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0: Es soll um die rosa Winkelhäftlinge gehen, vor allem im KZ Buchenwald. Und meine Kollegin Marleen war dazu mit Michael Löffelsender im Gespräch. Er ist Kustos für Geschichte des KZ Buchenwald. Und da würde ich sagen, hören wir mal rein.
1: Die Verfolgung homosexueller Männer im Nationalsozialismus gehörte lange Zeit zu den weniger beachteten Kapiteln der Erinnerungsgeschichte. Tausende Menschen wurden aufgrund ihrer sexuellen Orientierung diskriminiert, inhaftiert und in Konzentrationslager verschleppt. Im KZ Buchenwald waren sie durch den sogenannten Rosa Winkel gekennzeichnet. Über das Schicksal dieser Häftlinge, ihre Lebensbedingungen im Lager und die heutige Erinnerung an ihre Verfolgung möchte ich nun mit Michael Löffelsender besprechen. Er ist Kustos für Geschichte an der Gedenkstätte Buchenwald. Hallo, Herr Löffelsender.
2: Schönen guten Tag.
1: Mit der Machtübernahme der Nationalsozialisten verschärfte sich die Situation für homosexuelle Männer grundlegend. Wie genau sind da die Nationalsozialisten vorgegangen und welche Rolle spielt dabei auch der Paragraph 175?
2: Ja, der Paragraph 175 im Reichsstrafgesetzbuch war eigentlich das zentrale Instrument für die Verfolgung von Männern, die wegen den Homosexualität vorgeworfen wurde. Dieser Paragraph war keine Erfindung der Nationalsozialisten, sondern seit 1871, wo das Reichsstrafgesetzbuch deutschlandweit eingeführt wurde, Teil dieses Reichsstrafgesetzbuches. Was die Nationalsozialisten dann jedoch machten, 1935, zwei Jahre nach der Machtübernahme, das war eine deutliche Verschärfung dieses Paragraphen 175, eine Verschärfung dahingehend, dass ein höheres Strafmaß bei dem Vorwurf von homosexuellen Handlungen ausgesprochen werden konnte. Männer konnten jetzt nicht nur zu Gefängnisstrafen, was vorher schon Usus war, verurteilt werden, sondern auch bis zu 10 Jahren Zuchthaus, also sehr viel höhere Strafen. Und zum anderen wurde der Tatbestand der homosexuellen Handlungen ausgeweitet. Das heißt, es konnten jetzt auch schon Küsse und Berührungen bestraft werden. Das heißt, man hat das vorverlagert, diesen polizeilichen Zugriff auf die Menschen. Und wir haben daneben den polizeilichen Zugriff auf die Männer wurde ausgeweitet. Das heißt, nicht nur die Justiz strafte nun Männer wegen des Vorwurfs der Homosexualität, sondern die Polizei konnte nun in Eigenregie Männer auch ins Konzentrationslager einweisen. Das sind diese Bedingungen der Verschärfungen nach 1933, die Nationalsozialisten auf den Weg brachten.
1: Kommen wir auch schon zur nächsten Frage. Im Konzentrationslager Buchenwald bildeten die mit dem Rosa Winkel gekennzeichneten Häftlinge eine vergleichsweise kleine Häftlingsgruppe innerhalb der Lagergesellschaft. Unter welchen Bedingungen lebten und arbeiteten diese Männer im Lager?
2: Ja, Sie haben es schon erwähnt, eine relativ kleine Gruppe. Wir gehen Schätzungen zufolge von etwas über 700 Männern aus, die wegen des Vorwurfs der Homosexualität in das Konzentrationslager Buchenwald gesperrt wurden und dann dort mit dem rosa Winkel auf ihrer Häftlingskleidung markiert wurden. Eine relativ kleine Gruppe, aber eine Gruppe, die in der Hierarchie der Häftlinge, die die SS selbst aufstellte, relativ weit unten eingruppiert wurden durch die SS. Also sie hatten mit sehr schweren Lebensbedingungen zu kämpfen. Ein Kennzeichen dieses harten Umgehens mit dieser Gruppe war zum Beispiel, dass die Häftlinge mit dem Rosa Winkel eigentlich den Großteil ihrer Zeit im Konzentrationslager in sogenannte Strafkompanien eingeteilt wurden. Strafkompanie heißt körperlich schwerste Zwangsarbeit im Steinbruch. Und viele Häftlinge, die mit dem Rosa Winkel gekennzeichnet waren, verließen diese Strafkompanie nie, waren über Jahre diesen harten Bedingungen im Steinbruch ausgeliefert und auch ein Großteil von ihnen starb durch diese sehr harte Form der Zwangsarbeit, die ein Kennzeichen des Umgangs mit Homosexuellen im Konzentrationslager Buchenwald war.
1: Genau, das haben Sie ja gerade erwähnt. Den Männern wurde ja nicht nur Zwangsarbeit gewaltsam zugefügt, es wurden ja auch medizinische Experimente durchgeführt. Ja, und inwiefern spiegeln diese Experimente die menschenverachtende Ideologie des Nationalsozialismus wider?
2: Ja, das ist richtig. Ab 1944 gab es Experimente an Häftlingen, die wegen Homosexualität verfolgt wurden. Das sind eine Experimentenreihe eines dänischen Arztes, Karl Bernet, der eigentlich den Möglichkeitsraum Konzentrationslager für sich nutzte. Hier konnte er auf Menschen zugreifen in diesem rechtsfreien Raum und er wollte ein Heilmittel für gegen Homosexualität quasi erfinden und an Menschen ausprobieren. Und das zeigt eigentlich die ganze Menschenverachtung, dass die SS es ermöglichte, dass dieser Mann an homosexuellen Häftlingen seine vermeintlichen Heilmittel ausprobieren konnte und dadurch den Menschen schadete und eigentlich sie ihr Leben lang mit den Spätfolgen mussten sie kämpfen und das war im Konzentrationslager möglich und das zeigt diesen Umgang mit den Menschen, dass hier Menschenwürde keine Rolle spielte, sondern die Menschen nur noch Verfügungsmasse war, auch für diese Experimente, die das Ziel hatten, die Homosexualität, wie es hieß, zu heilen.
1: Gerade haben wir ja darüber gesprochen, dass die Rosa-Winkel-Häftlinge nur eine kleine Gruppe waren. Aber können Sie dennoch ein Schicksal von einem der Häftlinge aufgreifen oder vielleicht sogar von zweien?
2: Ja, sicherlich haben wir auch durch unsere jahrelange Forschung uns biografisch mit einigen Personen näher beschäftigt. Und wenn man sich vielleicht zwei Biografien mal herausnehmen würde, würde ich mal kurz darauf eingehen. Eine ist zum Beispiel der sogenannte Willi Zimt aus Berlin. Er war 1905 geboren und arbeitete eigentlich als Hotelpage und später auch als Tabakwarenhändler in Berlin. Und er wurde 1937 in Berlin verhaftet mit 22 Jahren und ihm wurden vorgeworfen, homosexuelle Beziehungen geführt zu haben. Und das führte dann eigentlich so ein klassischer Weg. Er wurde zunächst vom Landgericht Berlin zu mehrjähriger Haftstrafe verurteilt, die er auch verbüßte. Das Kennzeichen dieser verfolgten Gruppe ist es aber, dass die nicht mehr aus dem Visier der Gestapo herauskamen. Also er hat seine Strafe verbüßt, war aber die Gestapo hielt ihn weiter unter Beobachtung und 1943 wurde er dann erneut in Berlin verhaftet und dieses Mal nicht der Justiz übergeben, sondern in das Konzentrationslager Buchenwald eingewiesen. Er erhielt doch den klassischen rosa Winkel als Markierung auf seiner Häftlingskleidung und kam dann, wie wir schon gesagt haben, in diese Strafkompanie. Er heißt, er musste unter härtesten Bedingungen im Steinbruch arbeiten. Und dann wurde er dann im Februar 1944 wiederum ein Kennzeichen des Umgangs mit Homosexuellen in das Außenlager Dora bei Nordhausen abgeschoben. Das war eine Politik der SS, die eine große Zahl von Häftlingen mit dem Rosa Winkel im 1944 nach Dora abschiebt. Dora hieß dann vor allem allerhärteste Zwangsarbeit beim Stollenvortrieb für den Bau einer unterirdischen Raketenfabrik. Und dieses Außenlager Dora galt unter den Häftlingen als Todeskommando. Und bei Willi Zimt war es so, dass er diesen Verhältnissen im Außenlager Dora eigentlich nur 6 Wochen standhalten konnte. Dann war er am Ende seiner Kräfte und wurde mit einem sogenannten Invalidentransport, wie die SS es nannte, in das Konzentrationslager Bergen-Belsen abgeschoben, wo er dann im April 1944 mit nur 39 Jahren starb. Das ist also so ein Beispiel, Willi Zimt, für diesen menschenverachtenden Umgang mit diesen Häftlingen, die wirklich zu den härtesten Formen der Zwangsarbeit herangezogen wurden und daran in großer Zahl auch starben. Ein zweites Beispiel für das Überleben, über die Überlebensmöglichkeiten im Lager, das wäre Rudolf Bratzter, wohl einer der bekanntesten KZ-Überlebenden mit dem Rosa Winkel, weil er auch nach 1945 oder dann auch in den 2000ern bis zu seinem Tod noch stark für die Erinnerung an die Rosa-Winkel-Häftlinge einsetzte. Er stammte aus Brossen bei Meuselwitz und lebte da ab 1933 eigentlich relativ offen mit seinem Freund in einer Beziehung und sie lebten auch zusammen und das wurde auch weitgehend toleriert vom Lebensumfeld. Dann griff jedoch auch da die Verschärfung des Paragraph 175 und das Paar wurde denunziert und Rudolf Bratzter wurde dann auch verurteilt 1935 wegen homosexueller Beziehungen zu 6 Monaten Gefängnis. Er wurde dann abgeschoben in die Tschechoslowakei, weil seine Eltern aus der Tschechoslowakei stammten und lebte dann da weiter in Beziehungen, wurde dann jedoch 1942, die Tschechoslowakei war von Deutschland annektiert worden, wiederum verhaftet unter dem Vorwurf homosexueller Beziehungen und wurde dann 1942 in das KZ Buchenwald eingewiesen. Auch er, wie Willi Zimt, musste im Steinbruch arbeiten, hatte dann aber das Glück, unter den Schutz von verschiedenen anderen Häftlingen zu kommen. Er führte dann auch sexuelle Beziehungen im Buchenwald, stand dadurch aber auch unter dem Schutz von maßgeblichen Häftlingen, die ihn in bessere Arbeitskommandos brachten. Und das war für ihn eine Möglichkeit, das Konzentrationslager zu überleben, also durch den Schutz anderer Häftlinge, den er genießen konnte. Er überlebte dann Buchenwald und lebte später mit seinem langjährigen Lebenspartner in Frankreich, wo er dann im hohen Alter von 98 Jahren starb. Das sind so zwei Biografien, die beiden Extreme mehr oder weniger darstellen, dieses Zugrundegehen durch die tödliche Zwangsarbeit und das Überleben durch die Hilfe anderer Mithäftlinge im Konzentrationslager Buchenwald.
1: Dann kommen wir auch schon zur letzten Frage. Ja, lange Zeit fand die Verfolgung homosexueller Männer in der Öffentlichkeit nur wenig Beachtung. Wie wird heute in der Gedenkstätte Buchenwald und darüber hinaus an die verfolgten Rosa-Winkel-Häftlinge noch gedacht?
2: Ja, die Rosa-Winkel-Häftlinge gehörten ja lange Zeit, über Jahrzehnte lang zu den Gruppen der sogenannten vergessenen Opfer, wie sie lange Zeit genannt wurden. Aber vergessen waren sie eigentlich gar nicht, aber über sie wurde in der Öffentlichkeit nicht viel gesprochen. Und das fängt dann erst in den 70er, 80er Jahren an durch Initiativen und AktivistInnen, die sich für diese Gruppe auch stark machten. Und dass es erst ab den 80er Jahren erste Ausstellungen gab, erste Publikationen, aber eine wirkliche Anerkennung in unserer Erinnerungskultur setzt dann erst sehr, sehr viel später ein. Und in Buchenwald war es so, dass seit 2006 ein Gedenkstein am ehemaligen Block 45, also im ehemaligen Häftlingslager, an die Rosa-Winkel-Häftlinge in Buchenwald erinnert. Und deutschlandweit noch ein wenig später, erst 2008 wurde in Berlin ein zentrales Denkmal für die Nationalsozialismus verfolgten Homosexuellen eingeweiht, also sehr, sehr spät. Und das hat natürlich auch damit zu tun, dass diese Geschichte der Rosa-Winkel-Häftlinge nach 1945 eine Geschichte einer fortlaufenden Diskriminierung war. Paragraph 175 war noch bis in die 60er Jahre unverändert in Kraft und wurde erst 1994 wirklich abgeschafft. Und diese Geschichte der Anerkennung setzt als sehr, sehr, sehr spät ein. Erst 2002, das heißt mehr als 5 Jahrzehnte nach dem Ende der NS-Diktatur, beschloss der Deutsche Bundestag die Rehabilitierung der während des Nationalsozialismus wegen Paragraph 175 verurteilten Männer. Und das ist ein Beleg dafür, dass es halt sehr, sehr spät einsetzte. Aber im Buchenwald, wie gesagt, seit 20 Jahren gibt es auch dieses Gedenken für die Rosa-Winkel-Häftlinge hier im Buchenwald am Gedenkstein am ehemaligen Block 45.
1: Das sagte Michael Löffelsender von der Gedenkstätte Buchenwald über die Verfolgung homosexueller Männer im Nationalsozialismus und die Erinnerung an die Rosa-Winkel-Häftlinge. Vielen Dank für das Gespräch und das Interview.
2: Sehr gerne.

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2: Sexuelle und geschlechtliche Vielfalt werden in unserer Gesellschaft immer sichtbarer und trotzdem gibt es an vielen Schulen noch Unsicherheiten oder Wissenslücken und vor allem Vorurteile. Und genau dort setzt die queere Bildungsarbeit an, denn diese informiert, schafft einen Raum für Austausch und möchte zu einem respektvollen Miteinander beitragen. Aber wie genau funktioniert queere Bildungsarbeit überhaupt und in welchen Bereichen fehlt in Schulen noch Aufklärungsarbeit? Genau darüber spreche ich jetzt im Interview mit Lucien. Er engagiert sich für das Aufklärungsprojekt Queer und Hier. Guten Morgen.
3: Guten Morgen.
2: Kannst du dich und das Projekt Queer hier noch einmal genauer vorstellen?
3: Sehr gerne. Ich bin Lucien. Ich bin inzwischen 26. Ich arbeite jetzt seit 4 Jahren bei Queer und Hier. Wir arbeiten alle, also es ist ein komplett ehrenamtliches Projekt und es hat sich in den letzten Jahren so ein bisschen zusammengeschlossen aus dem Erfurter Aufklärungsprojekt FA Queers und dem Jena schon fast, ich glaube, jetzt 10 Jahre existierenden Aufklärungsprojekt Miteinanders. Und wir haben halt gemerkt, die Anfragen kommen halt in der Regel an beide Stellen immer, was so Gesamtthüringen-mäßig angeht. Und dadurch haben wir uns jetzt in den letzten Jahren versucht zu vereinen und versuchen halt genau an alle Thüringer Schulen irgendwie zu gehen. Und die Idee ist, dass wir halt ein Workshop-Konzept an die Schulen bringen, in denen SchülerInnen generell so ein bisschen Input bekommen zu sexueller und geschlechtlicher Vielfalt, aber auch den Raum bekommen, Fragen an uns zu stellen. Also wir gehen als queere Personen in die Workshops, outen uns da auch und stehen dann halt auch für Fragen offen oder für generellen Austausch, die Schüler vielleicht zu dem Zeitpunkt dann bezüglich queerer Identitäten haben.
2: Mhm. Und warum ist Aufklärungsarbeit zu sexueller und geschlechtlicher Vielfalt an Schulen so wichtig? Vielleicht, wieso ist es genau wichtig, die Schüler in diesem Alter zu erreichen?

0: Genau, also wir fokussieren uns vor allen Dingen auf so 8. und 9. Klassen und das ist ja so ein Prozess in der Adoleszenz, wo SchülerInnen sehr viel mit ihrer eigenen Identität strugglen oder halt generell einfach anfangen, sich damit auseinanderzusetzen. Und ich glaube, in dem Zeitalter ist es halt auch sehr wichtig, aufzuzeigen, dass queere Personen auch existieren und dass es auch zum Beispiel möglich ist, als queer identifizierende Person, also jetzt, um es nicht zu dramatisch zu sagen, aber ein Erwachsenenalter zu erreichen, also schon erwachsene Beispiele dann vielleicht zu haben, aber auch generell vielleicht auch erstmal überhaupt solche Themen aufgeklärt zu werden. Also wir kommen auch teilweise an Schulen, wo so Begriffe wie heterosexuell absolut unbekannt sind. Und das hat manchmal auch damit zu tun, dass, obwohl natürlich curricular gesehen im Biologieunterricht Aufklärungsarbeit eigentlich geleistet werden sollte, manchmal so queere Perspektiven so ein bisschen unten runterfallen, weil einfach die Zeit dafür nicht bleibt und dann können unsere Workshops vielleicht so ein bisschen genau da die Lücken füllen.
1: Mhm. Du hast es eben schon ein bisschen angeschnitten. Wie wird denn die queere Bildungsarbeit an den Schulen dann konkret umgesetzt? Was erwartet die Schüler?
0: Also es ist natürlich bei jedem Bildungsprojekt unterschiedlich. Bei uns ist das so eine Mischung aus Methodenarbeit und so theoretischem Input. Also wir versuchen da auch so ein bisschen auf die Lebensrealität der Schülis einzugehen, indem wir zum Beispiel Methoden haben, wo sie sich selber so positionieren müssen. Und dann versuchen wir so ein bisschen auch ins persönliche Gespräch zu kommen, also dann Fragen zu stellen wie, habt ihr queere identifizierende Personen in eurem Familienumfeld oder FreundInnen? Und könnt ihr, also wollt ihr dazu ein bisschen was sagen, damit man erstmal weiß, okay, welcher Wissensstand ist da gerade da? Dann geben wir auch so theoretischen Input rein. Also wir erklären meistens runtergebrochen so der Unterschied zwischen biologischem Geschlecht und Geschlechtsidentität. Aber dann reden wir auch nochmal über sexuelle und romantische Orientierung und haben dann auch Rollenspiele, die so ein bisschen zur Sensibilisierung helfen sollen. Und zuletzt auch immer so einfach eine offene Fragenrunde, wo alles, was vielleicht noch ungeklärt war, an uns gestellt werden kann.
1: Und wo siehst du aktuell so die größten Lücken bei der Aufklärung?
0: Ich glaube leider, queere Bildungsarbeit ist so eine Sache, die, also das liegt immer an den Schulen. Es gibt bestimmte Schulen, wo engagierte Lehrpersonen da voll drin sind und dementsprechend werden wir dann vielleicht sogar jedes Jahr wieder immer in die 8. Klassen kommen können und dann hat man das Gefühl, an den Schulen ist einfach queere Bildungsarbeit auch fundamental mitgedacht. Aber aufgrund der Tatsache, wie ja einfach halt so voll dieser Berufsalltag von Lehrern ist, wenn es da keine Lehrpersonen in den jeweiligen Schulen gibt, die da so persönlich Interesse hat, dann kann es auch sein, dass halt absolut keine Aufklärung in der Richtung stattfindet. Und ich glaube, das ist das Problem, dass halt auf einer strukturellen Ebene einfach noch nicht so integriert ist, wie es vielleicht sein sollte.
1: Und was müsste sich deiner Meinung nach verändern, damit die Vielfalt im Schulalltag eben selbstverständlicher wird?
0: Ja, wie ich gemeint habe gerade schon, es ist ein strukturelles Problem. Also wir haben schon allein, also ich persönlich studiere Lehramt und es ist leider auch in der Lehrerausbildung gerade noch nicht so, dass man da fundamental über solche Aspekte wie halt Vielfalt oder auch andere Formen von Diskriminierungserfahrungen, die SchülerInnen machen können, redet. Also dass es halt einfach nicht fundamental in der Lehrerbildung integriert ist. Und das zeigt sich dann halt leider auch im Berufsalltag. Also ich glaube, es wäre sehr gut, wenn wir einfach auch auf einer rechtlichen Ebene Gesetzesgebung hätten, die das mehr unterstützen, dass sowas halt einfach besser in den Schulen integriert ist, damit dann halt auch zum Beispiel halt queere SchülerInnen das Gefühl haben, ich bin jetzt nicht alleine mit der Sache und ich werde irgendwie aufgefangen und meine Schule steht auch hinter mir. Also das ist halt auch zu bedenken, dass Schulen ja so ein großer Part der Sozialisierung von Schülern sind, dass sie so viel Zeit in diesen Räumen verbringen und dass es dadurch auch super wichtig ist, dass man halt auch da den Halt, das Gefühl hat, den Halt zu haben und die Unterstützung, wenn man sich zum Beispiel halt entscheidet, als queer zu outen oder so.
1: Und wenn man sich näher informieren möchte oder mal mit euch sprechen möchte, wo kann man in nächster Zeit euch treffen?
0: Ja, also gerne über Instagram bei Queer und Hier, aber wir sind zum Beispiel auch mit unserem Dachverband Queerweg auf einem Stand jetzt beim CSD in Weimar am Samstag.
1: Das sagte Lucien. Ich sprach mit ihm über queere Bildungsarbeit und warum Aufklärung zu sexueller und geschlechtlicher Vielfalt an Schulen so wichtig ist. Und außerdem ging es darum, wie diese Arbeit konkret umgesetzt wird, wo es noch Lücken in der Aufklärung gibt und welche Folgen fehlende Sensibilisierung haben kann. Vielen Dank für das Gespräch.
0: Danke dir.

Wie würde sie aussehen, wenn es sie denn gäbe? Die Sammlung Weimar. Dieser Frage geht die hiesige ACC-Galerie äußerst ausführlich nach. Bereits seit dem 21. Februar sind in jener Örtlichkeit insgesamt 133 zeitgenössische Kunstwerke von insgesamt 72 Künstlerinnen und Künstlern zu sehen und zu erleben. Und die beschäftigen sich explizit und äußerst facettenreich mit der Kleinstadt an der Ilm. Von klassischer Malerei, Zeichnung, Skulptur und Fotografie bis hin zur Videokunst. Nichts, aber auch gar nichts wurde ausgelassen. Selbst ein sogenanntes interaktives Projekt lädt Benutzer und Benutzerinnen dazu ein, ihre ganz eigenen Bildergeschichten aus 450 kleinen Privat- und Ansichtskartenfotografien zu kreieren. Im zweiten Obergeschoss der Galerie hat die Künstlerin Anke Helemann jene Möglichkeit geschaffen. Hier können alle ihre lokalen und privaten Befindlichkeiten auf einem großen schwarzen Tisch und zwei schwarzen Wandstreifen hinterlassen und per Kreidestift kommentieren. Allen ihrer Bilderstory. Und jenes Angebot wurde ausgiebig bis jetzt jedenfalls angenommen. Herausgekommen ist ein mächtiger, kleiner Bilderraum. Eine Art selbstwachsende Fotocomic-Installation. Bevor man sich allerdings in jene begibt, sollte das Labyrinth der Show im ersten Obergeschoss durchwandert werden. Von Raum zu Raum gliedert es sich in markante, ortsspezifische Kapitel. Begonnen mit Arbeiten zu Weimars Parks und einer Art Trashraum des Dichterbares. Hier werden überbordende Erscheinungsformen des musealen Klassikerkults ironisch durchgenommen. Die folgenden räumlichen Kapitel reflektieren über Weimars Nazizeit, die Gedenkstätte Buchenwald und die 1989er Wendezeit. Mitten im unvermeidlichen DDR-Fotoraum schwebt die Bronzeskulptur eines springenden Pferdes, welches einst im Weimarhallenpark stand. In den späten 1990er Jahren musste es wegen Instabilität seiner Sprunggelenke abgebaut werden. So füllen sich auch Erinnerungslücken der jüngsten Vergangenheit. Das 1990er Kulturstadtjahr wird kompakt in einem Raum verhandelt. Wie in einer Zeitkapsel sind realisierte und auch nicht realisierte Projekte jenes Jahres nochmals versammelt. Zentral wird das gescheiterte Stelenprojekt auf dem Weimarer Rollplatz spürbar dargestellt. Es stammt vom Konzeptkünstler Daniel Buren und sieht so aus, als ob es heute immer noch auf seine Realisierung warten würde. Umrankt von explizit ironischen Arbeiten. Als da wären eingeweckte Kulturfrüchte, einen prominenten Mini-Billard, Schokoladen-Geheimratsecken und halbstarken Rockerlederjacken von 1990er Kulturstadtrockern. Eine skurrile Kampfansage vergangener Tage, die bis heute immer noch aktuell nachwirkt. Daniel Buren und alle seine Kollegen werden ihre Freude daran haben. Die Show ist noch bis zum 5. Juli zu sehen. Also noch ein paar Tage Zeit für jene, die sie bisher verpasst haben. Tschüss, Klaus Bach.

0: Willkommen zum Rathauskurier für diese Woche. Und heute soll es vor allem um die Zukunft des Hauses der Frau von Stein und dem Weimarpreis gehen. Mehr dazu erfahren wir jetzt von Andy Faupel, dem Pressesprecher der Stadt. Guten Morgen, Herr Faupel.
1: Guten Morgen.
0: Ja, die Entscheidung für die Vergabe des Hauses von Charlotte von Stein wurde jetzt bekannt gegeben. Es geht an die Mal- und Zeichenschule. Wie kam es denn jetzt zu dieser Entscheidung?
1: Ja, wir hatten im Februar und März ein sogenanntes Interessenbekundungsverfahren durchgeführt. Das heißt, wir haben als Stadtverwaltung im Auftrag auch des Stadtrates abgefragt, wer sich für eine künftige Nutzung dieses Hauses interessieren würde, welche Konzepte es da gibt. Und da hatten wir bis Mitte März um Einreichungen gebeten. Es kamen 6 verschiedene Konzepte zu uns in die Verwaltung, die ganz unterschiedliche Ansätze hatten, um dieses Haus zu öffnen, künftig zu nutzen, für die Öffentlichkeit zugänglich zu machen. Und nachdem diese 6 Konzepte vorgelegen haben, hatte in den Wochen danach der Stadtrat und auch die Öffentlichkeit die Möglichkeit, sich mit diesen Konzepten zu beschäftigen. Es gab Vorstellungen der Einreicher, die dann die Möglichkeit hatten, persönlich eben zu erläutern, was die Hauptleitlinien ihrer jeweiligen Konzepte und Ideen sein sollen. Und der Stadtrat hatte dann in der letzten Sitzung am 17. Juni dieses Thema noch einmal debattiert und hat einer Vorlage der Stadtverwaltung mit knapper Mehrheit zugestimmt, der vorsieht, der Mahn- und Zeichenschule zunächst einmal als erstplatziertem Bieter die Möglichkeit zu geben, ihr Konzept noch einmal darzulegen, nachzuweisen in den nächsten Monaten, dass beispielsweise die Finanzierbarkeit ihrer Idee gegeben ist, dass die künftige Nutzung durch die Mahn- und Zeichenschule wirtschaftlich tragfähig ist. Und da hat jetzt sozusagen die Mahn- und Zeichenschule noch 4 Monate Zeit, diese Nachweise zu erbringen. Und sollte das klappen, wird dann im Anschluss ein sogenannter Erbbaurechtsvertrag geschlossen.
0: Und gerade bei den Fraktionen von SPD, der Grünen oder der Linke, aber auch bei anderen BewerbInnen, hat der Vergabeprozess und auch die Kurzfristigkeit ja für Kritik gesorgt. Wie reagieren Sie denn jetzt als Stadt auf diese Vorwürfe?
1: Naja, also es ist natürlich klar, dass von 6 Ideenkonzepten eine Idee sich dann letztendlich durchsetzen kann. Dass die anderen da vielleicht auch nicht ganz so begeistert sind, kann man nachvollziehen. Im Grunde hat der Oberbürgermeister auch im März schon gesagt, dass der Wunsch ist, vor der Sommerpause eine Entscheidung herbeizuführen. Das ist passiert mit einer, wie gesagt, einer Mehrheit im Stadtrat, auch wenn sie knapp war. Aber damit ist zumindest die Entscheidung gefallen. Das heißt ja noch nicht sozusagen, wir sind jetzt noch nicht in der ganz finalen Vergabe. Also man kann noch nicht sagen, dass das Haus der Frau von Stein jetzt final an die Mahn- und Zeichenschule vergeben ist. Die Mahn- und Zeichenschule ist auf dem ersten Platz gelandet der Vorzugsvarianten, die der Stadtrat begrüßen würde. Und wenn die Mahn- und Zeichenschule in den nächsten Monaten eben nicht in der Lage ist, beispielsweise die Nachweise zu erbringen, die jetzt notwendig sind, also beispielsweise beim Thema Finanzierbarkeit oder wirtschaftlicher Tragfähigkeit ihres Konzeptes, dann gibt es ja einen Zweitplatzierten, der zum Zuge käme. Und das wäre dann in dem Fall das Konzept des Weimarer Unternehmers Anselm Graupner gemeinsam mit Harald Lesch.
0: Mhm. Und ein anderes Thema ist ja der Weimarpreis. Auch dort wurde beschlossen, wer ihn in diesem Jahr bekommen soll. Wer wird denn in diesem Jahr ausgezeichnet?
1: Ja, wir haben in diesem Jahr, also der Weimarpreis wird ja alle 2 Jahre vergeben, ist die höchste kulturelle Auszeichnung unserer Stadt. Also schon etwas sehr, sehr Bedeutendes. Und in diesem Jahr werden wir eine Preisträgerin haben, die mit Sicherheit den Weimarerinnen und Weimarern sofort etwas sagen wird, nämlich die Sängerin Ute Freudenberg wird diesen Preis bekommen. Sie ist in Weimar geboren, hat über ein halbes Jahrhundert Bühnenkarriere hinter sich und ist deutschlandweit natürlich mit ihren Liedern sehr bekannt, vor allem natürlich das Lied Jugendliebe. Und ja, da wird es also am 3. Oktober zum Tag der Deutschen Einheit die große Festveranstaltung geben in der Weimarhalle. Also wer sich das vielleicht schon mal eintragen möchte, kann das gerne tun. Am 3. Oktober eine öffentliche Veranstaltung, auf der Ute Freudenberg diesen Preis bekommt. Der Preis ist, ich hatte es ja schon gesagt, für Weimar sehr bedeutsam, wird nur alle 2 Jahre vergeben. Und wir hatten in den letzten Jahren immer Persönlichkeiten gehabt, die sich um Weimar sehr verdient gemacht haben, die aber zumeist aus dem Hochkulturbereich kamen. Vor 2 Jahren war das Bernd Kaufmann, Intendant des Kunstfestes 99 gewesen. Davor war es Jan-Philipp Remsmar gewesen, ein großer Mäzen für die Stadt. Und der Stadtrat hatte jetzt sich für Ute Freudenberg ausgesprochen, der Vergabebeirat für den Weimar-Preis vorher auch schon. Ganz bewusst auch mit einer Akzentuierung diesmal auf die Breitkultur, in der wir eben beispielsweise eine Schlagersängerin ehren, die hier aus Weimar kommt und die für das Renommee Weimars auch in ihrer langen, langen musikalischen Laufbahn viel erreicht hat.
0: Das sagte Andy Faupel, Pressesprecher der Stadt. Ich sprach mit ihm über den Vergabeprozess für das Haus der Frau von Stein und über den Weimar-Preis. Nächste Woche gibt es dann den nächsten Rathauskurier. Vielen Dank, Herr Faupel.
1: Sehr gern.
2: Ihr hört gerade den Wochenrückblick bei Radio Lotte und bekommt eine Übersicht über Interviews, die diese Woche in der Stadtzeit am Morgen liefen.

0: Andrea.
1: 4000 Menschen waren beim Christopher Street Day in Jena am 20. Juni dabei, einem der größten CSDs in Thüringen. Doch wie sieht es im ländlichen Raum aus, in Orten wie Pößneck oder Ilmenau? Und welche Bedeutung haben die CSDs für die queere Community abseits der Großstädte? Darüber spreche ich jetzt mit Yannick vom Orga-Team des CSD in Ilmenau. Dort findet am Sonntag, also am 28. Juni, der diesjährige Christopher Street Day statt. Guten Morgen, Yannick.
2: Guten Morgen.
1: So, dann fangen wir doch direkt mal damit an. Also der CSD in Ilmenau ist ja tatsächlich noch recht jung und dieses Jahr findet er erst zum zweiten Mal statt. Wie ist denn damals die Idee entstanden, einen CSD in Ilmenau zu organisieren?
2: Genau, also wir haben uns im Jahr 2025 gegründet. Gegründet wurden wir von Lucy Fumagalli. Sie ist damals aus Berlin nach Ilmenau gekommen, an die Universität, um in Ilmenau zu forschen. Und hat festgestellt, dass es in Ilmenau bisher noch wenig Möglichkeiten für queere Menschen gibt, einfach mal zu leben, in den Alltag zu treten, Austausch zu treten und halt auch kein CSD. Und daraus ist dann die Idee gewachsen, dass wir einen CSD in Ilmenau stattfinden lassen. Das hat sich dann über das Jahr 25 entwickelt und mittlerweile sind wir ein Kollektiv aus, ich würde sagen, 15 bis 20 Menschen, die versuchen wollen, jedes Jahr einen CSD in Ilmenau auf die Beine zu stellen.
1: Ja, wunderbar. Jetzt haben wir ein bisschen was zu den Ursprüngen gehört und wie viele ihr so im Team seid, haben wir auch schon gehört. Und jetzt mal eine Frage. Ihr habt ja mittlerweile die zweite Ausgabe vom CSD. Was ist denn dafür geplant?
2: Genau. Also wir werden am Sonntag um 13 Uhr in Ilmenau auf die Straße gehen. Wir haben, wie bei einer Demonstration immer üblich, Redebeiträge geplant von queeren Aktivisten, Menschen aus der Gesellschaft, wie es so ist, in Ilmenau als queere Person zu leben oder Herausforderungen bestehen. Und zum Abschluss laufen wir zum Marktplatz in Ilmenau, wo wir dann eine stationäre Kundgebung haben. Es werden Tanzgruppen auftreten. Wir haben auch zwei Bands aus der Region, die bei uns spielen möchten.
1: Ja, sehr schön. Also da ist einiges auf dem Programm. Der CSD hat ja in diesem Jahr auch keine Fördermittel erhalten. Welche Unterstützung seitens der Politik würdet ihr euch denn für die Zukunft wünschen?
2: Genau, also wie du angesprochen hast, wurde bei uns im Landkreis der Fördertopf Demokratie Leben seitens von rechten Parteien zusammengestrichen und dieses Jahr finden da gar keine Förderung für irgendwelche Projekte statt. Unter anderem hat es uns leider getroffen. Wir konnten glücklicherweise noch auf andere Gelder zurückgreifen. Die Amadeo Antonio Stiftung fördert uns, was wir sehr positiv finden. Und wir konnten auch viel Spenden bekommen. Was wir uns natürlich von der Politik wünschen, ist, dass es wieder Förderung im Ilmkreis für demokratische Projekte gibt, durch Demokratie leben.
1: Ja, ganz genau. Aber dann ist es ja schön, dass diese Spenden dann eingegangen sind und dass da Geld ein wenig zusammengekommen ist. Genau, im vergangenen Jahr bei der ersten Ausgabe waren dann insgesamt etwa 450 Menschen bei eurem ersten CSD. Gerade mit dem Blick auf die queere Community im ländlichen Raum, welche Bedeutung haben die CSDs denn in Städten wie Ilmenau oder eben auch Pößneck?
2: Also wir sind der Meinung, dass gerade in den ländlichen Regionen CSDs verdammt wichtig sind. Das hat den Hintergrund, queere Jugendliche gibt es auf dem Land, in der Stadt. Aber auf dem Land gibt es häufiger weniger Möglichkeiten, sich frei auszuleben, einfach mal auf die Straße zu gehen. Und queere Jugendliche können halt auch nicht einfach wegziehen, sondern sind auf die Strukturen vor Ort angewiesen. Und deswegen möchten wir in Ilmenau diese Strukturen aufziehen. Wir haben neben dem CSD auch einen Flinter-Space, wo queere Flinter-Personen sich treffen können. Und wir planen da auch noch vieles mehr. Zudem ist uns aufgefallen, dass gerade in den ländlichen Regionen sich rechte Strukturen unter Jugendlichen zunehmend verfestigen. Also auf dem letzten CSD konnten wir auf der Gegendemo eine Person identifizieren, die zwei Wochen später auf ein Flüchtlingsheim eine Feuerwerksbatterie geschmissen hat und jetzt auch dafür zu einer Haftstrafe verurteilt wurde vor kurzem. Mhm. Was nur wieder zeigt, dass gerade auf dem Land, im Land in Ostdeutschland, sich rechte Strukturen verfestigen und wir dagegen laut werden müssen.
1: Ja, du hast es gerade angesprochen, auch mit den Gegendemonstrationen, die gab es ja bei diesem Tag dann auch. Wie bereitet ihr euch denn als Team darauf vor?
2: Genau, also wir sind da im regen Austausch mit der mobilen Beratung gegen Rechts, MOBIT. Wir haben intensive Gespräche mit Polizei und Ordnungsamt geführt. Wir reden mit sehr Politik- und Demo-erfahrenen Menschen bei uns aus der Region, Menschen, die auch mal Kontakt in diese Szenen hatten, die da Bescheid wissen. Und wir sind im regen Austausch. Und zum jetzigen Zeitpunkt ist uns keine Gegendemonstration angemeldet worden. Allerdings hat sie letztes Jahr auch unangemeldet stattgefunden. Also wir gehen davon aus, dass es wieder Gegenwind geben wird.
1: Okay, alles klar. Und kann man sich denn irgendwo noch online informieren? Seid ihr vielleicht auch auf Social Media präsent, wo man euch ein bisschen verfolgen kann oder auch sehen kann, was dann beim Programm stattfindet oder Bilder oder was dann alles so noch geschehen wird an dem Tag?
2: Genau, also wir sind zum einen auf Instagram präsent. Da ist unser Name CSD-Ilmenau. Da findet ihr auch alle Informationen, wann es losgeht, wie schaut unsere Route aus, welche Programmpunkte haben wir. Und wir werden danach auch Fotos von unserer Veranstaltung veröffentlichen. Natürlich, wenn Personen fotografiert werden von hinten, damit die Gesichter nicht erkannt werden können. Und da könnt ihr uns auch erreichen, uns anschreiben. Wenn ihr irgendein Anliegen habt, schreibt uns einfach an.
1: Wunderbar. Das sagte Yannick vom Orga-Team des CSD Ilmenau. Dieser findet in diesem Jahr bereits zum zweiten Mal statt und ich sprach mit Yannick über die Organisation des Christopher Street Day und die Bedeutung der Demonstration für die queere Community vor Ort. Ja, danke Yannick für das Gespräch.
2: Vielen Dank.

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3: Ja, und damit kommen wir zu einer neuen Ausgabe vom Frequenzwechsel. Und wir sind mal wieder beim SRB, beim Bürgerradio im Städtedreieck Saalfeld-Ruderstadt-Blankenburg. Jetzt musst du mich korrigieren, Emma, ob ich es richtig habe. Ich verwechsel das immer gerne Blankenburg und Blankenhain, aber es ist Blankenburg, richtig?
4: Ja, aber die bestehen auf ihr Bad. Und ich komme ja auch gebürtig aus einem Bad, deshalb kann ich das vorhin ganz verstehen. Sie sind die Bad Blankenburger.
3: Bad Blankenburg, jetzt habe ich richtig. Und bei euch ist ja wirklich einiges passiert. Fangen wir mal mit dem Ereignis schlechthin ran, der Landratswahl bei euch. Was war denn da los?
4: Genau, wir haben einen neuen Landrat gewählt und hatten dazu erst 4 Kandidierende, dann wurden vom Wahlausschuss nur 3 zugelassen. Auch ein Novum, das gab es so in Thüringen noch gar nicht bei einer Landratswahl, glaube ich. Und genau, die sind dann zur Wahl gegangen. Einmal der amtierende Landrat Marco Wolfram von der SPD, dann Thomas Benninghaus von der AfD als Gegenkandidat und wir hatten tatsächlich noch Professor Wolfgang Wehr als parteilosen Kandidaten. Genau, und bei der Wahl am 7. Juni hat leider keiner von ihnen über 50% der Stimmen bekommen. Und deshalb sind dann Wolfram und Benninghaus nochmal in die Stichwahl gegangen. Die war jetzt am Sonntag. Und da hat sich Wolfram durchgesetzt und somit beginnt er jetzt seine 3. Amtszeit. Wer sich jetzt fragt, warum wir so komisch wählen und es ist ja nirgendwo anders gewählt worden, das hängt damit zusammen, dass 2014 der amtierende Landrat damals aufgrund von Krankheit sein Amt niedergelegt hat und dann musste da natürlich sofort neu gewählt werden und deshalb sind wir so komplett gegen den Rhythmus vom Rest von Thüringen.
3: Also da auch nochmal eine kleine Einordnung, wer sich jetzt gefragt hat, danke dir. Und du hast ja auch so ein bisschen ein Nachgespräch gemacht, wie man jetzt die Wahl zu bewerten hat, richtig?
4: Genau, das IDZ, also Institut für Demokratie und Zivilgesellschaft in Jena, hat die Wahl analysiert. Also die analysieren ja generell Wahlen in Thüringen, haben sich aber, weil dieses Jahr ja nur wir wählen, sehr auf unsere Landratswahl konzentriert und haben eine Kurzanalyse rausgebracht, auch ziemlich zügig. Also wir haben am 7. Juni gewählt und am 9. Juni haben die veröffentlicht. Und da hatte ich schon mit Cornelius Helmert, einem der Autoren, in der Analyse darüber gesprochen. Und jetzt haben wir am Montag nochmal gesprochen. Genau. Und haben einfach nochmal die Stichwahl uns angeschaut gemeinsam und auch habe ich ihn gefragt, ja, ob die natürlich auch noch in die Analyse mit einbeziehen. Und das machen sie auch und werden da bald noch einen kleinen Nachtrag sozusagen veröffentlichen.
3: Das heißt, wer tiefer nochmal in das Thema eintauchen möchte, der hat bei euch auf der Frequenz beim Sender dann auch nochmal definitiv die Gelegenheit dazu.
4: Genau, auf jeden Fall.
3: Und dann war ja noch was los. Ich meine, die Wahl, das war auch sehr wichtig. Aber es war ja auch zwischendurch auch noch das Marktfest. Da wart ihr ja auch live mit dabei.
4: Genau, also im Rahmen der Wahl oder um die Wahl rum war Altstadtfest in Ruderstadt tatsächlich. Da waren wir auch live dabei mit 6 Stunden bei der Vereinsmeile. Und dann war die Woche drauf, also vor 2 Wochen, Marktfest bei uns in Saalfeld. Und da waren wir natürlich auch mit vor Ort mit einem recht großen Team dieses Mal und haben an allen 4 Tagen mit den Künstlerinnen und Künstlern gesprochen. Unter anderem war mit dabei Gregor Meile, der uns sogar ein Interview nach seinem Konzert noch gegeben hat. Es war Thiago dabei. Es war ein, von euch aus Weimar, war mein Elber dabei. Zum Beispiel und natürlich die legendäre Freibad-Party mit den ganzen DJs. Und am Marktfest Samstag haben wir auch live gesendet vom Markt, direkt vorm Rathaus, mit ja, einigen Gästen, mit denen, was da los war. Da ist ja dann auch immer noch Kinderfest und Zunftmarkt, also praktisch einmal Saalfeld im Ausnahmezustand.
3: Und weil du gesagt hast, ihr wart so ein großes Team, wer war denn alles da mit dabei?
4: Das waren ich und meine Kollegin Amanda Hurley und natürlich unsere anderen FKJler, also neben mir, ich bin ja auch FKJlerin, war Henriette und Janis und aus der Jugendredaktion waren Melina und Aurelie noch mit dabei und natürlich unser Sendeleiter Silvio.
3: Also wart ihr wirklich ein großes Team und es bleibt ja bei euch auch spannend. So langsam aber sicher geht's ja auch Richtung Ruderstadt.

0: Dann sind natürlich noch ganz viele andere Bands, also vor allem auch Richtung dann Folk- und Weltmusik dabei. Es ist Baba Yaga dabei, eine Band, die heißt Die Knödel, Ramsch und Rosen. Also es sind auch viele, die wieder sehr interessant klingen und darüber hinaus natürlich noch ganz viele andere aus allen möglichen Ländern. Südafrika ist wieder eine Band mit dabei, natürlich das Jugendfolkorchester und der Ruth-Preis wird auch vergeben an jemanden, der gar nicht mal so unbekannt ist. Das ist nämlich Dota Kerr.
1: Ach,
0: genau.
1: Ja, sie kennt man ja auf jeden Fall. Ist auch eine tolle Musikerin, wie ich finde.
0: Ja, und sie spielt das Ruth Preiskonzert dieses Jahr und da gibt es noch eine Neuerung oder was Neues dieses Jahr. Das findet ja eigentlich am Festival Samstag auf der Heidecksburg statt, aber das wird es in diesem Jahr leider nicht. Stattdessen ist das Konzert am Sonntag um 16 Uhr im Heinepark und da werden viele, viele, viele Leute erwartet.
1: Und weil du gerade schon so ein bisschen über das Programm gesprochen hast, ihr werdet ja bestimmt auch live vor Ort sein, oder?
0: Ganz genau, wir sind vor Ort. Schade fürs Rudelstab-Festival, gut für uns ist, dass die Heidecksburg dieses Jahr saniert wird und deshalb werden da oben keine Konzerte stattfinden. Ist insofern gut für uns, dass wir nicht bei 30 Grad im Schatten hoch und runter laufen müssen. Dafür werden allerdings einige Sets nur verkürzt gespielt und es findet viel mehr im Heinepark statt. Genau, und wir sind live vor Ort. Am Samstag senden wir von 11 bis 16 Uhr und zwar mit allen Bürgerradios zusammengefühlt. Wir haben den HSF wahrscheinlich mit dabei, ihr von Lotte seid mit dabei, mit Maria, natürlich Wartburger Radio und Jena.
1: Also auf jeden Fall eine bunte Truppe und ich hoffe, dass nächste Woche das Wetter ein wenig, sagen wir mal, angenehmer, was die Temperaturen angeht, ist.
0: Das hoffe ich auch, weil wir sind dann natürlich nicht nur live am Samstag vor Ort, sondern auch wieder jeden Tag mit Künstlerinterviews, Fotos, Social Media, alles Mögliche.
1: Dann wünsche ich euch auf jeden Fall da sehr viel Erfolg und vor allem danach auch mal ein bisschen Zeit zum Durchatmen und mal ein bisschen Pause.
0: Dankeschön.
1: Ja, vielen Dank dir, Emma. Und dann hören wir uns in ein paar Wochen wieder.
0: Bis dahin, tschüss.
1: Bis dahin, ciao.

0: Ja, der Pride Month und die CSD-Saison ist in vollem Gange. Auch in Weimar steht am kommenden Wochenende der CSD an. Wie die Vorbereitungen auf den Christopher Street Day laufen, erfahren wir jetzt von Diana und Julia vom Orga-Team. Und an der Stelle auf jeden Fall erstmal einen schönen guten Vormittag euch beiden.
1: Hallo.
2: Hallo.
0: Ja, also im vergangenen Jahr konnte der CSD ja erst im Oktober stattfinden. Jetzt also wieder regulär im Juni. Wie liefen die Vorbereitungen auf den CSD in diesem Jahr?
2: Also, das war ein bisschen holprig, weil wir wenig Zeit hatten, dadurch, dass der CSD letztes Jahr im Oktober war. Und wir hatten dann auch das Problem, dass wir dann keinen Trägerverein mehr hatten. Also das war ursprünglich Queerweg. Da sind wir quasi davon weggegangen. Und dann haben wir relativ kurzfristig mit dem Trägerverein das Bündnis gegen Rechts, den haben wir dann als Trägerverein bekommen. Und das ist der Verein zur Förderung von Demokratie und Toleranz e.V. Und ja, jetzt laufen die Vorbereitungen eigentlich ganz gut, würde ich sagen.
0: Ihr hattet ja auch im Vorhinein Soli-Partys gehabt, um die Finanzierung so ein bisschen anzukurbeln. Wie sind die gelaufen? Seid ihr damit zufrieden gewesen, was da passiert ist?
2: Also mit der Finanzierung, das war so ein Thema. Wir haben eine große Förderung nicht bekommen von ca. 5.000 Euro. Dadurch ist uns eine ganze Menge weggebrochen. Und dann haben wir natürlich Soli-Partys veranstaltet und das lief auch ziemlich gut, hat einiges reingebracht. Natürlich nicht den Betrag, den wir gebraucht hätten, aber es ist trotzdem etwas. Wir können den CSD stattfinden lassen.
0: Super, es wird wahrscheinlich wieder super mega bunt. Und was ist denn in diesem Jahr alles geplant?
1: Für dieses Jahr ist erstmal geplant, beispielsweise eine Demonstration, die beginnt 13 Uhr am Hauptbahnhof in Weimar auf dem August-Bauder-Platz. Und die genaue Route findet man dann beispielsweise auf unserem Instagram-Account CSD Weimar, zusammengeschrieben, klein, groß, wie man möchte. Das funktioniert ja Gott sei Dank bei Instagram. Und parallel beginnt dann 14 Uhr das Straßenfest auf dem Theaterplatz. Und dann abends gibt es 19 Uhr eine Party in der Gerber. Und da sind auch herzlich alle eingeladen, die hier hinkommen möchten. Sowieso bei der Demo, beim Straßenfest, unterstützt uns gerne. Wir haben uns auch unterschiedliche Sachen einfallen lassen für die Demonstration. Verschiedene Stops mit Reden, Forderungen, die vorgetragen werden oder auch Musik-Acts. Und dann gibt es auch bei dem Straßenfest unterschiedliche Stände von Initiativen, von KünstlerInnen oder dann auch nochmal auf der Bühne ein gewisses Programm. Also es lohnt sich sehr, vorbeizuschauen.
0: Ich bin ja immer wieder überrascht, welche Moderation ihr damit am Start habt. Das sind ja immer sehr schillernde Figuren, die halt wirklich auch in der Lage sind, Leute richtig anzuheizen und Stimmung zu machen und die einfach wirklich diesen Pride-Gedanken halt wirklich auch leben, ihn verkörpern, finde ich immer wieder großartig. Wisst ihr, wer es dieses Jahr ist, wer die Moderation hat?
1: Da könnt ihr euch gerne überraschen lassen.
0: Alles klar, dann lasst ihr euch nicht in die Karten gucken, noch nicht. Alles klar. Okay, damit aber alles reibungslos läuft, werden zum Beispiel Ordnerinnen oder Menschen für das Awareness-Team noch gesucht?
1: Aktuell tatsächlich nicht, weil wir schon in den letzten Wochen in Vorbereitungen waren, da Absprachen gehalten haben innerhalb des Teams und dann auch Schulungen angeboten haben für InteressentInnen. Und das läuft jetzt ziemlich gut. Also dieses Jahr sind wir auf diese Weise gut unterstützt worden, werden gut unterstützt. Wir suchen tatsächlich nur noch so ein bisschen finanzielle Unterstützung. Das sieht man dann auch nochmal auf Instagram, da ist noch der Spendenpost markiert. Denn es ist schon schön, diese Menschen dann vielleicht auch finanziell ein bisschen entlohnen zu können oder dann beispielsweise auch unsere KünstlerInnen, die auftreten. Denn dadurch, Diana hat es vorhin schon angesprochen, dass wir diese 5.000 Euro nicht bekommen haben, müssen wir jetzt gerade ein bisschen schauen, was wir wie notwendigst bezahlen können. Absolut. Sehr, sehr viele, die gesagt haben, hey, wir machen das kostenlos, wir unterstützen euch so, aber trotzdem würden wir gerne ein bisschen
0: was geben, genau. Ja. Es ist ja in der Vergangenheit oft passiert, im letzten Jahr definitiv, dass auch CSDs angegriffen worden sind. Habt ihr denn einen Plan oder irgendwie, wenn dieser Worst-Case-Fall also man hofft ja nicht, dass es passiert, dreimal auf Holz geklopft, aber gibt es irgendwie eine Strategie, wie ihr euch da drauf vorbereitet und wie ihr das abfangt?
1: Ja, das gibt's definitiv. Also beispielsweise gibt es ja auch verschiedene Bücher, verschiedene Empfehlungen, wie man sich darauf vorbereiten kann. Und das Awareness-Team, das OrdnerInnen-Team, das war ja auch Thema die letzten Wochen, dass man das so ein bisschen bespricht. Worst-Case-Szenario, egal in welche Hinsicht. Also sei es jetzt zum Beispiel die Hitze oder sei es, dass es Gegendemos gibt oder wie man damit umgeht, wie Mensch damit umgeht. Und wir hoffen, wir sind gut vorbereitet.
0: Gutes Stichwort Hitze. Wie seid ihr denn darauf vorbereitet? Also es soll ja relativ warm werden, ne?
1: Ja, vergangene Woche war ich tatsächlich schon auf dem CSD Jena und da war es schon ziemlich heiß und da haben wir schon gesehen, okay, 6 bis 8 Grad mehr in Weimar sind angekündigt. Oha. Und da sind wir gerade noch in den Vorbereitungen, können aber tatsächlich sagen an die BesucherInnen vom CSD, bitte denkt dran, ausreichend Wasser mitzunehmen oder beispielsweise auch Apfelsaft, Kokosnusswasser. Da sind zum Beispiel Elektrolyte drin. Allgemein dran denken, dass man auch genug isst bei diesen Temperaturen. Dann bei den Kleidungsstücken vielleicht auch darauf achten, dass es eher luftig ist. Mhm. Und so natürliche Fasern, reine Baumwolle oder Leinen oder sowas. Weil das staut auch nochmal die Hitze, wenn man dann so synthetische Kleidung trägt. Aber trotzdem feel free, wenn ihr euch damit wohlfühlt, beispielsweise Cosplay zu tragen, dann tragt es einfach. Soweit ihr mit der Hitze dann klarkommt. Fächer sind auch gut oder beispielsweise so Ventilatoren. Da gibt es auch Ventilatoren, die man ans Handy machen kann. Mhm. Und wir versuchen auch noch von unserer Seite aus möglichst gut zu unterstützen, dass diese Hitze einigermaßen erträglich wird.
0: Wenn man dann auf der Demo unterwegs ist, woran ist dann das Awareness-Team und das Ordnende-Team zu erkennen?
2: An den orangenen Westen.
0: Alles klar. Also da kann man sich dann auch problemlos hinwenden.
2: Genau. Und die OrdnerInnen, die haben so Binden. Da steht Ordner innen drauf, genau.
0: Okay, zum Schluss auch noch die Frage nach dem Motto, was es in diesem Jahr geben soll. Queers erhebt euch und die Welt erlebt euch. Warum genau dieses Motto?
2: Dieses Motto ist auf 1974 zurückzuführen, auf die Frauen- und Lesbenbewegung. Damals hieß es, Lesben erhebt euch und die Welt erlebt euch. Und wir haben uns gedacht, das ist eine gute Idee, da das als Motto dieses Jahr für Queers zu nehmen.
0: Okay, und ihr habt ja schon gemeint, dass dann in der Gerberstraße die Abschlussveranstaltung ist. Gerber 1 oder Gerber 3 oder alle beiden in Häuser?
2: Alle beide.
1: Ja.
0: Großartig.
1: Das ist tatsächlich unterteilt, je nach Alter. Also Ü18 wäre dann in der Gerber 3 und U18 dann in der Gerber 1.
0: Alles klar. Ja, was erhofft ihr euch von dem CSD? Was sind so eure Wünsche persönlich?
2: Also, dass quasi wir nach außen eine gewisse Wirkung haben, dass wir zeigen, wir sind da und dass die Welt uns sieht, wie es auch unser Motto sagt.
0: Alles klar. Ja, das sagten Diana und Julia vom Weimarer CSD-Team. Ich sprach mit ihnen über den kommenden Christopher Street Day am kommenden Samstag. 13 Uhr geht's los. Vor dem Bahnhof dann startet die Demonstration und wie gesagt, gegen Abend gibt es dann noch eine Party in der Gerberstraße. Vielen Dank an euch beide für das Interview und viel Spaß und viel Glück bei der Veranstaltung.
1: Dankeschön.
2: Dankeschön.

0: Wie erzählen wir Geschichte und wessen Geschichten werden dabei eigentlich erzählt? Mit dieser Frage beschäftigt sich der Yiddish Summer Weimar in diesem Jahr. Unter dem Motto Yiddish Women – Another Story of Modernity rückt das Festival Frauen in den Mittelpunkt, die die jiddische Kultur geprägt haben, bislang aber oft wenig Beachtung fanden. Bei der Programmvorstellung im Rathaus ging es aber nicht nur um das diesjährige Thema, sondern auch um die Bedeutung des Festivals für jüdisches Leben und die Stadt Weimar. Zunächst habe ich darüber mit Reinhard Schramm gesprochen, dem Vorsitzenden der jüdischen Landesgemeinde Thüringen.
1: Herr Schramm, ja, gerade war die Pressekonferenz und Sie haben auch schon viel erzählt, wie bedeutsam der Yiddish Summer für Weimar ist oder generell für die Community, die jüdische Community in Thüringen. Könnten Sie es nochmal für uns Hörenden zusammenfassen, welche Bedeutung der Yiddish Summer denn für die Community der Juden und Jüdinnen in Thüringen hat?
2: Also unsere Gemeinde ist in den letzten 2-3 Jahrzehnten wieder angewachsen. Da sind viele Juden aus der ehemaligen Sowjetunion, die gar nicht so viel wissen über jüdische Kultur oder jüdische Leistungen in den letzten 9 Jahrhunderten in Thüringen. Deswegen ist das selbst für unsere Mitglieder sehr wichtig, dass sie einen Überblick bekommen, in dem Fall über jüdische Musik, in dem Fall also jiddische Musik. Und das wird, sag mal, ihnen helfen, sich in Thüringen auch noch besser einzuleben, wie sie es schon gemacht haben. Weil letzten Endes sehen Sie, Sie sind hier nicht vom Himmel gefallen, sondern es gibt ja jüdische Kultur nicht seit heute und sie wird bis heute gepflegt. Also das ist für uns sehr wichtig. Der zweite Punkt ist, wir haben in den letzten Jahrzehnten uns sehr viel um Geschichte gekümmert, oft eben auch um traurige Geschichte. Aber ich denke, noch wichtiger als das, was wir eh nicht vergessen können, ist, dass man über jüdische Leistungen in den letzten 9 Jahrhunderten in Thüringen und noch länger in Europa sprechen kann. Das hat für unsere Jugend in Deutschland und darüber hinaus insofern große Bedeutung, weil sie sehen, sie haben keine jüdischen Nachbarn mehr in der Regel, aber sie hatten jüdische Nachbarn, die viel für Deutschland geleistet haben. Und das sollte man nicht vergessen. Und wenn man das nicht nur nicht vergisst, sondern auch zum Schluss teilweise zumindest dann weiß und sich erinnert, ist man immun gegen Antisemitismus, der leider seit dem 7. Oktober 23 wächst. Kein deutsches Phänomen, aber die paar Juden, die es noch gibt, können sich dagegen schlecht wehren. Aber insofern verlassen wir uns darauf, dass die Gesellschaft im Ernstfall ihre jüdische Minderheit schützt, was sie vor 100 Jahren nicht gemacht haben.
1: Und Sie haben sie auch gerade schon gesagt, warum es auch heute genau noch so wichtig ist, so ein Festival zu haben. Und die Kultur, Literatur, Musik verbindet ja diesen feierlichen Anlass, ja, ne? Feierlich über die jüdische Kultur, ja, zu reden. Und es hieß auch, nicht nur in der Vergangenheit zu bleiben, ja, sondern auch in der Gegenwart. Ist also die Kultur das Bindeglied, ja, um heute die jüdische Kultur in der Gegenwart zu feiern.
2: Und das Team, was heute im Mittelpunkt steht, um Alan Byrne, das ist ja etwas, ist ein Team, was ja weltweit inzwischen aktiv ist. Von Deutschland ausgehend, in die Türkei, in nach Griechenland, vor kurzem auch in Moldawien. Ja. Also diese verbindende Wirkung auch jüdischer Musik, nicht nur Musik als solches, ja, wird hier sehr deutlich. Und wenn man das verinnerlicht und das zur Kenntnis nimmt, in einer schwierigen Zeit auch für unsere Jugend, werden Sie merken, man muss Respekt haben vor allen Kulturen. Und natürlich auch in dem, was in Deutschland geschehen ist, an der jüdischen Kultur. Und damit ist dieses Festival sehr wichtig, so wie das vorhergehende, die jüdisch-israelischen Kulturtage, bewusst das Wort Israel seit auch mehr als 30 Jahren im Titel. Und im Herbst kommen Achava-Festspiele, das ist so ein Brückenfestival, kann man nicht als jüdisches Festival bezeichnen, hat mit Achava hebräischen Titel, aber bemüht sich als Brückenfestival auch, die Kulturen näher zu bringen, auch die jüdische.
0: Welche Bedeutung das Festival für die Stadt selbst hat, erklärte Weimars Oberbürgermeister Peter Kleine.
1: Ja, was würden Sie denn sagen, was bedeutet das Festival für die Stadt Weimar?
3: Zum 26. Mal heißt ja, das ist ja wirklich eine gute Tradition mittlerweile, dass das Festival hier in Weimar stattfindet. Das ist einer der, ich sage es mal, auch Kulturhöhepunkte im Veranstaltungskalenderjahr der Stadt. Das gibt ja viele und im Sommer gehört eben der Yiddish Summer zu Weimar. Und Und das und freuen wir uns einfach, dass es, wenn es da wieder losgeht, die Vorbereitungen laufen. Und heute haben wir ja gehört, dass es wieder viele, viele interessante Themen und Veranstaltungen gibt, die besuchenswert sind.
1: Also würden Sie sagen, dass der Jüdische Sommer schon seit längerer Zeit zur festen Kulturlandschaft hier in Weimar zählt?
3: Na, unbedingt. Also das ist, da kommen wirklich viele, viele Menschen aus der ganzen Welt, treffen sich hier. Das sind ja die Workshops vor allen Dingen. Also mir persönlich, was sind ja die Jam-Sessions und vor allen Dingen auch die größeren Konzerte immer wieder wirklich einen Besuch wert. Das Interessante ist ja auch, mit welcher guten Laune man dort auch, sag mal, konfrontiert wird, dass man vielleicht gar nicht so annimmt. Und da sieht man aber auch, was jüdische Kultur eigentlich alles ausmacht. Und insofern kann man da nur dazulernen, einfach mal sich, sagen wir mal, einzulassen auf diesen Jüdisch Sommer.
0: Im Mittelpunkt des diesjährigen Programms stehen jedoch die Frauen der jüdischen Kulturgeschichte. Was es mit diesem Motto auf sich hat, erklärte die Gastkuratorin Diana Matut.
1: Wir haben ja vorhin ganz viel darüber gehört, das diesjährige Motto Jiddish Women. Und können Sie noch mal für unsere Hörerinnen zusammenfassen, was das Motto denn alles mit sich bringt?
4: Ja, jiddische Frauen sind einfach große Motorinnen der jiddischen Kulturgeschichte gewesen. Und zwar wirklich über 1000 Jahre waren sie diejenigen, die die Produktion von Literatur, von Musik angestoßen haben, befördert haben. Und es ist uns ein großes Anliegen, diese unglaubliche Geschichte jiddischer Frauen eben nicht als eine Beitragsgeschichte zu erzählen, also der Beitrag von Frauen zu X oder die Rolle der Frau in X, sondern zu sagen, jiddischsprachige Frauen waren ein komplett integraler Teil all dieser Entwicklungen und das wollen wir einfach präsentieren.
1: Sehr schön. Und wir haben es ja auch gehört vorhin, das Programm ist wirklich riesig. Es gibt über 90 Programmpunkte und auch nicht nur hier in Weimar, aber für Leute, die noch nie beim Jüdisch Sommer Weimar waren und das mal erleben wollen, wie könnte man denn konkret kurz zusammenfassen, was die Leute denn erwartet?
4: Ja, also der Jüdisch Sommer Weimar ist ja sehr lang und wenn jemand wirklich noch nie hier war, dann würde ich ganz dringend empfehlen, einfach zur Festivalwoche herzukommen, weil das ist ein ganz besonderes Moment. Und zwar warum? Zum einen gibt es jeden Tag während der Festivalwoche von Montag bis Freitag Schnupperkurse. Die kosten nichts, die sind völlig frei, man muss sich nicht mal anmelden. Alles, was man tun muss, ist kommen. Und Sie können quasi jede Stunde irgendwas anderes machen. Sie können jiddisch singen, Sie können was über jiddische Kultur erfahren. Sie können jiddische Kultur einfach genießen und wirklich einfach diese Weimar-Atmosphäre. Sie kommen, sie floaten, sie hören abends tolle Konzerte. Und ich glaube, in der Summe ist das ein wirklich unvergessliches, schönes Sommererlebnis.
1: Sie haben es ja auch schon gesagt, dass die Geschichte der Jiddish Women eigentlich eher so als Fußnote immer behandelt wurde. Und jetzt hat man, so wie ich das jetzt auch verstanden habe, durch Kultur, durch Literatur, durch Musik, die Möglichkeit, das alles zu erfahren und in der Gegenwart zu lernen. Gegenwart war ein ganz großes Stichwort, nicht wahr?
4: Ja, genau, weil es uns nicht darum geht zu sagen, jiddische Kultur ist etwas vergangener Jahrtausende. Wir wollen das natürlich darstellen, diese Riesendimension. Aber worum es uns geht, ist zu sagen, jiddische Kultur ist lebendig. Es ist eine Kultur fürs 21. Jahrhundert, die auch viele wirklich Antworten und Fragen des 21. Jahrhunderts in sich birgt. Und wir möchten einfach, dass jüdische Kultur nicht nur als etwas präsentiert wird, was eben auf Holocaust zentriert ist oder Nahost zentriert ist. Natürlich ist das Erinnern immer bei uns. Das werden wir niemals vergessen, es wird immer da sein und natürlich spielt es auch implizit eine Rolle in allen unseren Projekten. Aber gleichzeitig sagen wir auch, wir haben heute jiddischsprachige Menschen. Wir haben Menschen, die jiddische Kultur zelebrieren, mit ganz viel Kraft und künstlerischer Energie auf die Bühnen bringen. Und das wollen wir einfach darstellen. Jiddische Kultur lebt und es ist eine Kultur fürs 21. Jahrhundert.
0: Der Jiddisch Sommer Weimar startet Anfang Juli und widmet sich in diesem Jahr den Frauen der jiddischen Kulturgeschichte. Doch es geht nicht nur um Vergangenheit. Jüdische Kultur soll mit Musik und Literatur in der Gegenwart gefeiert werden. Das vollständige Programm ist auf der Website des Festivals jiddischsummer.eu zu finden.

Das war der Wochenrückblick bei Radio Lotte. Ihr habt einen Überblick über die Interviews aus der Stadtzeit aus der vergangenen Woche von Montag bis Freitag bekommen. Und wir wünschen euch ein wunderschönes Wochenende. Vielen Dank fürs Zuhören.

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Hey Leute, die Sommerferien stehen schon fast vor der Tür. Die Schulranzen werden leichter und die Vorfreude auf Sonne, Eis und Ausschlafen steigt von Tag zu Tag. Damit ihr bestens in Ferienlaune kommt, haben wir heute wieder eine volle Ladung Kult für euch vorbereitet. Wir haben den Musiktipp der Woche und schauen auf den Superstar Bad Bunny. Außerdem wird's lecker, denn wir backen süße Amerikaner nach einem Rezept von der Backqueen Cynthia Bacomi. Doch nicht alles, was im Netz glänzt, ist auch echt. In unserem kritischen Bericht nehmen wir Media-Fakes unter die Lupe und zeigen, wie leicht man sich täuschen lassen kann. Bei unseren Wissensagenten heißt es heute Alarm in der Trinkflasche. Warum sich dort manchmal mehr Bakterien tummeln als gedacht, erfahrt ihr bei uns. Und natürlich hat auch unser Gamechecker wieder einen spannenden Tipp für alle Zockerinnen und Zocker da draußen. Dazwischen gibt's wie immer jede Menge coole Mucke zum Mitsingen, Mitwippen und Abzappeln. Also Lautsprecher aufdrehen, Füße nicht stillhalten und gemeinsam mit uns in Richtung Sommerferien starten. Hier ist Kids on Air, von Kindern und Jugendlichen

0: Heute der Geheimnisse von der Angelkamera. Topgucker und Schaumschläger. Wir hören, was euch schmeckt. Heute reisen wir kulinarisch einmal über den Atlantik. Aber ohne Flugzeug. Nur mit Backblech und Mixer. Es geht um ein Gebäck mit einem ziemlich großen Namen. Den Amerikaner.
1: Nein, backen kein Land und auch keinen orangen Präsidenten, sondern ein rundes, fluffiges Kirschlein mit Zuckerguss. Legt euch schon mal Stift und Papier bereit, denn gleich kommt das Rezept.
2: Woher kommt der Amerikaner eigentlich? Jetzt wird's spannend. Manche sagen, Amerikaner heißt so, weil er nach dem Zweiten Weltkrieg durch amerikanische Soldaten nach Deutschland kam. Andere behaupten, der Name kommt vielleicht vom Backtriebmittel Ammonium, das früher zum Backen benutzt wurde. Und daraus wurde angeblich Amerikaner und irgendwann dann Amerikaner. Aber was stimmt jetzt? Ganz genau weiß man es nicht. In den USA gibt es übrigens die berühmten Black and White Cookies. Die sehen fast genauso aus. Eine Hälfte hell, eine dunkel. Vielleicht sind sie also entfernt. Keksverwandt. Eins ist aber sicher, der Amerikaner ist ein Superstar in deutschen Bäckereien.
3: Jetzt aber Schluss mit den Geschichten. Jetzt wird gerührt. Heute backen wir die fluffige Version nach der amerikanischen Backexpertin Cynthia Bicconi. Sie bringt amerikanische Backtradition und ihre Amerikaner sind besonders locker und einfach köstlich. Also Schürzen an, Mixer bereit. Wir legen los.
0: So, jetzt her mit dem Stift und dem Papier. Hier kommen jetzt die Zutaten und die Zubereitungsschritte, die im Übrigen kinderleicht sind. Was kommt rein? Für etwa 10 bis 12 Stück brauchst du 125 Gramm Butter, 100 Gramm Zucker, ein Päckchen Vanillenzucker, eine Prise Salz, 2 Eier, 100 Gramm saure Sahne oder Schmand, 300 Gramm Mehl, ein Päckchen Backpulver und für den süßen Guss 150 Gramm Puderzucker und 2 bis 3 Esslöffel Zitronensaft oder Wasser.
1: Bevor es richtig losgeht, Backofen vorheizen auf 180 Grad Ober-Unterhitze. Wenn ihr da unsicher seid, dann holt euch bitte Hilfe bei euren älteren Geschwistern oder bei euren Eltern und macht euer eigenes gemeinsames Backfest.
4: Hier nun die Zubereitung Schritt für Schritt. Schritt 1, die Rührstunde. Zuerst wird die weiche Butter mit Zucker, Vanillezucker und Salz richtig schön cremig geschlagen. Nehmt euch dafür Zeit. Wichtig, nicht Schlapprühren, sondern richtig fluffig. Das ist das Geheimnis der Wolkenkonsistenz. Dann kommen die Eier einzeln dazu. Nicht beide auf einmal reinschmeißen. Jedes Ei bekommt seinen großen Auftritt. Danach saure Sahne oder Schmand unterrühren. Jetzt kommt Mehl und Backpulver in einer separaten Schüssel vermischt und dann nur kurz unter das Butter-Ei-Gemisch untergehoben. Nicht zu lange rühren, sonst ist der Teig stinkig und später beim Backen zäh.
3: Jetzt geht es ab in den Ofen. Mit einem Löffel oder besser noch einen Eiskugel portionieren. Kleine Teigkugeln aus Blech setzen. Bitte genügend Abstand lassen, denn die laufen beim Backen noch auseinander. Dann 12 bis 15 Minuten backen. Sie sollten nur leicht gebräunt sein. Keine Briketts!
0: Es folgt der süße Glanzmoment. Während die Amerikaner ein schönes Bräunungsbad in eurem Ofen nehmen, kannst du schon einmal die Glasur vorbereiten. Und das geht so. Puderzucker mit Zitronensaft verrühren, bis ein glatter Guss ohne Klümpchen entsteht. Und jetzt kommt der Trick. Die Amerikaner werden auf der Unterseite glasiert. Ja, genau. Umdrehen. Warum? Weil die Unterseite schön glatt ist. Also perfekt für den Zuckerglanz. Teile dir diese Fläche in eine weiße und in eine braune Seite auf. Also halb und halb. Daher auch der amerikanische Name Black and White Cookies. Dann auf ein Gitter legen und abkühlen lassen. Und dann, ja, dann könnt ihr eure Zähne da drin vergraben. Lecker. Warum sind sie nur so fluffig?
5: Das Geheimnis liegt in der weichen Butter, den cremigen Aufschlägen der sauren Sahne für die Feuchtigkeit und dem nicht zu unterschätzenden langen Rühren. Backen ist nämlich ein bisschen wie Chemieunterricht, nur viel leckerer.
4: Fun Fact zum Schluss: In manchen Bäckereien gibt es Amerikaner mit Schokoglasur und Streuseln, Smarties oder Gesichtern drauf. Also sozusagen essbare Emojis. Hey, das wäre doch eine backtastische Idee. Kreiert eure eigenen Amerikaner-Emojis. Hier kommt eure Kreativmission. Verwandelt eure Amerikaner in essbare Emojis. Zuckerguss, Schokopunkten oder bunten Streuseln. Könnt ihr lachende, zwinkernde oder völlig verrückte Gesichter gestalten. Welches Emoji würde bei euch gewinnen? Herzaugen, ein freches Grinsen oder Mega-Lachflash?
3: Ob Zitrone, Schokolade oder Streusel. Der Amerikaner ist ein Gebäck mit Geschichten und ganz viel Luft im Teig. Und jetzt die wichtigste Frage. Mit wem würdet ihr euren Amerikaner teilen? Oder wen könntet ihr ihn verschenken und gemeinsam verputzen? Oder würdet ihr ihn ganz alleine essen, wie ich? Ihr, die kleinen und großen Bäcker, entscheidet.
4: 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Ihr rührt, was euch schmeckt. Bis zum nächsten Mal. Hier im Kids on Air Backstudio.

Hallo zusammen, wir haben uns in der Kids on L Redaktion gedacht, wie cool wäre es eigentlich, euch ein bisschen Kultur aus anderen Ländern vorzustellen. Beim letzten Mal waren wir in Polen und haben leckere Pierogis kennengelernt. Und heute heißt es, anschnallen bitte. Wir reisen in die Karibik, genauer gesagt nach Puerto Rico. Puerto Rico ist eine Insel in der Karibik. Dort sprechen die meisten Menschen Spanisch. Und politisch gehört Puerto Rico zu den Vereinigten Staaten, ist aber kein Bundesstaat, sondern ein sogenanntes Außengebiet. Das heißt, es liegt nicht auf dem amerikanischen Festland, sondern mitten im Meer, mit ganz viel Sonne,

Und damit sind wir auch schon beim Thema Musik. Zurzeit ist ein Künstler aus Puerto Rico weltweit super erfolgreich. Bad Bunny. Sein internationaler Durchbruch gelang ihm in 2018 mit dem Song I Like It gemeinsam mit Cardi B.

Seitdem gehört er zu den bekanntesten Latin-Pop- und Reggaeton-Stars der Welt. Seine Songs werden milliardenfach gestreamt. Und wusstet ihr, dass er sogar schon als Wrestler bei der WWE im Ring stand? Anfang 2025 erschien sein neues Album Debí Tirar Más Fotos, das direkt hohe Chartplatzierungen erreichte.

Bad Bunny singt fast ausschließlich auf Spanisch und genau das macht ihn für viele Fans in Amerika so besonders. Aber nicht nur in Amerika, sondern weltweit. Vor kurzem fand in den USA ein riesiges Sportereignis statt. Der Super Bowl. Das ist das Finale in American Football. Über 10 Millionen Menschen schauen dabei jedes Jahr zu. In den Halbzeit gibt es eine große Show mit bekannten Musikerinnen und Musikern, die sogenannte Halftime Show. Dort treten normalerweise internationale Stars auf und immer wieder wird darüber diskutiert, wer auftreten darf und in welcher Sprache gesungen wird. Als Bad Bunny dort auf Spanisch performte, fanden das viele großartig. Ein Zeichen für kulturelle Vielfalt. Andere wiederum diskutieren kritisch darüber. Auch Politiker äußern sich manchmal zu solchen Auftritten. Der aktuelle Präsident der Vereinigten Staaten ist Donald Trump. Seine politischen Positionen, besonders zu Migration und kulturellen Themen, sorgen immer wieder für kontroverse Debatten, weil das Verhalten hierbei von den Präsidenten wenig sensibel behandelt wird. Künstlerinnen und Künstler nutzen große Bühnen manchmal, um ihre Identität oder ihre Meinung sichtbar zu machen. Das gehört in einer Demokratie dazu. Wichtig ist, unterschiedliche Meinungen darf es geben. Entscheidend ist, respektvoll miteinander umzugehen, egal welche Sprache man spricht oder woher man kommt. Und jetzt seid ihr dran. Was denkt ihr? Sollte Musik überall in jeder Sprache Platz haben oder findet ihr bei bestimmten Veranstaltungen, sollte es feste Regeln geben? Schreibt uns eure Meinung. Wir sind gespannt. Aber jetzt erst einmal Schluss mit dem Gelaber. Musik ab und Bad Bunny an!

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3: Hey, ihr Game-Checker und Controller-Freaks. Hier kommt der Spieletipp. Portal 2. Ein Rätselspaß mit Portalen. Ein fröhliches Hallo aus der Videospielecke der Kids on Air Redaktion. Es grüßt euch Jamie, der Game-Checker. Tja, Videospiele. Das ist so eine Sache. Die einen lieben sie, die anderen können damit gar nichts anfangen. Aber es gibt Spiele, die sogar Menschen überraschen, die normalerweise gar nicht so viel zocken. Ein richtig gutes Spiel dafür ist das Spiel Portal 2. Warum reden wir heute darüber? Ganz einfach, Portal 2 ist kein typisches Ballerspiel. Stattdessen ist es ein kniffliges Puzzlespiel, bei dem man nachdenken muss. Es geht darum, Probleme zu lösen, neue Wege zu finden und manchmal auch ganz schön um die Ecke zu denken. Das Spiel ist nicht neu. Es erschien bereits am 19. April 2011 und wurde vom Spieleentwickler Valve Corporation entwickelt. Seitdem wurde es weltweit über 4 Millionen Mal verkauft und gilt bis heute als eines der besten Rätselspiele überhaupt. Psst, aufgepasst! Worum geht es in diesem Spiel? In Portal 2 spielt man eine Figur namens Shell. Sie ist in einem riesigen Forschungslabor gefangen, das Aperture Science heißt. Dort werden verrückte Experimente durchgeführt. Das Besondere, Shell hat eine sogenannte Portal-Kanone, oder wie die meisten sagen würden, eine Portal-Gun. Mit dieser kann sie zwei Portale schaffen, die sozusagen magische Türen im Raum sind. Wenn man durch das eine Portal geht, kommt man aus dem anderen wieder raus. Das klingt einfach, wird aber schnell ziemlich knifflig. Man muss zum Beispiel Würfel auf Schalter legen, um Türen zu öffnen, Laserstrahlen durch Portale umlenken, über riesige Abgründe springen und manchmal richtige kreative Lösungen finden. Dabei hilft einem am Anfang eine lustige Roboterstimme namens Wheatley. Zumindest scheint er zuerst freundlich zu sein. Doch später wird die Geschichte ziemlich spannend, denn nicht alle Computer im Labor haben gute Absichten. Ohne es zu viel zu verraten, am Ende wird es richtig verrückt und ein Teil des Spiels führt sogar zu einem sehr ungewöhnlichen Ort, nämlich zum Mond. Hier ein paar Fun Facts für euch. Für wen ist das Spiel eigentlich geeignet? Nun ja, Portal 2 ist besonders toll für Menschen, die gerne rätseln und logisch denken. Noch ein paar Infos zu den Spielen. Die Altersempfehlung liegt bei etwa 12 Jahren. Und auf folgenden Plattformen kann man Portal spielen. Auf dem PC, der Xbox und der PlayStation. Und jetzt, der Preis ist heiß. Heute hält man das Spiel schon für unter 10 Euro im Online-Shop Steam. Extra cool, es gibt auch einen Koop-Modus, bei dem zwei Spieler gemeinsam Rätsel lösen können. Und jetzt das Wichtigste. Warum ist Portal 2 so besonders? Viele Spiele setzen auf Action. Portal 2 setzt

Es hat kluge Ideen. Man muss beobachten, ausprobieren und manchmal auch über verrückte Lösungen lachen. Das Spiel zeigt, dass Videospiele nicht nur Zeitvertreib sein können, sondern auch das Denken trainieren und richtig kreative Herausforderungen bieten. Und zum guten Schluss mein Fazit. Wenn ihr Lust auf ein Spiel habt, bei dem ihr euren Kopf benutzen müsst und das gleichzeitig eine spannende und witzige Geschichte erzählt, dann ist Portal 2 auf jeden Fall ein Blick und ein Drück auf den Controller wert. So, das war es von mir, euren Gamechecker Jamie. Und jetzt seid ihr dran. Würdet ihr es schaffen, mit zwei Portalen aus einem riesigen Labor zu entkommen?

0: gar nicht.
1: Hammer.
2: Psst. Hey. Psst, psst. Schon gewusst?
3: Filter an oder Hirn an? Warum Social Media uns veräppelt?
4: Hallo und herzlich willkommen zu unserem heutigen kritischen Radiobericht. Heute geht es um weiße Zähne, aufgespritzte Lippen, Waschbrettbäuche, Filter, Follower und die wichtigste Frage überhaupt. Muss man wirklich aussehen wie ein wandelnder Instagram-Filter, um glücklich zu sein?
5: Kurze Antwort: Nö.
3: Willkommen im Fake-Museum. Du öffnest TikTok, swipe, da tanzt jemand mit der perfekten Haut, swipe. Da zeigt jemand meinen Morgen ohne Make-up und trägt offensichtlich 14 Produkte bzw. Schichten, swipe. Da verkauft jemand Detox-Tee, während im Hintergrund ein gemieteter Lamborghini steht. Tja, herzlich willkommen im Internet. Hier sehen plötzlich alle aus wie Models, Unternehmer, Fitnesscoaches und Zahncreme Werbung gleichzeitig.
6: Waren Schönheitsideale früher auch schon so verrückt und erschreckend? Nun, nur damit es klar ist, bescheuerte Schönheitsideale gab es schon immer. Früher trugen Menschen Korsetts, bis sie kaum Luft bekamen und reihenweise in Ohnmacht fielen. Im alten Adel puderte man sich weiß wie eine Wand, von Waschen hielt man da wenig. In den 90ern war möglichst dünn das Ideal.
7: Und heute solltest du gleichzeitig schlank, sportlich, gebräunt, stylisch, erfolgreich, reich, entspannt und natürlich wirken. Na klar, sonst noch was? Vielleicht nebenbei Raketen bauen und ins All fliegen?
8: Wenn ich morgens so aussehe wie manche online nachts um 3, dann läuft was falsch. Und das ist das Problem mit Social Media. Laut der Weltgesundheitsorganisation zeigen rund 11% der Jugendlichen problematische Social-Media-Nutzung. Besonders betroffen sind Mädchen.
9: Mit einfachen Worten heißt das übersetzt, viele hängen so sehr da drinne, dass es einfach nur noch stresst. Studien zeigen außerdem, je mehr Jugendliche sich online mit idealisierten Körperbildern vergleichen, desto häufiger sinkt die Zufriedenheit mit dem eigenen Aussehen. Also, andere posten Highlight-Versionen ihres Lebens und man selbst vergleicht das mit Montagmorgen im Badezimmer. Kann nur schief gehen.
4: Türkitief, Lippen und Plastikträume. Da gibt es Reality-Stars, Influencer und Dauerselbstdarsteller. Weiße Magazine, Lippen wie Schlauchboote, Wangenknochen aus dem 3D-Drucker, ein Gesicht straffer als ein Trampolin. Und Jugendliche denken, so muss man wohl aussehen. Nein, so sieht man aus, wenn viel Geld da ist, OPs gemacht würden, Filter laufen, Licht stimmt, Photoshop arbeitet und Realität Hausverbot hat. Wenn jemand morgens geschnickelt aufwacht, glaube ich auch an Einhörner.
3: Fragen aller Fragen. Macht Schönheit eigentlich glücklich? Jetzt die große Überraschung. Nein. Schönheit kann Türen öffnen, aber sie ersetzt nicht Freunde, Humor, Charakter, Selbstvertrauen, Ehrlichkeit und innere Ruhe. Es gibt wunderschöne Menschen mit Chaos im Kopf und völlig normale Leute mit einem grandiosen Leben. Beliebtheit entsteht selten durch eine ausgeprägte Kieferlinie, sondern eher dadurch, kein Idiot zu sein.
8: Was ist wirklich attraktiv? Kleine Umfrage. Wer ist interessanter? A. Perfektes Selfie, aber arrogant. B. Durchschnittliches Selfie, aber lustig, klug und loyal. Na also, wirklich attraktiv sind oft Humor, Echtheit, Freundlichkeit, Leidenschaft, Selbstbewusstsein, jemand, der zuhört, jemand, der andere gut behandelt. Weiße Zähne können nett sein, aber bitte dabei natürlich. Es gibt Reality-Stars, die einen blenden können, wenn sie ihre Beißleiste präsentieren. Aber niemand sagt, wow, ich habe mich in seine Zahnfarbe verliebt.
10: Und was hilft gegen den ganzen Druck? Hier meine 5 Tipps.
11: 1.
10: Entfolge Accounts, die dich nur runterziehen. Wenn dich jemand schlechter fühlen lässt, Weg damit.
0: 2.
10: Check Reality. Viele Bilder sind bearbeitet, auch die natürlichen.
0: 3.
10: Weniger Vergleich. Du bist kein Produkt.
0: 4.
10: Mehr echtes Leben. Freunde treffen, Sport, Musik, Lachen, rausgehen. Offline ist viel schöner als online.
0: 5.
10: Auch Influencer sitzen manchmal mit Pickeln in Jogginghose herum.
9: Fazit: Social Media zeigt oft keine Realität. Es zeigt Marketing. Perfektes Aussehen macht nicht automatisch erfolgreicher, beliebter, glücklicher oder interessanter. Was zählt, ist nicht dein Filter, sondern dein Charakter. Nicht deine Jawline, sondern dein Verhalten. Nicht der Feed, sondern dein echtes Leben.
1: Das war unser Radiobericht. Filter an oder hören an. Bleibt kritisch, bleibt locker, bleibt echt. Denn Kopien gibt's genug. Originale werden gebraucht.

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10: Hallo und herzlich willkommen zu einer neuen Ausgabe von Radio Kult. Wasser rein, Deckel zu, ab in die Schule. Fertig. Klingt praktisch. Aber Moment mal. Was passiert eigentlich in der Flasche, wenn sie tagelang nicht richtig sauber gemacht wird? Dann heißt das vielleicht...
11: Willkommen zur Keimeparty!
12: Wer wohnt denn da in meiner Flasche? Auch wenn Wasser sauber aussieht, können sich in einer benutzten Flasche mit der Zeit kleine unsichtbare Gäste sammeln. Die heißen Bakterien, Schimmelsporen, Essensreste vom Mund, Speichelreste, Zuckerreste von Saft oder Eistee. Und diese kleinen Krümelmonster lieben es warm, feucht und dunkel. Also genauso wie in einer geschlossenen Trinkflasche im Schulranzen.
11: Hier drin ist es aber gemütlich.
13: Woran merke ich eigentlich, dass meine Flasche Hilfe braucht? Ganz einfach. Sie riecht komisch. Das Wasser schmeckt seltsam. Im Deckel klebt irgendetwas. Innen ist ein schmieriger Film. Schwarze Punkte am Rand. Dann gilt, sofort Flaschenrettung starten.
14: Die superleichte Flaschenrettung. Jetzt kommen die günstigen und kinderleichten Tipps. Tipp 1. Jeden Tag ausspülen. Nach der Schule. Flasche leeren, mit warmem Wasser ausspülen, offen trocknen lassen. Und wichtig, Deckel auch ausspülen. Tipp 2. Einmal pro Woche gründlich reinigen. Du brauchst warmes Wasser, etwas Spülmittel, eine Flaschenbürste, die kostet wenig. Dann Wasser rein, ein Tropfen Spüli dazu, Bürste rein und schrubben wie ein Profi. Gut ausspülen. Tipp 3. Der Küchenzaubertrick. Wenn es riecht, ein Löffel Natron oder Backpulver rein. Warmes Wasser dazu, stehen lassen und anschließend ausspülen. Oder etwas Essig im Wasser, aber danach gut nachspülen, sonst schmeckt dein Wasser nach Salat.
15: Hier ein paar Tipps, die du bitte nicht machen sollst. Die Flasche wochenlang im Ranzen lassen, Milch oder Kakao tagelang drinnen lassen, nur schnell mit Wasser ausspülen oder Deckel nie sauber machen. Denn im Deckel wohnen meistens die Keime. Ja genau, der Deckel ist oft der geheime Bösewicht.
12: Vor dem Kauf: Welche Flasche ist am besten? Am leichtesten sauber zu halten sind Flaschen mit großer Öffnung, Edelstahlflaschen, Flaschen ohne komplizierte Strohhalme, Flaschen, die man auseinanderbauen kann. Etwas schwieriger sind enge Plastikflaschen, Deckel mit vielen Ritzen oder Flaschen mit Trinkhalmsystemen.
10: Was laberst du? Warum ist das so wichtig? Wenn du genug trinkst, kannst du dich einfach besser konzentrieren. Du bist wacher, bekommst seltener Kopfschmerzen, fühlst dich einfach fitter. Aber bitte mit sauberer Flasche. Denn dein Wasser soll dich stark machen, nicht krank.
15: Der 30-Sekunden-Plan. Jeden Tag solltest du leeren, ausspülen, offen trocken lassen. Daraufhin jede Woche einmal mit der Bürste reinigen. Dann bleibt die Flasche frisch, sauber und keimfrei.
14: Das Wort zum Sonntag. Wichtig. Also denk daran. Eine Trinkflasche ist wie ein Haustier. Wenn man sich kümmert, alles super. Wenn man sie vergisst, wird's wild.
16: Ja, wir fangen schon seit Dienstag.
14: Das war unser heutiger Radiotipp. Von Radio Kult. Bleibt sauber, bleibt wach und trinkt genug Wasser. Bis zum nächsten Mal.

0: Hammer.
1: Psst. Hey. Psst. Schon gewusst?

0: Hier ist Kids on Air. Wir machen euch schlau. Hey Leute, habt ihr schon mal so eine bunte Dose in der Hand gehabt, auf der Blitze drauf sind, Monster, Raketen oder wilde Tiere? Und dann steht da sowas wie Ultra Power, Mega Energy oder Max Boost. Klingt nach Superkräften, oder? Heute klären wir die Frage, machen Energy Drinks wirklich wach wie ein Superheld? Oder ist das eher ein Wachwumms mit Nebenwirkungen? Ah, dieses Geräusch kennt man. Aber was steckt eigentlich drin? Weißt du eigentlich, was in so einer Dose alles drin steckt? Energy Drinks enthalten meistens Koffein. Das ist der Wachmacher, der auch im Kaffee enthalten ist. Dann natürlich ganz viel Zucker. Manchmal Taurin. Das klingt wie ein Stier, aber hat nichts mit Hörnern zu tun. Und andere Stoffe mit komplizierten Namen. Also eine Menge Chemie. Eine kleine Dose kann so viel Koffein enthalten wie ein starker Kaffee. Manchmal aber auch sogar noch mehr. Für Erwachsene ist das schon eine ordentliche Portion. Und für Kinder und Jugendliche? Da ist es noch viel heftiger. Denn euer Körper ist kleiner und reagiert viel stärker darauf. Was passiert denn beim Genuss von Energy Drinks eigentlich in deinem Körper? Stellt euch vor, euer Körper ist wie eine kleine Stadt. Das Herz ist die Pumpe, das Gehirn ist der Chef im Kontrollzentrum. Jetzt kommt das Koffein rein und drückt auf den Turbo-Knopf. Und plötzlich, dein Herz klopft schneller. Man wird unruhiger und hibbeliger. Man kann gar nicht mehr still sitzen. Andere fühlen sich total wach, wie nach 3 Stunden Schlaf und einer Rakete im Rücken. Klingt erstmal cool, oder? Naja, aber jetzt kommt der Haken. Der Turbo hält nicht ewig. Irgendwann sagt der Körper, Junge, ich brauche mal eine Pause. Und dann Müdigkeit, Kopfschmerzen, schlechte Laune und Konzentrationsprobleme. Das nennt man Koffein-Crash. Wie wenn man mit Vollgas fährt und dann plötzlich der Tank leer ist. Und was ist das mit dem Zucker? In manchen Energy-Drinks stecken bis zu 9 Stückchen Würfelzucker. In einer Dose. Stellt euch das einmal vor, ihr würdet 9 Zuckerwürfel einfach so essen. Hintereinander. Klar, Zucker gibt auch Energie, aber nur kurz. Danach fällt der Blutzucker wieder ab und ihr fühlt euch plötzlich schlapp und antriebslos. Dazu kommt, wenn man natürlich zu oft Zucker trinkt, isst, Karies freut sich. Die Zähne sagen Autsch. Und auf Dauer kann es dem Körper ganz schön stressen. Hier einmal der Faktencheck. Was sagen die Zahlen? Kurzer Reality Boost. Eine typische 250 ml Dose Energy Drink enthält etwa 80 Milligramm Koffein. Das ist ungefähr so viel wie in einer kleinen Tasse Kaffee. Größere Dosen, also mit 500 ml, die kommen oft auf 160 Milligramm Koffein. Für Jugendliche kann das schon ziemlich viel sein. Fachleute empfehlen für Kinder und Jugendliche höchstens 3 Milligramm Koffein pro Kilogramm Körpergewicht am Tag. Das bedeutet, wer 40 Kilo wiegt, sollte nicht mehr als 120 Milligramm Koffein am Tag zu sich nehmen. Eine große Dose und man ist fast drüber. In einer Dose können bis zu 27 Gramm Zucker stecken. Wie gesagt, das sind ungefähr 9 Würfelzucker. Laut Studien haben schon viele Jugendliche Energy Drinks ausprobiert. Ein Teil trinkt sie sogar regelmäßig, besonders zwischen 12 und 17 Jahren. Ärztinnen und Ärzte berichten, dass bei übermäßigem Konsum Symptome wie Herzrasen, Zittern, Nervosität und Schlafprobleme auftreten können. Jetzt sagst du, aber alle trinken das doch auch. Stimmt, viele probieren Energy Drinks aus. Manche, weil sie lange wach bleiben wollen. Manche, weil die Dose so unfassbar cool aussieht. Manche, weil Freunde und Freundinnen sagen, probier mal. Und ja, ein Schluck macht niemanden sofort krank. Aber mehrere Dosen hintereinander, das kann dem Körper echt zu viel werden. Es gibt Jugendliche, die berichten von Herzrasen, Zittern, Übelkeit und Schlafproblemen. Und wenn man schlecht schläft, ist man am nächsten Tag genau müde. Dann greift man wieder zur Dose und zack, schon ist man im Turbokarussell. Und was sagt der Körper dazu? Ihr müsst wissen, unser Körper ist ziemlich schlau. Er braucht Schlaf, Wasser, Bewegung und richtige, ausgewogene Pausen. Und nicht unbedingt Powergetränke. Wenn ihr müde seid, könnte das heißen, ihr habt zu wenig geschlafen oder ihr habt zu wenig getrunken, Wasser in diesem Fall, oder ihr wart zu lange am Handy oder euer Gehirn braucht einfach einmal eine Pause. Aber Koffein überdeckt das nur kurz, löst also nicht das Problem. Jetzt kommt natürlich die Frage, gibt's eigentlich auch gute Seiten an Energy Drinks? Also fair bleiben wollen wir natürlich auch. Energy Drinks können kurzfristig wach machen. Beim Lernen können sie dich für kurze Zeit pushen oder Erwachsene bei langen Autofahrten wach halten. Aber für Kinder und Jugendliche empfehlen viele Fachleute, auf Energy Drinks lieber zu verzichten oder sie höchstens sehr selten zu trinken. Es gibt immer wieder Geschichten von Menschen, die nach vielen Energy Drinks gesundheitliche Probleme hatten. Auch sehr schwere. Wissenschaftlich lässt sich aber nicht eindeutig sagen, dass allein diese Drinks dafür verantwortlich waren. Sie können aber das Herz-Kreislauf-System belasten und bei Menschen mit Vorerkrankungen zu schweren Folgen beitragen. Also immer daran denken, wir berichten nicht davon, weil wir dir den Spaß verderben wollen, sondern weil euer Herz, euer Gehirn und euer Schlaf einfach wichtiger sind als nur ein kurzer Kick. Was wäre denn eine coole Alternative? Wenn ihr Power braucht, probiert doch mal kaltes Wasser mit Zitrone. Eine kleine Bewegungspause an der frischen Luft, Musik an und 5 Minuten verrückt tanzen oder einen ganz kleinen kurzen Powernap einlegen. Klingt unspektakulär, funktioniert aber erstaunlich gut. Achtung, macht mal diesen Selbsttest. Stellt euch vor, ihr habt morgen eine Mathearbeit. Variante A. Ihr trinkt abends 2 Energy Drinks und zockt bis 1 Uhr. Variante B, ihr schlaft 8 Stunden und trinkt morgens Wasser oder Tee. Wer schreibt wahrscheinlich die bessere Arbeit? Genau, denn merke, Superkräfte kommen selten aus der Dose. Hier mein Schlussgedanke ohne Moralkeule und schlechtes Gewissen. Energy Drinks sind keine Monster, aber auch keine Zaubertränke. Sie geben nur kurzfristig Schub, können aber auch Stress für Herz, Kopf und Schlaf bedeuten. Am Ende gilt, euer Körper ist kein Rennwagen, sondern eher wie ein guter Freund. Und gute Freunde behandelt man nicht mit einem Dauerturbo. So, das war's von Kids on Air mit dem Thema Energy Drinks. Flügel oder Flop? Wenn ihr wollt, testen wir beim nächsten Mal, was passiert eigentlich, wenn man zu wenig Schlaf bekommt. Bis dahin, bleibt neugierig und achtet auf euren Körper.
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Hallo, liebe Märchenfreunde aus nah und fern. Hier ist wieder der Leseoper Richard mit dem Märchen zu Krummpumpel. Und der hat heute Sonnengeschichten im Gepäck, denn es soll einen sonnigen Monat Juli geben. Und da habt ihr Ferien und könnt die Sonne vielleicht richtig genießen. Und weil viele Sonnengeschichten mit dem Buchstaben S beginnen, singt euch Uli Schwinge jetzt das Lied vom Buchstaben S.

0: Zunächst hören wir eine Geschichte von den Fledermäusen und dem alten Fahrstuhl, die sich eigenartigerweise um den Tag-7-Schläfer Gedanken machen. Danach hört ihr die Geschichte, wie die Sonne mit dem Mond Ärger hatte. Hallo alle zusammen. Schön, dass ihr heute wieder Fledermausgeschichten hören wollt. Nur Fledermäuse sind zurzeit gar nicht da, oder?
1: Hallo Kinder, hallo Fahrstuhl.
0: Das klingt wie McShot. Keine Fledermaus verfehlt die Einflugsöffnung so sicher wie die Fledermaus aus der Schottenkirche.
2: Hello all together. Heute ist ein wichtiger Tag. Wusstet ihr das?
1: Nein, heute ist doch ein ganz normaler Montag, oder?
2: Heute ist der 7-Schlafertag. So wie das Wetter heute war, bleibt es 7 Wochen.
1: Du willst mir wieder einen Bären aufbinden, oder?
0: Nein, McShot hat recht. Es gibt sehr viele Bauernregeln zum 7-Schläfer. Zum Beispiel, ist der 7-Schläfer nass, regnet's ohne Unterlass. Oder 7-Schläfer Regen, 7 Wochen Regen. Oder ist 7-Schläfer ein Regentag, regnet's noch 7 Wochen nach.
1: Und woher kommt diese Geschichte?
0: Vor vielen hundert Jahren, zur Zeit der Christenverfolgung im Römischen Reich, hatten sich 7 Brüder in einer Höhle versteckt. Sie fielen in einen tiefen Schlaf. Erst circa 200 Jahre später soll die Höhle dann entdeckt worden sein und die 7 Brüder aus ihrem Schlaf aufgewacht sein. Sogar die Namen der Brüder sind uns überliefert. Johannes, Serapion, Martianus, Dionysus, Konstantinus, Maximus und Malchus. Die richtige Geschichte erzählt euch heute Theresa Neuschild und sie erzählt, wie die Sonnenblumen entstanden sind.
3: Wie die Sonnenblume entstand. Es war einmal und wird nie mehr sein, da regierte im Grünen Kaiserreich der Grüne Kaiser. Obwohl er Gold und Silber im Überfluss besaß und sich alle Leute vor ihm bis zum Erdboden verneigten, war er in seinem Herzen unglücklich. Denn seine Tochter, das einzige Kind, wollte nicht heiraten. Dabei war sie im besten Hochzeitsalter und schön wie der junge Morgen. An jedem Mann, der um die Hand der Prinzessin anhielt, hatte sie etwas auszusetzen. Der Prinz aus dem gelben Kaiserreich war ihr zu dick, der aus dem blauen zu alt und so weiter. »Was soll nur werden?« schüttelte der grüne Kaiser sorgenvoll sein Haupt. Nichts wünschte er sich sehnlicher als einen Schwiegersohn und eine große Schar Enkelkinder. Deshalb sprach er schließlich ein Machtwort. »Ich gebe dir eine Woche Zeit und keinen Tag mehr. Dann musst du mir sagen, wen du heiraten willst.« Als die Frist verstrichen war, sprach die Prinzessin. »Höre, mein Vater, ich will den Sohn der Sonne heiraten. Der Sonnenjüngling ist der einzige, der zu mir passt.« Der grüne Kaiser hielt das für eine neue, noch boshaftere Ausrede. Darüber geriet er so in Zorn, dass er seine Tochter eigenhändig aus dem Schloss jagte. Der Prinzessin war es mit diesem Wunsch völlig ernst gewesen. Deshalb begab sie sich auf den Weg, immer dem Sonnenaufgang entgegen. Der grüne Kaiser hielt das für eine neue, noch boshaftere Ausrede. Darüber geriet er so in Zorn, dass er seine Tochter eigenhändig aus dem Schloss jagte. Der Prinzessin war es mit diesem Wunsch aber völlig ernst gewesen. Deshalb begab sie sich auf den Weg, immer dem Sonnenaufgang entgegen. Durch viele Länder musste sie gehen, im Winter wie im Sommer, bis sie schließlich ans Ende der Welt kam, wo das Reich der Sonne beginnt. Hoch oben in den Bergen fand sie schließlich auf grünen Wiesen das steinerne Sonnenhaus. Sie klopfte an und wurde hereingerufen. Am Herd stand ein runzliges Mütterchen, das mit bloßen Händen die Feuerglut schürte. »Was willst du hier, Mädchen?« fragte sie freundlich. »Ich bin die Tochter des grünen Kaisers und möchte den Sohn der Sonne heiraten.« »Wenn du die Tochter des grünen Kaisers bist, sei willkommen«, freute sich die Alte. »Mein Sohn hat dich auf seiner Tagesreise schon oft gesehen und Gefallen an dir gefunden. Du kannst bei uns bleiben, aber du musst eine Bedingung erfüllen. Ein Menschenkind kann dem Sonnenjüngling nicht ohne weiteres ins Gesicht sehen. Also nimm dieses Tuch und verbinde dir die Augen.« Die Prinzessin tat es, und noch am selben Abend wurden sie und der Sonnenjüngling Mann und Frau. Von der ersten Stunde an liebte sie den Wohlklang seiner Stimme, und sein Körper war ihren Händen schon bald vertraut. Jeden Abend, wenn er von der Tagreise zurückkehrte, band sie das Tuch um. Erst am Morgen, wenn er fort war, durfte sie es abnehmen. Obwohl sie sehr glücklich miteinander waren und die Prinzessin Tag um Tag noch schöner wurde, kitzelte sie die Neugier immer ärger. Einmal nur wollte sie das Gesicht ihres Schönen gemalt sehen, nur einen winzigen Augenblick. Eines Tages vergaß die Prinzessin absichtlich das Tuch, doch die Sonnenmutter war aufmerksam und verhüllte ihr rechtzeitig die Augen. Ein anderes Mal band sie das Tuch so, dass sie mit einem Auge darüber blinzeln konnte. Schon nahte am Abend der goldene Lichtschein. Im letzten Moment bemerkte es die Mutter und verhinderte das Schlimmste. Schließlich schnitt die Prinzessin heimlich ein winziges Loch in das Tuch, so klein, dass es auch die Sonnenmutter übersah. Schon erhellte goldenes Licht die Stube. Der Sonnenjüngling stand auf der Schwelle mit seiner prächtigen Strahlenkrone um die Stirn. Die Prinzessin schaute ihn an und seine Schönheit war so blendend, dass ihr fast das Herz stehen blieb. Sie konnte die Augen nicht mehr von ihm abwenden. Das blieb dem Sonnenjüngling nicht verborgen. Als er sah, was sie getan hatte, glühte er vor Zorn. »Ist deine Neugier größer als deine Liebe? So bist du meiner nicht wert«, rief er und jagte sie aus dem Haus. Die Prinzessin warf sich auf die Knie, weinte und bat um Vergebung. Aber umsonst. Auch die Sonnenmutter konnte ihren Sohn nicht umstimmen. »Ach, hättest du noch ein wenig ausgehalten, liebes Mädchen«, sprach sie seufzend. »In 3 Tagen wäre deine Probezeit vorbei gewesen. Dann hättest du ihn für immer und ewig sehen können.« Weinend begab sich die Prinzessin auf den Heimweg. Doch wohin sie auch kam, alles erschien ihr fremd. Viel Zeit war auf Erden inzwischen vergangen. Das Grüne Kaiserreich gab es nicht mehr und ihr Vater war längst gestorben. Wie die Prinzessin nun heimatlos und trauernd über die Felder ging, erbarmte sich die Sonnenmutter ihrer. Sie verwandelte die arme Prinzessin in eine Blume, die der Sonne gleicht. Golden strahlend, sprachlos schön. So entstand die Sonnenblume, die sich bis heute immer nach der Sonne dreht und dabei sehnsüchtig nach ihrem verlorenen Bräutigam Ausschau hält.

0: Karl Bauerfeind erzählt euch, wie die Sonne mit dem Mond Ärger hatte.
1: Alles begann in der Zeit, als die Sonne und der Mond noch klein waren, und das ist wirklich schon lange, lange her. Damals war die Sonne nicht nur klein, sondern auch unvernünftig. Sie wanderte oft ziellos am Himmel hin und her, und als sie sich eines Tages der Erde näherte, verbrannte sie ein großes Stück Land, dessen Gesicht sich sogleich veränderte. Damals entstand die erste Wüste ohne einen einzigen Tropfen Wasser. Ein anderes Mal kletterte die Sonne ganz hoch am Himmel empor, und sogleich wurden auf der Erde die Schneestürme und der Frost geboren. Der Mond aber schlief den ganzen Tag und stand erst bei Abenddämmerung auf. Und weil er auch noch faul war, wollte er nicht einmal leuchten. Als die Sonne größer wurde, erwies sie den Menschen und den Tieren gute Dienste. Darum gaben die Menschen und die Tiere ihr mit 1000 Freuden einen Teil ihrer Ernte. Neidisch schaute der Mond auf seine Schwester, die Sonne, und dachte ununterbrochen darüber nach, wie er auch etwas bekommen könnte. Als die Sonne eines Abends wieder Kürbisse, Bohnen und Maniok heimbrachte, konnte der Mond seine Neugierde nicht länger bezähmen. Er erhob sich von seiner Matte und fragte: »Woher hast du das alles?« »Die Moskitos haben es mir geschenkt. Am Fluss besitzen sie ein schönes Feld, auf das ich mit meinen goldenen Strahlen scheine. Dafür gaben sie mir diese Geschenke. Wenn du willst, gebe ich dir gern etwas ab«, sagte die Sonne zu ihrem Bruder, dem Mond. »Nein, nein, nein, ich sorge für mich selbst«, antwortete der Mond barsch, und schon stand er auf den Beinen und lief zu den Moskitos. Kaum war er dort angekommen, schien er auf das Feld, aber wo immer er seinen Strahlenbündel hinwarf, riss er zugleich ohne Bedenken die Früchte aus der Erde. Der Zorn der Moskitos war schrecklich. Ohne Zaudern fielen sie über den Mond her, zwickten und bissen ihn, so dass er bald eine einzige geschwollene Beule war. Und wäre die Sonne nicht herbeigeeilt, hätten ihn die Moskitos gewiss zu Tode gebissen. Zerschunden und zerschlagen schlich der Mond sich zum Himmel hinauf, und es dauerte wirklich sehr lange, bis er wieder leuchten konnte. Und wieder brachte die Schwester Sonne etwas, eine Ente so fleischig und knusprig, dass einem das Wasser im Munde zusammenlaufen konnte. Und der Mond fragte gleich wieder: »Wie bist du zu diesem herrlichen Stück Fleisch gekommen, Schwester?« »Oh, ganz einfach. Sehe ich doch die Indianer bei ihren Entenjagden zum Greifen nahe vor mir. Sie nehmen ausgehöhlte Kürbisse, in deren Mitte sie Löcher für die Augen bohren. Mit den auf ihre Köpfe gestülpten Kürbissen schwimmen sie vorsichtig an die misstrauischen Enten heran und packen sie an den Füßen. Sag selbst, welche Ente kommt schon darauf, dass sich unter den Kürbissen Jäger verstecken?« Der Mond überlegte nicht weiter. Er nahm einen Kürbis, hüllte ihn aus, bohrte Löcher für die Augen hinein und ließ sich zum Fluss hinab. Aber dort lärmte und spritzte er so sehr, dass die Enten auf ihn aufmerksam wurden. Sie schnatterten: »Seht, was für ein komisches Ding, schauen wir es uns doch einmal an!« Und der Mond wurde auch dieses Mal für seine Habgier bestraft. Die Enten pickten den Kürbis in 1000 Stücke. Und als sie den Mond erblickten, fielen sie so über ihn her, dass er sich nur noch mit allerletzten Kräften ans nahe Ufer schleppen konnte. Die Narben der vielen Entenbisse aber kann man noch heute bei Vollmond sehen. Und wieder saß der Mond wie ein Häufchen Unglück hinter den Wolken, und seine Schwester, die Sonne, musste ihn pflegen. Er wusste gar nicht, was er angerichtet hatte, denn während ihn die Sonne pflegte, herrschte auf der Erde Dämmerlicht, und darüber war die Erde traurig. Bald darauf brachte die Sonne Fische, viele Fische heim, und als der herrliche Fischgeruch sich verbreitete, konnte der Mond nicht widerstehen. Woher hast du die Fische, Schwester? Ich möchte auch welche haben. Vom Fluss, Bruder Mond. An der seichten Stelle kannst du sie ganz leicht fangen. Aber ich gebe dir so viele du willst, damit nicht wieder ein Unglück passiert, sagte besorgt die Schwester Sonne. Kümmere dich nicht um mich. Meine Fische fange ich selbst. Du sagtest ja, dass es ein leichtes ist, rief der Mond und lief zum Fluss. Die besorgte Sonne lief ihm nach und sie kam gerade noch zur rechten Zeit. In der Mitte des Flusses stand der Mond und die Augen waren ihm schon aus den Höhlen getreten. Piranhas mit Zähnen wie Nägel bissen und bissen ihn, dass es gewiss um ihn geschehen wäre, wenn ihn nicht die Sonne aus dem Wasser gezogen hätte. Die Wunden der Piranhas aber wollten und wollten nicht heilen. Todkrank lag der Mond in den Wolken darnieder, denn die Sonne wusste sich diesmal keinen Rat. Sie kannte nicht die rechte Arznei. Verzweifelt ließ sich schließlich eine Belohnung für den aussetzen, der ihren Bruder heilen würde. Die Nachricht von der Krankheit des Mondes und von der Belohnung flog um den ganzen Erdball. So mancher Schamane wusste Hilfe, fand aber nicht den Mut, den Baum zum Himmel emporzuklettern. In Chaco wuchs nämlich ein riesengroßer Baum, dessen Äste bis zu den Wolken reichten und dessen Rinde so glatt wie die Haut einer Wasserschlange war. Als aber die Nachricht zum Urgroßvater geflogen kam, verkündete er sogleich, dass er dem Mond Hilfe bringen wolle. Ja, der Urgroßvater. Alle Indianer des großen Jagdgrundes kannten ihn unter diesem Namen und er kannte alle Indianer gut. Er verstand sie und ihre Sorgen und wusste immer Rat. Und weil es ihm weder an Mut noch an Tapferkeit fehlte und er alle Zauber- und Beschwörungsformeln kannte, wurde er auch der größte aller Schamanen genannt. Der Urgroßvater, müsst ihr nun wissen, hatte einige Urgroßmütter, die einstmals nicht nur jung, sondern auch schön waren. Gern lauschte er ihren Streitigkeiten und Zänkereien, und je mehr sie stritten und zankten, desto mehr lachte er sich ins Fäustchen. Selbst als der Urgroßvater schon die Zweige des riesengroßen Baumes erreicht hatte, hörte er noch das uralt bekannte Geschrei der Urgroßmütterchen, die händeringend den Baum umstanden und ihn um keinen Preis des großen Jagdgrundes zum Himmel hinauflassen wollten. Doch der Urgroßvater kümmerte sich nicht darum. Er sprang wie ein Eichhörnchen von Zweig zu Zweig und hatte schon bald den Himmel erreicht. Die Urgroßmütterchen warteten ungeduldig auf seine Rückkehr. Sie warteten bis zum Abend, warteten am nächsten Tag, am dritten und am vierten Tag. Und sie hätten sicher noch bis zum heutigen Tag gewartet, wenn nicht inzwischen der gesunde Mond wieder am Himmel geleuchtet hätte. So ist das also mit unserem Urgroßvater. Ihm scheint es oben im Himmel besser zu gefallen als hier unten bei uns, zeterten die Urgroßmütterchen und zum ersten Mal waren sie sich einig. Wenn ihm nichts an uns liegt, liegt uns auch nichts an ihm. Und gemeinsam entzündeten sie am Fuße des riesengroßen Baumes ein Feuer, das bald bis zu den Wolken emporloderte. Der Baum brannte die ganze Nacht und bei der ersten Morgendämmerung zerbrach er in 1000 kleine Stücke, die über das ganze Chaco-Land flogen. Nun konnte der Urgroßvater nicht mehr zurück. Die Indianer aber meinen, dass dem Urgroßvater auch gar nicht daran gelegen war. Der Urgroßvater ließ sich nämlich als Belohnung von der Sonne in einen kleinen Stern verwandeln, der sich bald eine Sternenfrau suchte, mit der er nun am Frühlingshimmel über dem Land Chaco leuchtet. Von Zeit zu Zeit ist der Urgroßvater mit seiner Sternenfrau allerdings nicht zu sehen. dann wandern sie über den großen himmlischen Jagdgrund. Ihr fragt, wohin sie dort gehen? Ach, das ist doch leicht zu erraten. Sie halten sich bei dem Siebengestirn auf, das wir auch Plejaden nennen.

wie die Sonnenblume entstand. Es war einmal und wird nie mehr sein, da regierte im Grünen Kaiserreich der grüne Kaiser. Obwohl er Gold und Silber im Überfluss besaß und sich alle Leute vor ihm bis zum Erdboden verneigten, war er in seinem Herzen unglücklich. Denn seine Tochter, das einzige Kind, wollte nicht heiraten. Dabei war sie im besten Hochzeitsalter und schön wie der junge Morgen. An jedem Mann, der um die Hand der Prinzessin anhielt, hatte sie etwas auszusetzen. Der Prinz aus dem gelben Kaiserreich war ihr zu dick, der aus dem blauen zu alt und so weiter. Was soll nur werden? Schüttelte der grüne Kaiser sorgenvoll sein Haupt. Nichts wünschte er sich sehnlicher als einen Schwiegersohn und eine große Schar Enkelkinder. Deshalb sprach er schließlich ein Machtwort. Ich gebe dir eine Woche Zeit und keinen Tag mehr. Dann musst du mir sagen, wen du heiraten willst. Als die Frist verstrichen war, sprach die Prinzessin. Höre, mein Vater, ich will den Sohn der Sonne heiraten. Der Sonnenjüngling ist der einzige, der zu mir passt. Der grüne Kaiser hielt das für eine neue, noch boshaftere Ausrede. Darüber geriet er so in Zorn, dass er darüber geriet er so

Licht der Sonne beginnt. Hoch oben in den Bergen fand sie schließlich auf grünen Wiesen das steinerne Sonnenhaus. Sie klopfte an und wurde hereingerufen. Am Herd stand ein runzliges Mütterchen, das mit bloßen Händen die Feuerglut schürte. »Was willst du hier, Mädchen?« fragte sie freundlich. »Ich bin die Tochter des grünen Kaisers und möchte den Sohn der Sonne heiraten.« »Wenn du die Tochter des grünen Kaisers bist, sei willkommen«, freute sich die Alte. »Mein Sohn hat dich auf seiner Tagesreise schon oft gesehen und Gefallen an dir gefunden. Du kannst bei uns bleiben, aber du musst eine Bedingung erfüllen. Ein Menschenkind kann dem Sonnenjüngling nicht ohne weiteres ins Gesicht sehen. Also nimm dieses Tuch und verbinde dir die Augen.« Die Prinzessin tat es, und noch am selben Abend wurden sie und der Sonnenjüngling Mann und Frau. Von der ersten Stunde an liebte sie den Wohlklang seiner Stimme, und sein Körper war ihren Händen schon bald vertraut. Jeden Abend, wenn er von der Tagreise zurückkehrte, band sie das Tuch um. Erst am Morgen, wenn er fort war, durfte sie es abnehmen. Obwohl sie sehr glücklich miteinander waren und die Prinzessin Tag um Tag noch schöner wurde, kitzelte sie die Neugier immer ärger. Einmal nur wollte sie das Gesicht ihres Schönen gemalt sehen, nur einen winzigen Augenblick. Eines Tages vergaß die Prinzessin absichtlich das Tuch, doch die Sonnenmutter war aufmerksam und verhüllte ihr rechtzeitig die Augen. Ein anderes Mal band sie das Tuch so, dass sie mit einem Auge darüber blinzeln konnte. Schon nahte am Abend der goldene Lichtschein. Im letzten Moment bemerkte es die Mutter und verhinderte das Schlimmste. Schließlich schnitt die Prinzessin heimlich ein winziges Loch in das Tuch, so klein, dass es auch die Sonnenmutter übersah. Schon erhellte goldenes Licht die Stube. Der Sonnenjüngling stand auf der Schwelle mit seiner prächtigen Strahlenkrone um die Stirn. Die Prinzessin schaute ihn an und seine Schönheit war so blendend, dass ihr fast das Herz stehen blieb. Sie konnte die Augen nicht mehr von ihm abwenden. Das blieb dem Sonnenjüngling nicht verborgen. Als er sah, was sie getan hatte, glühte er vor Zorn. »Ist deine Neugier größer als deine Liebe? So bist du meiner nicht wert«, rief er und jagte sie aus dem Haus. Die Prinzessin warf sich auf die Knie, weinte und bat um Vergebung. Aber umsonst. Auch die Sonnenmutter konnte ihren Sohn nicht umstimmen. »Ach, hättest du noch ein wenig ausgehalten, liebes Mädchen«, sprach sie seufzend. »In 3 Tagen wäre deine Probezeit vorbei gewesen. Dann hättest du ihn für immer und ewig sehen können.« Weinend begab sich die Prinzessin auf den Heimweg. Doch wohin sie auch kam, alles erschien ihr fremd. Viel Zeit war auf Erden inzwischen vergangen. Das grüne Kaiserreich gab es nicht mehr und ihr Vater war längst gestorben. Wie die Prinzessin nun heimatlos und trauernd über die Felder ging, erbarmte sich die Sonnenmutter ihrer. Sie verwandelte die arme Prinzessin in eine Blume, die der Sonne gleicht. Golden strahlend, sprachlos schön. So entstand die Sonnenblume, die sich bis heute immer nach der Sonne dreht und dabei sehnsüchtig nach ihrem verlorenen Bräutigam Ausschau hält.

warum sich die Sonnenblume zur Sonne dreht. Lange, bevor in unseren Gärten die goldenen Sonnenblumen zu leuchten begannen, herrschte im grünen Kaiserreich der grüne Kaiser. Der hatte eine einzige Tochter, schön wie eine Frühlingsblüte. Aber der Kaiser machte sich große Sorgen um sie, denn die Prinzessin wollte nicht heiraten. Keiner der Prinzen, ob groß oder klein, ob hell oder dunkelhaarig, gefiel ihr. Auf ihres Vaters Zureden antwortete sie stets: Mir gefällt nur der Sohn der Sonne. Eines Tages geriet der Kaiser darüber in Zorn und rief: Also geh und nimm den Sohn der Sonne zum Gemahl, mir aber komm nicht mehr unter die Augen. Die Prinzessin machte sich auf den Weg. Sie wanderte immer nach Osten über Berg und Tal, durch Wälder und Wüsten, bis sie zu einem hohen Berg gelangte, auf dem die Sonne ihren Palast hatte. Was suchst du hier, Mädchen? Fragte dort eine alte Frau und begrüßte sie. Ich möchte zum Sohn der Sonne, erwiderte die Prinzessin und erzählte, warum ihr Vater sie aus dem Haus gejagt hatte. Die Alte fand an dem Mädchen Gefallen. Ich bin die Sonne, sagte sie, und ich gebe dir meinen Sohn zum Gemahl. Aber wenn du bei ihm bleiben willst, darfst du ihm niemals ins Gesicht schauen. Das versprach die Prinzessin, und lange Zeit hielt sie ihr Versprechen. Ein ganzes Jahr lebte sie mit dem Sohn der Sonne glücklich und zufrieden. Aber schließlich wurde sie doch neugierig. Warum sollte ich dem Sohn der Sonne nicht ins Gesicht sehen dürfen? Schließlich ist er mein Gemahl, überlegte sie immer wieder. Der Sonne fiel ihre Nachdenklichkeit auf. Mitleidig sagte sie: Ich weiß, was dich quält, und gebe dir einen guten Rat. Stell ein Glas Wasser vor deinen Gemahl und schau dir darin sein Spiegelbild an. Aber eines merke dir: Wenn du zu lange dabei verweilst, wird er es bemerken, und dann ergeht es dir schlecht. Die Prinzessin tat, wie die alte Frau ihr geheißen. Als der Sohn der Sonne abends heimkehrte, stellte sie ein Glas Wasser vor ihm hin und schaute hinein. Im Glas zeigte sich das Gesicht ihres Gemahls, und es war so schön und freundlich, dass ihr schier das Herz stehen blieb. Sie vergaß die Warnung der Sonnenmutter und sah das Spiegelbild so lange an, bis ihr Gemahl es bemerkte. Zornig rief er: Wenn du nicht gehorchen kannst, will ich dich nicht hier haben. Und er vertrieb die Prinzessin aus dem Palast. Weinend lief sie über Stock und Stein, aber weit ist sie nicht gekommen. Als sie über ein Feld lief, erbarmte sich die Sonne und verwandelte sie in eine hochragende Pflanze mit einer großen gelben Blüte. Die große gelbe Blüte drehte sich sogleich der Sonne zu, und das macht sie noch heute. Die Menschen nannten sie Sonnenblume.

0: Der Seefahrer und die Insel der Wunder. Viel Spaß beim Zuhören. In uralten Zeiten, als die Schlangen noch einen König hatten, der der menschlichen Sprache mächtig war, hielt einmal vor dem Pharaonenpalast eine vollbeladene Wagenkarawane. Und ihr Herr, ein Fremder in Kaufmannskleidung, ließ sich bei dem Hofmeister melden. »Edler Herr«, sprach der Mann, als ihn die Diener zu dem Hofmeister geleitet hatten, »ich bringe deinem Herrscher, dem mächtigen Pharao, Schätze von der Insel der Wunder. Sie sind ein Geschenk des Schlangenkönigs und von unschätzbarem Wert. Ich verlange dafür lediglich, vor das Antlitz des Herrschers zu treten, ihm meine wundersamen Abenteuer erzählen und die Grüße des Schlangenkönigs übermitteln zu dürfen.« »Du bist kühn, fremder Pilger«, erwiderte der Hofmeister. »Du gefällst mir. Ich glaube dir wohl, dass du kostbare Geschenke und die Grüße des Schlangenkönigs überbringen willst. Doch wisse, die Zeit unseres Herrschers ist sehr kostbar. Erst will ich selbst mir deine Geschichte anhören. Und wenn sie hält, was du versprichst, so werde ich dich persönlich zu unserem Pharao führen.« »Es mag etwa ein halbes Jahr her sein«, begann der Fremde zu erzählen, »als ich das ägyptische Festland verließ und an Bord eines Schiffes aufs Meer fuhr, um im Dienste unseres mächtigen Pharao die königlichen Bergwerke im Süden zu besichtigen. Es war ein gutes, festes Schiff und seine Besatzung bestand aus 120 von den besten ägyptischen Seeleuten. Ihre Herzen waren tapferer als Löwenherzen und ihre Erfahrungen weder mit Gold noch Edelsteinen aufzuwiegen. Noch bei herrlichem Sonnenschein wussten sie ein nahendes Unwetter oder Sturm und Regen vorherzusagen. Wir waren viele Tage auf See, viele Wochen und es blies ein günstiger Wind. Eines Tages aber erwarteten wir ein Gewitter. Es gelang uns nicht mehr, rechtzeitig Land zu erreichen, und der Sturm wühlte das Meer auf. Wie Löwen kämpften wir gegen die Gewalten an, aber vergebens. Unter ohrenbetäubendem Krachen von Donner und Meereswellen wurde das Schiff auf ein Riff geschleudert und die ganze Besatzung ertrank. Nur ich allein wurde wie durch ein Wunder gerettet. Ich konnte mich auf eine Holzplanke ziehen und an der klammerte ich mich fest, wie ich konnte. Am Morgen warf mich die Flut halb erfroren auf einen fremden Strand. 3 Tage lag ich zu Tode erschöpft unter der ausladenden Krone eines Baumes. Die einzigen Gefährten in meiner Einsamkeit waren der Schatten des Baumes, der mich vor der glühenden Sonne schützte, und mein Herz, das leben wollte. Schließlich zwangen mich Hunger und Durst, mich zu erheben. Ich befand mich auf einer Insel, die ringsum von der unendlichen Meeresfläche umgeben war. Zum Glück gab es dort Obst in Hülle und Fülle. Es wuchsen hier Feigenbäume und schlanke Dattelpalmen. Und alle hingen voll duftender Früchte. Auf der Erde lagen große, saftige Melonen und Gurken, als hätte jemand sie gepflanzt. In den Bächen wimmelte es von Fischen und in der Luft flogen bunte Vögel und sangen gar prächtig. Das sattgrüne Gras war übersät von leuchtenden Blumen in allen möglichen Farben, die man sich nur denken kann. Nirgends aber eine Menschenseele, die es gepflanzt hatte und ernten möchte. Ich pflückte so viel Früchte, wie ich nur konnte, und aß mich satt. Dann machte ich Feuer und wollte dem allmächtigen Reh ein Opfer bringen, weil ich alle Gefahren bei gesundem Leibe überstanden hatte. Indes aber hörte ich hinter mir schreckliches Getöse und glaubte nicht anders, als dass ein neuer Sturm heranbrause, die Insel und mich zu verschlingen. Die Bäume schwankten und die Erde unter meinen Füßen bebte. Aus Angst schlug ich die Hände vors Gesicht. Und nie, niemals werde ich das Grauen vergessen, das mich packte, als ich dann doch einen Blick wagte. Ich sah eine riesige Schlange, die auf mich zukroch. Sie war wohl an die 30 Ellen lang und hatte einen Bart länger als eine Kriegslanze. Der starke Leib war mit goldenen Schuppen besetzt, nur um die Augen, die leuchteten, waren die Schuppen blau. Ich warf mich auf den Bauch und wagte kaum zu atmen. Die Schlange ringelte sich um mich, hob den Kopf hoch über mich und zischte. »Was hat dich hierher geführt? Sag, was suchst du auf meiner Insel? Sprich, wenn du nicht willst, dass ich dich zu meinem Häufchen Asche versenge
1: und niemand dich je wieder zu Gesicht bekommt. Der König aller Schlangen will deine Antwort hören.
0: Vor Furcht und Schrecken brachte ich kein Wort heraus. Darauf öffnete das Ungeheuer sein riesengroßes Maul, packte mich dennoch behutsam mit den Zähnen und kroch mit mir in seine Höhle. Dort legte es mich auf die Erde. Die Angst würgte mich, doch ich war heil und unverletzt. Die Schlange sprach.
1: Wer hat dich hierher gebracht, wo ringsum nichts als Meer ist?
0: Endlich fasste ich Mut, kniete vor der Schlange nieder, beugte den Kopf bis zur Erde und erzählte, was mir widerfahren.
1: Fürchte dich nicht, beruhigte mich die Schlange. Vertreibe die Angst aus deinem Herzen und die Blässe von deinen Wangen. Du bist zu mir gekommen und ich werde dich beschützen. Danke dem allmächtigen Reh, dass er dich auf die Insel der Wunder geführt hat, wo es alles gibt, was die Welt an Schätzen und Reichtümern zu bieten hat. Höre, was dich erwartet. Ein Monat nach dem anderen wird dahin schwinden, und wenn sich der vierte seinem Ende zuneigt, wird in der Ferne ein Schiff aus deiner Heimat auftauchen, mit Seefahrern, die du kennst. Du wirst mit ihnen heimkehren, deine Frau und deine Kinder wiedersehen und dereinst in deinem Heimatdorf sterben. Nun aber will ich dir von meinem Unglück erzählen, das dem deinen in so vielem ähnelt. Wisse, ich war nicht immer allein auf dieser Insel. Mit mir lebten hier meine Brüder und Schwestern und Kinder, alle aus dem königlichen Schlangengeschlecht, das eurer menschlichen Sprache mächtig ist. Am meisten liebte ich mein jüngstes Töchterchen. Sie war meine Augenweide, die Freude meines Lebens. Einmal, als ich gerade am anderen Ende der Insel aus der Höhle der Schlangenschätze kroch, sah ich vom Himmel ein riesiges Feuer auf die Erde herabstürzen. Ich eilte zu meinen Lieben. Aber ich kam zu spät. Alle waren in den Flammen des brennenden Sterns verbrannt, der vom Himmel gefallen war. Ich meinte, vor Schmerz sterben zu müssen, als ich nur noch ein Häufchen Asche vorfand. Und siehst du, ich habe mein schreckliches Leid überlebt. Auch du wirst deinen Kummer und deinen Schmerz überstehen, wenn du nur tapfer bist. Beweine deine unglücklichen Gefährten und freue dich auf das Wiedersehen mit deinen Lieben. Glaube mir, du wirst Frau und Kinder umarmen und dein Vaterhaus wiedersehen.
0: Ich bedankte mich bei der Schlange für die tröstlichen Worte, verneigte mich ehrerbietig bis zur Erde und sagte, ich werde dem mächtigen Pharao, dem Herrscher Ägyptens und Herrn der Welt von dir erzählen. Ich werde ihm von der Insel der Wunder berichten und von deiner Güte, Großherzigkeit und Tapferkeit. Und dann lasse ich Frachtschiffe beladen mit duftenden Ölen, Salben, Weihrauch, und den kostbarsten Dingen, die Ägypten besitzt, und schicke sie dir, dem großen Freund Ägyptens, den die Ägypter zwar nie gesehen, den sie aber lieben und bewundern werden. Und ich werde Stiere und Geflügel schlachten und sie dem allmächtigen Reh opfern, auf dass er dich beschützen und lieben möge. Die Schlange aber erwiderte lächelnd,
1: ich habe dir ja schon gesagt, dass meine Insel reich gesegnet ist, mit allen Früchten der Erde, seltenen Pflanzen, Tieren und Edelsteinen. Ihre unendlichen unterirdischen Gefilde bergen die größten Reichtümer der Welt. Wozu sollst du die Schätze deines Landes auf die ferne Insel schicken, wo sie doch nicht mehr wären als ein Tropfen im Meer? Und du würdest auch den Weg hierher vergebens suchen. Niemals mehr wirst du die Insel finden. Sobald du mich verlässt, werde ich aufs Festland ziehen, zu meinem Schlangengeschlecht, und die Insel wird im Meer versinken. Kein Mensch bekommt sie je wieder zu Gesicht.
0: In der ersten Zeit fühlte ich mich auf der Insel wohl und war glücklich. Ich führte ein Leben, wie ich es mir nie erträumt hatte. Den ganzen Tag badete ich im Meer, sonnte mich am Strand, labte mich an den saftigen Früchten der mannigfaltigen Obstbäume. Gegen Abend fing ich mir Wild oder Fische und bereitete mir aus zartem Fleisch ein schmackhaftes Essen. Später aber litt ich unter der Einsamkeit. Ach, wie sehr wünschte ich mir, mit einem Menschen sprechen zu können, wieder ein menschliches Gesicht zu sehen. Wie sehnte ich mich nach meiner Heimat, nach meiner Frau und meinen Kindern. Würde ich sie je wieder in meine Arme schließen können? Ein Monat nach dem anderen verging und immer häufiger kletterte ich auf einen hohen Baum am Strand, um die weite Wasserfläche nach einem Schiff abzusuchen. Endlich tauchte nach langer Zeit am Horizont ein Schiff auf, das auf unsere Insel Kurs hielt. Und bald erkannte ich sogar die Gesichter der Besatzung. Im Nu eilte ich zu der Schlange, ihr die Neuigkeit zu verkünden.
1: »Ich weiß, was du mir mitteilen willst«, empfing mich der Schlangenkönig. »Ein Schiff aus deinem Land ist gekommen und du hast darauf Bekannte entdeckt. Ich wünsche dir eine glückliche Heimfahrt. Grüße den mächtigen Pharao von mir und auch dein Heimatland. Und nun komm mit mir«,
0: forderte mich die Schlange auf. Sie kroch vor mir her und ebnete mir mit ihrem riesigen Leib einen Weg zwischen Geröll und Gesträuch, bis wir schließlich das andere Ende der Insel erreicht hatten. Vor einem großen Felsen machten wir Halt, und die Schlange zischte dreimal laut. Da teilte sich der Fels und gab den Eingang in die Schatzhöhle des Schlangenvolkes frei. Die Höhle zog sich ins Unendliche hin, und ihre Wände funkelten von Gold, Silber und Edelsteinen, dass mir die Augen übergingen und ich kaum etwas sehen konnte. Hier gab es alles, was man sich nur denken kann, in unvorstellbarem Überfluss. Die Schlange schenkte mir eine Fülle an Duftölen, kostbarem Weihrauch, Augenfarbe, Giraffenschwänzen, Elfenbein, Edelholz und Perlen. Und dazu noch ein Rudel Jagdhunde und eine Herde Paviane und Affen. Ich kniete vor der Schlange nieder und bedankte mich für die kostbaren Geschenke.
1: »In 2 Monaten wirst du zu Hause sein und Frau und Kinder umarmen, und dein Herz wird wieder jung werden vor Freude. Wenn du dereinst deine Augen für immer schließt, werden dich deine Kinder in der Heimaterde begraben«, sprach der Schlangenkönig.
0: Ich verabschiedete mich und lud alles auf das Schiff. Als wir ablegten, winkte ich der Schlange so lange zu, bis sie meinen Blicken gänzlich entschwand. Wir hielten ständig Kurs nach Norden und nach 2 Monaten erreichten wir glücklich Ägypten und legten im Hafen an. Dann eilte ich auf kürzestem Wege hierher, zu euch in die Residenzstadt. Ich bitte dich nun, edler Herr, führe mich zu dem mächtigen Pharao. Gesundheit und Glück seien ihm beschieden bis in alle Ewigkeit. Ich möchte ihm mein Abenteuer erzählen und ihm die kostbaren Geschenke des Schlangenkönigs zu Füßen legen.
1: Das ist wahrhaftig eine unglaubliche Geschichte, der unser mächtiger Pharao sicher sein Gehör schenken wird,
0: antwortete der Hofmeister.
1: Komm mit mir und wisse, dass dich unser Herrscher reich belohnen wird.
0: Der Pharao lauschte mit angehaltenem Atem der ungewöhnlichen Erzählung. Als Lohn für seine treuen Dienste und die Geschenke von der Insel der Wunder wies er dem Seefahrer eine Wohnung im königlichen Palast an und verlieh ihm das höchste Amt eines Seefahrers, nämlich das Amt eines Flottenbefehlshabers.
2: So, liebe Kinder, das war der Märchenzug Rumpumpel für heute. Ich hoffe, die Sonnengeschichten haben euch gefallen und ihr habt Zeit und Gelegenheit, die Sonne jetzt selbst auch zu suchen. Dazu wünsche ich euch viel Spaß und viel Erfolg und verabschiede mich für heute. Tschüss, bis zum nächsten Mal, sagt der Leseopa Richard.

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2: Schifi, aka Schielerfirma Buddelstedt. Can't stop addicted to the shindig. Hallo, ich bin die Johanna Hartwig.
3: Und ich bin Mona Reifert.
2: Wir sind Mitglieder der Schülerfirma von der Regelschule Buddelstedt.
3: Und wir wollen euch heute so erzählen, was wir alles so machen.

0: Wollen wir den Leuten nicht mal erklären, was überhaupt unsere Schülerfirma so ist?
1: Na klar, das kriegt man hin. Also unsere Schülerfirma ist so gesehen eine kleine Gruppe von interessierten Jugendlichen. Wir kümmern uns zusammen als Gruppe um Essen bei Events. Und generell treffen wir uns auch, um Sachen für unsere Schule zu machen. Wir haben jetzt in den letzten Jahren auch uns viel damit beschäftigt, etwas zu errichten, damit wir unserer Schule etwas wiedergeben können. Und da haben wir auch einen Kiosk gegründet. Das war auch viel Arbeit und wir haben es als Gruppe geschafft. Deswegen, wir haben einen richtig guten Gruppenzusammenhalt. Und wir können auch alle sehr stolz auf unsere Gruppe sein, dass wir auch schon so viel erreicht haben. Und wir müssen auch auf jeden Fall an unsere Frau Schmidt erinnern. Denn ohne Frau Schmidt wäre das alles nicht möglich gewesen. Sie hat auch so viel Arbeit und Herz reingesteckt. Dafür sind wir auch als Gruppe so dankbar, weil manchmal kriegt man es als Jugendliche ja auch nicht ordentlich hin.

0: Dato, gut, dass du das ansprichst. Ich habe mich die ganze Zeit nicht getraut, es zu sagen, aber ich finde, ich hab's perfekt gemacht.
1: Sag mal, Mona, wenn ich mich hier so umschaue, herrscht hier ein ganz schön großes Chaos. Willst du uns mal beschreiben, was hier heute los ist?
2: Ja, also heute Morgen haben wir angefangen mit einem großen Frühstück und eigentlich ist unser Ziel heute, unseren Kiosk umzugestalten. Genau, deswegen haben wir jetzt angefangen, so Malern zu machen und zwar wird hinter uns schon gestrichen. Ida und Jolene kleben gerade ab und Jason klebt auch fleißig ab und macht dabei auch ganz schön lustige Figuren, damit es halt alles super passt. Genau. Und noch wichtig zu sagen, wir sind hier heute freiwillig, also wir hätten heute eigentlich einen schulfreien Tag und könnten ausschlafen, aber sind trotzdem schon früh aufgestanden, dass wir jetzt hier sind und hier mithelfen.
1: Genau. Wir gehen jetzt demnächst auch noch zu anderen Mitgliedern unserer Gruppe, die hier gerade schon fleißig am Arbeiten sind. Die Mona und ich sind jetzt gerade bei der Ida und der Jolene. Ihr Mädels seid jetzt schon fleißig im Abkleben der Ränder. Macht euch das Ganze Spaß? Seid ihr froh, jetzt hier zu sein und den Schülertreff mit zu streichen? Oder wie sieht die Lage aus?
3: Ja, ist eigentlich ganz gut. Wir hoffen, dass es schon wird.
1: Genau, und Jolene, was sagst du?
4: Ja, macht Spaß, ist halt anstrengend, aber machbar.
2: Also ich und Johanna sind jetzt beim Jason. Du sagst uns jetzt einfach, was du so machst.
5: Also ich bin hier gerade am Latten- und Lautsprecher so abkleben hier, damit wir ja nicht irgendwie daneben streichen. Aber ich denke dann, wie gesagt, das Streichen wird dann länger dauern und dann mehr Spaß machen, wenn wir uns dann alle unterhalten können.
1: Jetzt sind wir nochmal bei der Thea angekommen. Die Thea klebt auch gerade fleißig den Boden ab. Und genau, Thea, wie geht's dir heute? Wie ist die Stimmung, da wir heute eigentlich auch einen freien Tag hätten?
3: Die Stimmung heute hier ist gut und es macht mir auch Spaß, hier abzukleben und dann nachher zu malern.
1: Also bist du froh, dass du heute hier bist und nicht zu Hause?
3: Ja, darüber bin ich froh.

0: Also, jetzt sind wir noch bei Ben und Marius. Hast du schon mal gestrichen? Macht dir das Spaß? Bist du freiwillig hier?
1: Ja, ich bin freiwillig hier. Ich habe schon mal mein Zimmer gestrichen und ja, also es macht mir sehr viel Spaß.
0: Okay, super. Und jetzt noch zu Ben.
2: Ja, mir macht es auch Spaß. Ich wollte nämlich schon mal streichen, habe ich auch bei mir zu Hause gemacht. Ja, ich wollte mal den Schülertreff mit Malern.
0: Okay, super, danke.
3: Jetzt sind wir bei unserer guten Frau Schmidt angekommen. Frau Schmidt ist an unserer Schule die Schulsozialarbeiterin und auch ein sehr großer Supporter unserer Schülerfirma sowie unserer Gruppe. Und genau, wir sind sehr dankbar, Frau Schmidt zu haben. Und jetzt haben wir auch noch mal ein paar Fragen an Frau Schmidt. Denn da Sie sich ja jetzt so gesehen mit uns auch mit dem ganzen Thema beschäftigen, waren Sie da früher schon mal in einer Art Schülergruppe oder in einem Schülerteam, Schülercafé?
4: Während meiner Schulzeit gab es das tatsächlich nicht. Wir hatten eine... Bei uns hieß das damals SMV, das ist die Abkürzung für Schüler mit Verantwortung. Und da war ich damals schon tätig. Aber da haben wir nicht gestrichen oder so, wir haben dann eher so Events veranstaltet.
3: Okay, ja, Sie sind ja, ich sehe, Sie sind gerade ja schon sehr fleißig am Malern, am Streichen. Was sagen Sie zu der Farbauswahl? Das ist ja genau vor Ihrem Büro.
4: Ja, ich bin gespannt. Das wird auf jeden Fall bunt werden. Mal gucken, wie es dann auf der großen Fläche aussieht. Aber ich finde die Farben an sich erstmal ganz cool.
3: Okay, vielen Dank.

0: So, wir sind wieder zurück. Wir mussten kurz noch den anderen helfen, denn sie hatten ein paar Fragen bezüglich der Farbe und bezüglich des Streichens. Und das hat perfekt gepasst, denn Mona konnte sehr, sehr gut helfen.
1: Denn mein Vater ist Maler und hat uns auch die Farbe besorgt und hat mich gestern 2 Stunden lang belehrt, was ich alles machen soll. Ja.
0: Oh, du Arme, das möchte ich mir gar nicht vorstellen, so viel Fachwissen. Aber jetzt weißt du ja auf jeden Fall Bescheid.
1: Ja, jetzt können wir das verwenden.
0: Ja, genau. Naja, wir stehen hier sogar auch mittendrin. Hinter uns liegt direkt ein abgedeckter Boden. Da sind Flecken Farbe. Das ist eigentlich gar nicht meins, diese ganze Farbe und die dreckigen Hände und etc. Deswegen bin ich froh, dass wir hier so ein bisschen moderieren können. Aber trotzdem, das Schuljahr ist bald vorbei. Ich bin sehr stolz und sehr froh, diese Schülerfirma und unsere Gruppe zu haben. Und wir haben auch sehr viel in diesem Schuljahr erreicht. Und deswegen würden wir euch einfach mal was davon erzählen.
1: Also zuerst fange ich an. Wir waren in Erfurt auf der Schülerfirma-Messe und sind früh losgefahren, sehr früh, mit 2 vollgepackten Autos, die wirklich voll waren mit Ballons und so weiter und haben dort unseren Stand dekoriert mit so ausgedruckten Bildern, mit unserem Schild, wo unser Logo drauf ist und genau, haben dort auch sogar einen Preis gewonnen.
0: Welchen Preis?
1: Wir haben den Publikumspreis bekommen für den, sag ich jetzt mal, schönsten Stand und haben dort auch viel Werbung gemacht und haben verkauft, Essen und ja.
0: Oh, das ist ja aber sehr schön, wenn ihr dann auch von den Menschen mit zu hören bekommt, dass ihr euch gut verkauft. Sehr schön.

0: Eine andere Aktion, die wir nochmal gemacht hatten, war der Casinoabend. Den haben wir hier an unserer Schule ausgeübt. Dort sind die Schüler, nachdem die Schule geendet hatte, um 18 Uhr nochmal an die Schule gekommen. Dort hatte eine Gruppe interessierter Kinder das ganze Projekt organisiert. Und auch wir als Schülerfirma hatten dort uns um Essen gekümmert. Wir hatten Hotdogs angeboten und Getränke ausgegeben. Das Ziel dahinter war, einen schönen Abend zu gestalten, um die Gemeinschaft der Schüler auch nochmal zu stärken, dass sie auch nochmal nach der Schule zusammenkommen können und auch nochmal dort mit den Spielen eben Spaß haben können. Und es war alt und jung vertreten, deswegen, es war wirklich schön.
1: Also waren alt und jung hier?
0: Ja, also an sich, es waren keine Eltern da. Aber trotzdem war ich sehr froh, dass auch noch viele Lehrer vorbeigeschaut hatten, weil letztendlich war es ja auch ein Projekt der Schulgemeinschaft. Und ja, es hat mich auch sehr gefreut. Und wir haben auch bestimmte Spiele gespielt, weil Casino sagt ja so gesehen aus, dass man Spiele spielt. Und deswegen, wir hatten Uno, wir hatten auch das klassische Roulette. Und wir hatten auch noch andere Spiele. Ich glaube, Knack hatten wir auch noch. Und es war auf jeden Fall richtig schön. Man hatte auch so Armbänder bekommen, dass man drinne war. Und es war wirklich ein schöner Abend, wenn man jetzt nochmal zurück.
1: Habt ihr so um Geld gespielt und hat dann jemand so Schulden und musste hier noch irgendwie sauber machen oder so?
0: Nein, zum Glück nicht. Also es war alles aus Spaßebene entstanden. Es wurde nicht um Geld gespielt und es wurde nichts gewonnen. Also es war wirklich alles nur aus Spaß und es war wirklich schön. Ich wollte es auch nochmal mit organisieren.
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0: Schiefi, aka Schielerfirma Buddelstedt. 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
1: Jetzt erzählen wir euch noch was über die Berufsmesse. Die findet eigentlich jedes Jahr in der Turnhalle statt. Dort sind viele Betriebe. Sie haben ihre Arbeit vorgestellt. Und das sind halt Firmen aus der Region. Die Schüler konnten Fragen stellen und die haben das sehr ordentlich und ausführlich beantwortet. Alles, was man wissen wollte, wusste man danach. Man konnte sich auch auf ein Praktikum bewerben.
0: Okay, und sind das da ganz viele Betriebe oder sind das nur so vereinzelte, die hier direkt aus der Nähe kommen?
1: Nee, das waren schon viele Betriebe, die einfach sich da vorgestellt haben. Und wir haben uns auch beteiligt. Wir hatten einen Stand mit Essen zum Beispiel. Haben wir Kuchen, Hotdogs, Getränke, sowohl als auch Kaffeeverkauf. Die Firmen stehen ja dort auch den ganzen Tag rum und leisten ihre Arbeit und stellen das alles so schön vor und so. Und dann freuen die sich auch immer, wenn unser Stand da ist, dass sie sich halt auch mal eine Kleinigkeit gönnen können und auch eine kleine Pause machen können.
0: Ja, was ich auch mal mitbekommen hatte, ist, dass manche sich jedes Jahr aufs Neue trauen. Freuen, einen bestimmten Kuchen zu essen. Das finde ich auch immer ziemlich süß, dann so mitzukriegen, dass Menschen sich wirklich über unsere Arbeit als Schülerfirma dann noch freuen.
1: Ja, weil wir da ja auch viel Arbeit reinstecken.

0: Dann wollen wir nochmal zu unserem mit größten Projekt kommen, was uns auch jetzt über mehrere Monate begleitet hat. Denn das war unser Kioskprojekt. Wir haben als Schülerfirma-Gruppe oder eher gesagt mit einem anderen Anfang ein Kiosk errichtet. Das Ganze hat damit angefangen, dass ich und die Schülersprecherin, denn ich bin stellvertretende Schülersprecherin, dass wir uns Themen rausgesucht haben, die wir gerne in unserer Schule verändern möchten. Und da war eben diese Mittagspause ein großes Thema und so gesehen ein Mittagssnack. Und angefangen hat es dann damit, dass wir einen Plan gemacht haben, wie wir es umsetzen wollen. Und wir haben dann auch im Nahkauf hier direkt im Ort nachgefragt, ob irgendeine Kooperation möglich wäre, denn wir wollten uns eigentlich auf Fertigbackwaren oder generell die fertig waren, die es dort im Regal gibt, spezialisieren, dass wir eben nicht viel Arbeit haben, dass wir es abholen und dann, dass wir es direkt verkaufen können und wir nicht noch viel Arbeit reinstecken müssen, weil wir haben halt wirklich nicht viele Pausen, wir sind trotzdem in der Schule und wir müssen unsere Pausen ja auch eh dann noch anders eintakten, weil wir müssen ja trotzdem auch den Verkauf handhaben. Aber auf jeden Fall, das funktioniert, wir sind mit dem Nahkauf klargekommen und wir haben sogar ein bisschen Rabatt bekommen, was uns auch sehr gefreut hat, aber dann irgendwann hat der Nahkauf geschlossen und dann mussten wir schauen, was wir als nächstes tun und da haben wir dann mit dem Rewe Berlstedt gesprochen und mit denen machen wir das jetzt die ganze Zeit, dass wir haben den Listen geschickt von dem, was wir uns kaufen oder eher gesagt wünschen wollen und es funktioniert auch super. Frau Schmidt ist dann immer so lieb und holt das jeden Montag, Mittwoch und Freitag ab und ja, genau, da es war auch alles ganz gut gelaufen. Es wurde auch sehr gut von der Schule mit angenommen. Also die Schüler haben sich auch wirklich sehr drauf gefreut und es gab wirklich, man hat gesehen, dass Schüler jeden Mittwoch, Montag und Freitag da waren. Und das ist für uns ja auch so gesehen eine Bestätigung, dass sie das mögen, was wir tun. Und das gibt uns so gesehen noch einen kleinen Push, dass wir das weitermachen sollen. Und es gab aber eben auch dann nicht so gute Zeiten, wo sich das anders entwickelt hatte und eben Chaos entstand. Es wurde gestohlen und ich weiß, Mona, hast du noch was anderes mitbekommen? Es war generell wirklich also, gruselig kurzzeitig.
1: Ja, also wir haben den ja jetzt erstmal geschlossen und haben auch wieder vor, den zu öffnen. Aber es war jetzt so chaotisch, also wirklich, es waren wirklich Chaoten dabei, wo wir uns gedacht haben und haben auch versucht, die halt so ein Verbot zu erteilen, dass sie halt nicht hier rein können und keinen Unfug stiften können, aber das hat absolut nichts gebracht. Die wurden weiter weggeschubst, es wurde versucht zu klauen und wir wurden beschimpft und ja, deswegen haben wir den jetzt erstmal zugemacht und wollen den aber in Zukunft wieder aufmachen und stecken gerade mittendrin, um halt weiter das zu planen, dass es halt wieder vielleicht besser wird.
0: Genau, wir haben dann auch vor, nach den Sommerferien auf jeden Fall nochmal unser Konzept spätestens dann durchzusetzen, weil es gibt wirklich Schüler, die sich sehr darüber freuen, wenn wir den wieder aufmachen würden, weil nur wegen so ein paar Chaoten den gesamten Kiosk für die gesamte Schule zu schließen, ist ja auch nicht Sinn und Zweck der Sache. Deswegen wollen wir ihn eigentlich dann auch nochmal nach dem Ferien auf jeden Fall wieder öffnen und wieder ins Normale rübergehen. Und ja, wir sind auf jeden Fall froh, dass das geklappt hat. Es hat uns sehr viel, sehr, sehr viel Arbeit gekostet. Wir haben sehr viel Herzblut und alles drum und dran reingesteckt. So viele Pausen haben wir uns hier drinnen getroffen und uns zusammengesetzt, um eine Strategie rauszuarbeiten. Aber es hat funktioniert und wir sollten darauf stolz sein. Und wir hoffen, dass wir ihn wieder bald öffnen können.
1: Genau.

0: Also, ich bin jetzt hier nochmal beim Ben. Und genau, was hast du heute alles schon so gestrichen?
1: Also, ich habe ein paar Wände gestrichen mit Weiß. Und ja.
0: Genau. Was hast du als letztes gemacht, so für Aufgaben?
1: Ja, ich habe für die Frau Schmidt und Herr Reier habe ich Kaffee gekocht.
0: Okay, super. Und ich sehe, du bist auch so besprenkelt. Man sieht auf jeden Fall, dass du was gemacht hast. Genau. Machst du dich gerade sauber?
1: Ja.
2: Wir sind jetzt nochmal bei Thea, Jason, Ben und Julien. Sie sind gerade richtig fleißig am Streichen. Sag mal, Thea, die Farbe. Das ist ja so eine Art rosarot. Gefällt die dir? Wird ja auch oft in der Schule so gesehen, dass es pink für Mädchen steht und blau für Jungs. Aber denkst du, dass das hier auch so sein wird? Dass dann wegen dem Rosa irgendwelche Sprüche kommen?
3: Ich hoffe und denk's nicht und mir gefällt die Farbe echt gut.
2: Okay, mir gefällt sie auch sehr gut. Und Jason, was sagst du dazu aus der jünglichen Perspektive?
4: Also persönlich, mich stört's nicht, aber irgendwie die Farbe lässt sich irgendwie schlecht überstreichen. Das heißt, man muss mehrere Schichten machen.
2: Also sagst du, dass es eine bessere Farbe hätte sein können?
4: Ja. Ja, besseres Rot oder so rosa.
2: Weil wenn es trocknet, wird es dann wieder heller, oder wie?
4: Ja, also bei der anderen Wand sieht das so dunkel hell aus. Also einerseits dunkel, auf der anderen Seite hell.
2: Ja, ich meine, es trocknet und dann machen wir wahrscheinlich noch eine Schicht. Aber es sieht auf jeden Fall schon mal sehr, sehr schön aus. Macht euch das mehr Spaß als das Abkleben oder was sagt ihr dazu?
3: Also mir persönlich macht es mehr Spaß als das Abkleben.
2: Okay, na das ist schon mal viel wert. Dann macht mal fleißig weiter und wir machen auch weiter. Sehr schön, vielen Dank.
5: Ich hab mich gefreut,

0: So, die Zeit läuft immer weiter, denn für uns steht auch irgendwann keine Zeit mehr auf dem Plan, denn wir gehen alle irgendwann aus dieser Schule raus. Genauso sieht es bei mir aus. Ich bin nächstes Jahr aus der Schule. Und da bin ich schon froh, dass ich ein paar Leute kennenlernen durfte, die wirklich Talent haben und bei denen ich auch das Zeug sehe, dass sie die Schülerfirma dann übernehmen können. Und deswegen kommen wir direkt zur Zukunft, denn die Zukunft steht näher, als man denkt, weil die Zeit läuft immer weiter. Und deswegen würde ich an euch weitergeben, was ihr erwartet, was ihr gerne jetzt noch in den nächsten Jahren, in der nächsten Zeit erreichen möchtet. Mona, fängt einfach mal an.
1: Also ich wünsche mir auf jeden Fall für die Zukunft, dass unsere Schülerfirma bestehen bleibt und dass wir das weiter so machen. Und ja, auch wenn der eine oder andere dann fehlt, der auch viel mitgemacht hat, dass wir das trotzdem weitermachen. Und ja, Jason?
2: Es ist von mir auch genau dasselbe, dass wir einfach trotzdem Harmonie hier drin haben, trotz dass welche fehlen, aber trotzdem alle noch zusammen gut klarkommen und den Kiosk weiterleiten können.
1: Ja, das finde ich gut.
0: Genau, und wir können auch überlegen, ob wir noch schöne Events planen können. Ihr habt ja auch überlegt, euch dann als Schülersprecher aufzustellen, habe ich gehört. Denn nächstes Jahr wird neu gewählt, da endet dann mein Amt. Und habt ihr schon Ideen und Pläne, für falls ihr euch bewerbt?
2: Ja, es sind für mich persönlich Pläne da. Ich habe viele Schüler gefragt, aus meiner Klasse persönlich, dass wir vielleicht auch einen Wasserspender und den Kiosk wirklich wieder eröffnen und vielleicht auch mehr Sitzgelegenheiten hier haben zum Arbeiten, wenn man rausgehen möchte.
0: Okay.
1: Also ich habe auch überlegt, ob ich mich aufstellen lasse, weil ich es eigentlich cool finde, so Sachen zu planen und einfach da voll dabei zu sein, weil mir sowas persönlich sehr viel Spaß macht. Und ja, aber so genau Plan habe ich noch nicht, weil ich eben noch nicht sicher bin, ob ich mich aufstellen lasse.
0: Ich würde dich auf jeden Fall auch als Schülersprecher sehen, genauso wie Jason. Also ihr könnt es auf jeden Fall noch mal weiterhin überlegen. Ihr habt ja noch ein paar Monate Zeit, da würde ich mich auf jeden Fall sehr freuen. Und dann hatten wir auch noch mal einen anderen Punkt, denn Jason hat auch den Schulhof als Thema angesprochen. Den könntest du ja auch vielleicht dann in dein Amt mit übernehmen, falls du doch Schülersprecher werden würdest. Was würde deine Themen zum Thema Schulhof sein?
2: Sitzgelegenheiten, damit wir draußen in den Stunden vielleicht auch noch etwas bequemer arbeiten können. Also auf dem Boden oder auf den Tischtennisplatten. Den Basketballplatz erneuern, vielleicht auch irgendwie Fußballtore anschaffen und halt irgendwas noch anderes Aktivitätmäßiges machen.
0: Okay, klingt nach einem Plan.
1: Also ich finde es auch, wir könnten auch auf dem Schulhof, also ich weiß jetzt nicht, wie das ist, aber wir haben ja so eine Mufu-Bude, sag ich jetzt mal, heißt sie, glaube ich. So, das ist so ein Wohnanhänger, so wie man es auch nennt. Und den haben wir ja auch, also die hat auch die Kunst AG, glaube ich.
0: So ein kleiner Bauwagen.
1: Ja, Bauwagen gestaltet. Und dass wir den vielleicht auch irgendwie mit benutzen dürfen und ja, auch das draußen mit den Sitzgelegenheiten und mit dem Basketplatz, finde ich auch richtig coole Idee, Jason.
0: Und wir können ja auch dann überlegen, hatten wir auch schon mal als Idee gesehen gehabt, dass wir dann unseren Verkauf, sobald wir wieder öffnen, dass wir es draußen in das, was Mona gerade erwähnt hatte, in die Mufu-Bude verlegen, dass wir dort dann einfach den Verkauf machen, weil da kann nicht gestohlen werden, es ist zu, es kann wirklich nur verkauft und ausgegeben werden.
1: Genau, das ist ja dann auch draußen und ich denke mal, im Sommer sind sowieso viele drauf.
0: Genau, wir haben ja sogar extra ein kleines Wegchen erstellt, wir haben Regale gekauft, also der Kiosk hat wirklich viel Arbeit benötigt, damit er jetzt so ist, wie er jetzt ist. Und ja, wir sind gespannt, was die Zukunft bringt.

0: Wir sind alle wirklich sehr stolz auf unsere Schülerfirma, auf unsere Gruppe und auf unseren Zusammenhalt. Und allein schon, dass wir eben Sachen selber auf die Beine stellen können. So ein Kiosk macht man nicht nebenbei. Und deswegen ist es schön, dass wir jetzt als Gruppe so hinbekommen haben.
1: Genau, und wir freuen uns über jeden, der Lust hat, bei uns vorbeizuschauen oder mitzumachen hat. Genau, also wer Lust und Interesse daran hat, uns zu helfen oder so, kann sich gerne bei uns melden.
0: Genau, Schüler aus unserer Schule, wenn ihr das mitbekommt, sehr gerne bei uns melden. Wir sind offen für alle und freuen uns über jede helfende Hand.
1: Genau, das am Mikrofon waren
0: Johanna Hartwig
1: und Mona Reifert.
0: Wir bedanken uns ganz herzlich für die Möglichkeit. Es war sehr, sehr schön. Es hat sehr, sehr viel Spaß gemacht. Und vielleicht bis zum nächsten Mal.
1: Ja, bis zum nächsten Mal und danke.
0: Tschüss. Tschüss.

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2: Ja, hallo und einen wunderschönen Samstagnachmittag zu Words and Chords. Ich begrüße euch wieder zu einer etwas außergewöhnlichen Sendung heute. Die hatten wir schon lange in der Pipeline gehabt, oder ich in der Pipeline. Und es hat sich bis jetzt noch nicht ergeben. Und heute holen wir das nach, live. Und wir, damit meine ich wieder zu meiner Rechten, ist Aaron. Hallo Aaron.
3: Ja, hallo Micha. Schön, dass ich wieder hier sein darf. Und ja. Ja, wir werden bestimmt wieder eine Menge informatives Entertainment machen, ne?
2: Auf alle Fälle, genau. Wir sollten mal überlegen, vielleicht eine eigene Comedy-Reihe noch zu machen. Das wäre vielleicht auch nicht so schlecht. Ja, wir haben heute, oder ich habe mir heute mal ein Thema rausgesucht, was sehr kontrovers diskutiert wird. In der neuen Zeit heute gibt es viele neue Musik, die nicht auf Schaffenden beruht, sondern elektronisch erzeugt wird, beziehungsweise durch KI erzeugt wird. Also es geht heute mal um KI-Musik und wir sind im Prinzip da auch Aaron und ich sehr kontrovers, was ja auch nicht schlecht ist. Aber ich habe mir gedacht, okay, man muss es einfach auch mal beleuchten, beziehungsweise auch mal drüber sprechen, über die Musik, die man machen kann, wenn man jetzt nicht unbedingt einer ist, der jetzt singen kann oder ein Instrument spielt. Und wir werden im Laufe der Zeit oder im Laufe der Stunde jetzt einige Titel hören, die zum Teil Auftragswerke sind und mit Genehmigung auch veröffentlicht werden dürfen. Es gibt auch diese Sendung, also heute und das nächste Mal. Und die Titel werden auch nicht veröffentlicht, also zumindest nicht in der Form. Aber dazu werde ich später noch mal was sagen. Wir werden beginnen mit einem Titel, der sehr persönlich ist und der nennt sich Zwischen Wollen und Müssen.

Ja, das war zwischen Wollen und Müssen ein, ich sag mal, KI-basierter Song. Ja. Ich hatte ja vorhin gesagt, dass man KI-basierte Musik jetzt ja leider sehr häufig hört und man kann es ja schon fast gar nicht mehr unterscheiden zu normalen gesungenen Sachen. Und man sagt ja auch, oder viele gehen davon aus, dass es einfach die Musikindustrie auch kaputt macht, weil es relativ einfach ist, das zu machen und dann auch der Musikmarkt damit überschwemmt wird und der Hörer zum Beispiel auf den einschlägigen Streaming-Plattformen kann fast gar nicht mehr unterscheiden, ist das jetzt richtig oder ist das jetzt KI-basiert. Ja. Aber ich habe eine andere Meinung dazu. Ich nutze das KI auf alle Fälle, aber als Möglichkeit und nicht als Endprodukt. Ja. Wenn man eine Idee hat für einen Song und weiß nicht so richtig, wie man ihn umsetzen soll, kann man die KI auch dazu heranziehen und ich sag mal, den Song schon mal so, vorproduzieren. Ja. Aber im Endeffekt sollte meines Erachtens nach auch immer das fertige Produkt mit einer echten Stimme, egal ob Mann oder Frau, stehen, damit es auch authentisch ist. Ja, also man sollte im Prinzip gucken, also das ist wie gesagt meine Meinung, dass man die KI nur als Werkzeug benutzt und nicht als, ich sag mal, Stein der Weisen. Ja, weil irgendwann wird es zu viel und es geht ja auch darum, wenn man jetzt einen Song hat und der platziert sich in den Hitparaden und man möchte gerne den Sänger oder die Sängerin sehen, ja, dann gibt's die nicht. So, das ist natürlich dann auch nicht so prickelnd. Ja, also von daher gesehen, es sollte meines Erachtens nach die KI als Werkzeug benutzt werden, um einfach seine Kreativität dort zu verleihen und ja, vielleicht das eine oder andere gute Stück dann nochmal irgendwo zu kreieren. So, und der zweite Song ist One Day Love Return. Es ist eine englische Version von einem Song, der im Ursprung auf Deutsch ist und wurde für jemand geschrieben, der quasi einen herben Verlust hatte und dann nachher hören wir auch nochmal die deutsche Version. Jetzt erst einmal One Day Love Returns.

0: Ja, das war eine englische Version von einem Titel. Und ich sage mal so, das Angenehme bei der Möglichkeit, die man durch KI hat, ist einfach auch, man kann unterschiedliche Stile für seine Lieder ausprobieren, ohne dass man jetzt, ich sag mal, ja, eine Band braucht oder so. Und wenn man das dann hat, oder wenn man den richtigen Stil dann auch für bestimmte Lieder gefunden hat, kann man das dann auch dann auf eine Band übertragen oder auf ein Orchester übertragen und kann dann den Titel dann dementsprechend dann auch spielen. Also Aaron, ich würde dich gerne mal fragen. Ich weiß, du bist ja nun Vollblutmusiker als Pianist und Sänger. Wie würdest du diese neue Richtung der KI-basierten Musik beschreiben oder nutzt du sie selber?
1: Also ich muss ehrlich sagen, wo du
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0: Herzlich willkommen zu Mittendrin, unserem lokalen Podcast über Apolda. Das heutige Thema unseres Podcasts sind Shrinking Cities. Dazu habe ich mir einen Interviewpartner eingeladen. Herzlich willkommen, Elias Deobald.
1: Ja, hallo und herzlich willkommen. Heute beschäftigen wir uns mit der Frage, ob die Stadt Apolda als sogenannte Shrinking City, also als schrumpfende Stadt, bezeichnet werden kann. Als Shrinking City werden Städte bezeichnet, die über einen längeren Zeitraum Einwohner verlieren und dadurch vor wirtschaftlichen, sozialen und städtebaulichen Herausforderungen stehen. Wir haben uns spezifisch für Apolda entschieden, weil die Stadt in den vergangenen Jahren einen deutlichen Bevölkerungsrückgang erlebt hat und viele typische Merkmale einer schrumpfenden Stadt aufweist. Gleichzeitig bemüht sich Apolda darum, die Lebensqualität für die Bewohner zu erhalten und die Stadt attraktiv zu gestalten. Dabei beschäftigen wir uns heute mit zwei Stadtgebieten, der Herresener Promenade und dem Wohngebiet Apolda Nord. An diesen beiden Beispielen möchten wir zeigen, welche Herausforderungen es gibt und wie die Stadt in Zukunft attraktiver gestaltet werden könnte. Im ersten Teil wird untersucht, ob Apolda tatsächlich eine Shrinking City ist. Dafür betrachten wir die Bevölkerungsentwicklung, den wirtschaftlichen Wandel, die demografische Entwicklung sowie die Auswirkungen der Schrumpfung. Im zweiten Teil wird anschließend ein Zukunftskonzept für Apolda vorgestellt. Dabei stehen zwei konkrete Maßnahmen im Mittelpunkt: die Aufwertung der Herresener Promenade und die Begrünung der Wohnblöcke in Apolda Nord. Beginnen wir nun mit der Frage, wie sich die Bevölkerungsentwicklung Apoldas in den vergangenen Jahrzehnten verändert hat.
0: Um beurteilen zu können, ob Apolda eine Shrinking City ist, müssen wir zunächst das Bevölkerungswachstum betrachten. Seit der Deutschen Wiedervereinigung im Jahr 1990 ist die Einwohnerzahl Apoldas deutlich gesunken. Viele Menschen, insbesondere junge Erwachsene, verließen die Stadt auf der Suche nach besseren Ausbildungs- und Arbeitsmöglichkeiten. Dadurch verlor Apolda innerhalb weniger Jahrzehnte mehrere tausend Einwohner. In den letzten Jahren hat sich der Rückgang zwar verlangsamt, jedoch liegt die Zahl der Einwohner weiterhin deutlich unter dem Niveau von 1990. Die Bevölkerungsentwicklung zeigt somit ein wichtiges Merkmal einer schrumpfenden Stadt auf. Ein weiterer wichtiger Faktor ist die wirtschaftliche Entwicklung. Früher war Apolda ein besonderer Industriestandort. Besonders die Textilindustrie und die Glockengießerei prägten die Stadt über viele Jahrzehnte. Zahlreiche Arbeitsplätze sorgten für wirtschaftliche Stabilität. Nach der Wiedervereinigung kam es jedoch zu großen Veränderungen. Viele Betriebe konnten sich im Wettbewerb nicht behaupten und mussten schließen, teilweise auch zwangsweise. Dadurch gingen zahlreiche Arbeitsplätze verloren. Heute verfügt Apolda zwar über kleinere und mittelständische Unternehmen sowie verschiedene Dienstleistungsangebote, doch die wirtschaftliche Bedeutung ist viel geringer als früher. Auch heutzutage schließen immer wieder neue Geschäfte in Apolda, wie zum Beispiel Anfang des Jahres der Müller. Dieser Strukturwandel hat zur Abwanderung vieler Menschen beigetragen. Im Rahmen unserer Untersuchung haben wir auch Meinungen von Interviewpartnern eingeholt. Mehrere Personen bewerten die Herresener Promenade grundsätzlich positiv. Sie wurde als wichtiger Ort für Erholung, Spaziergänge und Freizeitaktivitäten beschrieben und hat sich nach der Meinung von vielen Interviewpartnern nach der Landesgartenschau oder durch die Landesgartenschau sehr positiv verändert. Gleichzeitig wurden einige Verbesserungsvorschläge genannt. Häufig gewünscht wurden mehr Sitzmöglichkeiten, zusätzliche Schattenplätze und moderne Spiel- und Sportangebote. Einige Befragte sprachen sich außerdem für mehr Veranstaltungen aus, damit die Promenade stärker als Treffpunkt für die Gemeinschaft genutzt werden kann.
2: Also wir befinden uns gerade in der Promenade. Das ist ja wirklich ein sehr schöner Ort, der auch gut gelungen ist und durch die Landesgartenschau, genau, ist mir jetzt nicht eingefallen, ist das ja auch sehr schön geworden. Ich wohne gleich hier um die Ecke, habe einen Hund, kann hier immer spazieren gehen. Die andere Promenade ist auch sehr schön. Wir haben ein Freibad, wo man hingehen kann. Also an sich gibt es freizeitmäßig, vielleicht nicht gerade für junge Leute, aber für Leute in meinem Alter wäre ich zufrieden, wie

0: Gehen wir nun über zur demografischen Entwicklung. Neben der Bevölkerungszahl spielt auch die Altersstruktur eine wichtige Rolle. Wie in vielen schrumpfenden Städten wird die Bevölkerung in Apolda immer älter. Viele junge Menschen ziehen für Ausbildung, Studium oder Beruf in größere Städte. Gleichzeitig verbleiben ältere Einwohner häufiger in der Stadt. Dadurch steigt das Durchschnittsalter der Bevölkerung. Dies kann langfristig zu Problemen führen, beispielsweise bei der Sicherung von Fachkräften oder der Auslastung von Schulen und Kindergärten. Die Schrumpfung hat sowohl für die Bewohner als auch für die Stadtverwaltung Folgen. Für die Bewohner bedeutet dies teilweise weniger Angebote im Einzelhandel oder im Freizeitbereich. Außerdem verändert sich das Stadtbild durch leerstehende Gebäude oder ungenutzte Flächen. Für die Stadt entstehen finanzielle Herausforderungen. Weniger Einwohner bedeuten häufig geringere Steuereinnahmen und gleichzeitig müssen Straßen, öffentliche Gebäude und andere Einrichtungen weiterhin unterhalten werden. Auch zum Wohngebiet Apolda Nord wurden verschiedene Meinungen geäußert. Mehrere Interviewpartner empfanden die Wohngebiete als funktional, wünschten sich jedoch mehr Grünflächen und Aufenthaltsmöglichkeiten. Besonders die teilweise versiegelten Flächen zwischen den Wohnblöcken wurden als wenig attraktiv beschrieben.
1: Ja, früher gab es ja ganz viele Spielplätze für die Kinder. Also bei jedem Block, also wo 3-4 Eingänge sind, war immer ein Spielplatz, ist ja alles nicht mehr.
2: Haben Sie das abgebaut oder?
1: Es ist alles weg. Es gibt natürlich nicht mehr so viele Kinder, sonst gab es in jedem Eingang kleine Kinder, mehrere, also in jeder Wohnung kann man bald sagen.
0: Als Verbesserungsvorschläge nannten die Befragten zusätzliche Bäume, Gemeinschaftsgärten, Sitzbereiche und eine stärkere Begrünung der Fassaden.
1: Wo die Blöcke zum Beispiel hier hinten zurückgebaut wurden, da hätte man eine schöne Parkfläche machen können. Die Leute wissen ja nicht, wohin mit den Autos und das wären ja nicht weniger. Da ist natürlich die Grünfläche da und da sind auch Bäume gepflanzt, ist ja alles gut und schön. Das Gras wächst aber dann so hoch, dass auch kein Kind da drin rumlaufen kann und so weiter. Ja.
0: Zusammenfassend lässt sich sagen, dass Apolda viele Merkmale einer Shrinking City aufweist. Besonders sichtbar sind der Bevölkerungsrückgang, die Alterung der Bevölkerung und die wirtschaftlichen Veränderungen seit der Wiedervereinigung. Auch die Aussagen der Interviewpartner zeigen, dass es in den untersuchten Gebieten Verbesserungsbedarf gibt. Gleichzeitig wurden viele Ideen genannt, wie die Lebensqualität in Apolda verbessert werden kann. Dennoch bietet die Stadt weiterhin Potenzial für positive Entwicklungen. Deshalb möchten wir nun ein Zukunftskonzept vorstellen, das die Attraktivität Apoldas steigern könnte.
3: Zukunftskonzept attraktiver gestalten können. Zuerst wollen wir den Ist-Zustand beschreiben. Die Harrisoner Promenade ist eine wichtige Grün- und Erholungsfläche in Apolda.
4: Also im Rahmen der Landesgartenschau 2017 hat Apolda unheimlich gewonnen. Ich spreche da ganz explizit vom Paulinenpark unter der Harrisoner Promenade. Das gefällt mir richtig gut. Reserven sind sicherlich in der Gastronomie.
5: Dass man seine Gedanken beim Laufen, beim Spazierengehen verlieren kann.
3: Zu den positiven Aspekten gehören die Natur, die gute Erreichbarkeit und die Bedeutung als Treffpunkt für die Bevölkerung. Dennoch gibt es einige Verbesserungsmöglichkeiten. Teilweise fehlen moderne Sitzgelegenheiten, ausreichend Schattenplätze und attraktive Freizeitangebote für verschiedene Altersgruppen.
6: Die Hundescheiße, die überall rumliegt, das ist eine Sache, die muss nicht sein. Und da müsste man, anstatt hier Knöllchen zu verteilen, auch mal schärfer gegen diese Unsitte vorgehen.
7: Dass die Grünanlagen manchmal ein bisschen besser gepflegt werden. Ne? Es sollte öfters gemäht werden. Es gibt sicherlich Wiesen, die für die Insekten und so weiter, dass man die lässt. Aber ansonsten sollte gerade hier vorne so bestimmte Sachen sollten einen gepflegteren Eindruck machen.
4: Alles. Wie gesagt, die Freizeitangebote für Jugendliche, auch für Erwachsene, denke ich, kann hier und da noch nachgebessert werden. Und ich denke, so das Stadtbild an sich oder die Mentalität der Einwohner. Vielleicht sollte sich da jeder mal selber an seine eigene Nase greifen und ein bisschen was dafür mit tun.
3: Auch die Freizeitangebote im Park könnten erweitert werden. Zusätzliche Bewegungs- und Sportmöglichkeiten, wie beispielsweise Fitnessgeräte im Freien, würden die Attraktivität deutlich steigern. Auch neue Spielbereiche für Kinder sowie kleinere Veranstaltungsflächen könnten das Freizeitangebot attraktiver erweitern und Begegnungen fördern. Auch die Umwelt und die Nachhaltigkeit spielt einen wichtigen Punkt. Weitere Bepflanzung, Blühflächen für Insekten und zusätzliche Bäume würden die ökologische Qualität erhöhen. Gleichzeitig entstünden mehr schattige Bereiche, die besonders in heißen Sommern wichtig für die Bevölkerung sind. Die Sicherheit und Sauberheit bildet den nächsten Punkt, denn ein regelmäßiges Pflegekonzept sowie ausreichender Mülleimer würden für ein sauberes Erscheinungsbild sorgen. Auch erweiterte Vorteile spielen eine große Rolle, da durch diese Maßnahmen die Harrisner Promenade attraktiver für Familien, Jugendliche und ältere Menschen gestaltet werden könnte. Die Lebensqualität könnte steigen und das Gemeinschaftsgefühl innerhalb der Stadt gestärkt werden.

Der zweite Teil unseres Zukunftskonzepts beinhaltet die Begrünung der Wohnblöcke in Apolda Nord. Dazu zunächst einmal etwas zum Ist-Zustand. Das ist eben ein weiterer Schwerpunkt unseres Zukunftskonzepts. Die Wohngebiete in Apolda Nord, dort gibt es teilweise große versiegelte Flächen und Bereiche, in denen halt wenig Grün zwischen den Wohnhäusern sich befindet. Dadurch wirken einige Orte dort auch weniger einladend und heizen sich zudem im Sommer auch stärker auf. Unsere Verbesserungsvorschläge dazu sind: einmal Fassadenbegrünung, also dass man eben Hausfassaden mit Kletterpflanzen oder ähnlichem begrünt, was dann das Erscheinungsbild der Gebäude aber eben auch verbessert, aber eben auch zur Kühlung der Gebäude beitragen kann. Ein weiterer Punkt sind begrünte Innenhöfe, also dass man eben zwischen Wohnblöcken Gemeinschaftsgärten entstehen lassen könnte. Diese könnte man dann durch Sitzbereiche ergänzen und das könnte eben dazu führen, dass man halt den Austausch zwischen den Bewohnern in Apolda Nord fördert. Zusätzliche Bäume und Sträucher sind auch ein weiterer Punkt, da neue Bäume und Sträucher mehr Schatten spenden würden und außerdem das Mikroklima verbessern. Gleichzeitig könnten sie eben Lebensräume für Vögel oder Insekten schaffen. Die Beteiligung der Bewohner ist auch ein weiterer Verbesserungsvorschlag, den wir hatten. Besonders wichtig ist eben, dass sich die Bewohner an solchen Aktionen beteiligen. Zum Beispiel könnte man Pflanzaktionen oder Nachbarschaftsprojekte als Steigerung des Verantwortungsgefühls etablieren. Und das könnte eben die Gemeinschaft in dem Stadtteil stärken. Vorteile für den Stadtteil wären außerdem, dass man durch die Begrünung das Wohnumfeld deutlich attraktiver machen könnte. Außerdem könnten sich die Luftqualität und auch die Wohngebiete verbessern und das würde gerade für jüngere Familien interessanter erscheinen. Viele Bürger würden die vorgeschlagenen Maßnahmen vermutlich positiv bewerten, da sie eben direkt zur Verbesserung des Wohnumfeldes und der Lebensqualität beitragen. So aus Sicht der Stadtverwaltung sind auch die Vorschläge grundsätzlich umsetzbar. Allerdings müsste man eben Finanzierung, Planung und auch langfristige Pflege berücksichtigen.

kommen wir jetzt noch zum Abschluss unseres kleinen Podcasts mittendrin. Wir haben also in diesem Podcast gesehen, dass Apolda mit verschiedenen Herausforderungen zu kämpfen hat. Dazu gehören Bevölkerungsrückgang, die Alterung der Bevölkerung und die Folgen des wirtschaftlichen Wandels. Gleichzeitig bietet die Stadt viele Möglichkeiten, ihre Attraktivität zu steigern. Besonders die Aufwertung der Heeresner Promenade und die Begrünung der Wohngebiete in Apolda Nord könnte die Lebensqualität deutlich verbessern. Unserer Meinung nach ist die Aufwertung der Heeresner Promenade besonders wichtig. Ein attraktives Wohnumfeld kann dazu beitragen, dass sich Menschen langfristig in Apolda wohlfühlen und junge Familien sich für die Stadt entscheiden. Insgesamt hat Apolda gute Zukunftschancen, wenn die vorhandenen Potenziale genutzt und gezielt in die Lebensqualität der Bewohner investiert werden. Dankeschön für Ihre Aufmerksamkeit bei Mittendrin aus Apolda.

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0: Hallo und herzlich willkommen damit zu unserer neuen Folge von Stadt, Land, Zukunft. Wir sind Tilman Ruppe.
1: Und zu meiner Rechten Ernst Rüdiger.
0: Und wie gewohnt sprechen wir über die aktuellen gesellschaftlichen und urbanen Themen, die euch beschäftigen. Und ganz oft von euch gewünscht, wurde sich das Thema Shrinking Cities. Und darüber reden wir heute. Warum schrumpfen manche Städte? Welche Folgen hat das für die Menschen und auch für die Region? Was wir uns dafür rausgesucht haben, ist die Kleinstadt Apolda in Thüringen. Manche von euch kennen sie vielleicht. Sie ist ungefähr 46 Quadratkilometer groß. Es leben dort ca. 23.000 Einwohner. 50-50 männlich-weiblich, ne? Das sind in etwa 5 Einwohner pro Quadratkilometer, dass ihr einfach mal so einen kleinen Einblick davon habt. Und ganz kurz, wer die Stadt nicht kennt, was man darüber wissen sollte, ist ungefähr so 1119 wurde sie erstmals urkundlich erwähnt. Das ist also eine relativ alte Stadt. Im 18. Jahrhundert war sie eine Stadt der Manufaktur und der Mode. Und deswegen gibt es da zum Beispiel die Glockengießerei oder die große Textilindustrie, wie unser Podcaststudio, das sich auch in einem ehemaligen Werksgebäude befindet. Und zu Beginn des 20. Jahrhunderts ungefähr war die Blütezeit von Apolda. Danach kam allerdings, wer in Geschichte aufgepasst hat, die Wende. Und seitdem haben wir einen Bevölkerungsrückgang im kleinen Apolda zu verzeichnen. Das bedeutet, die Einwohneranzahl sinkt immer weiter. Klar, es gab mal einen kurzen Anstieg durch den Ukraine-Krieg, ne, durch die Migration. Aber im Endeffekt, Zuwachs entsteht durch Zuwanderung, also nicht einfach durch Geburten. Wir brauchen ständig diese Migration. Und das Thema ist ja heute Shrinking Cities. Und deswegen hat Tilman was mitgebracht.
1: Ja, ich mache hier eine ganz, ganz kleine Begriffserklärung. Aber zuallererst wollte ich mal fragen, ob mein zweiter Podcaster hier auch weiß, was der Begriff überhaupt bedeutet.
0: Ja, da muss ich leider sagen, bin ich uninformiert.
1: Ja, das ist natürlich schlecht, aber ich bin hier zum Aufklären dabei. Und was ist überhaupt die Shrinking City? Shrinking City oder auch auf Deutsch genannt schrumpfende Stadt ist ein Phänomen, wo generell der Rückgang der Bevölkerung beschrieben wird. Außerdem gibt es einen Wandel der Altersstruktur. Das sieht man hier zum Beispiel in Apolda relativ gut, da nämlich zum Beispiel mehr ältere Personen hier in der Stadt anzutreffen sind als zum Beispiel die jüngere Generation. Außerdem gibt es auch einen Verlust wirtschaftlicher Dynamik. Das sieht man schon alleine vom Namen her. Früher war Apolda bekannt als Glockenstadt oder auch die Stadt der Stricker. Und diese beiden Branchen sind ja eigentlich fast gar nicht mehr anzutreffen. Im Großen und Ganzen kann man sagen, dass die Shrinking City, dieses Phänomen hier in Apolda generell gut zu sehen ist. Und man erkennt eigentlich alle Merkmale hier an dieser Stadt.
0: Ja, das stimmt. Das habe ich nämlich auch gesehen. Es gibt hier wenig Menschen, die irgendwie jung sind. Also der Altersdurchschnitt, habe ich mich mal informiert, liegt auch zwischen 45 und 64. Das ist tatsächlich sehr hoch. Und damit kommen natürlich dann auch Probleme, ne, Tilman? Also das ist ja nicht nur, dass die Stadt ist einfach zu alt, sondern da haben wir ja dann auch ein Problem mit irgendwie einer hohen Unterbeschäftigung, schwacher Arbeitsmarkt. Also die älteren Menschen leben ja quasi auf Kosten der Jüngeren. Wenn es die aber nicht mehr gibt, ne, dann sehen wir die hier Probleme wie, es ist ein starker Pflegebedarf, Fachkräftemangel. Ne?
1: Großer Leerstand, glaube ich, auch noch. Das sieht man hier, wenn man durch die Straßen geht, überall leere Häuser. Und das schreckt natürlich auch die Jugend ab. Und darum sieht man die auch hier nicht mehr so häufig.
0: Habe ich gerade mal rausgesucht hier. Also die Bevölkerungsdichte ging tatsächlich bis auf 2015 und 2022, was natürlich begründet ist durch, ne, Ukraine-Krieg und Flüchtlingskrise und so, ging sie stetig nach unten. Also leicht sinkt nur, aber sie sinkt eben. Das finde ich cool. Ja,
1: es gibt so gesagt auch eigentlich eine Geburtenkrise, wie zum Beispiel 2024 gab es nur 151 Geburten hier in Apolda.
0: Wow.
1: Und 328 Todesfälle. Hm. Da sieht man, das sind wir eigentlich schon im Negativen. Und das ist ohne Zuwanderung eigentlich hier eigentlich alles betrachtet. Also kann man sagen, dass die Zuwanderung generell noch Apolda über Wasser hält.
0: Ja, also es ist, Apolda hat ja wirklich auch wenig Attraktivität, ne, seit vielen Jahren. Es gibt keinen guten ÖPNV, sinkende Baumaßnahmen, sich gerade 2025 waren es nur noch 89 Baumaßnahmen gegenüber 2021, wo es wenigstens noch 118 waren.
1: Ja.
0: Also Apolda ist schon eine Shrinking City, ne?
1: Ja, und der ÖPNV-Einfluss ist halt auch sehr, sehr gering jetzt geworden, langsam. Und was man auch sagen kann, hier generell die Bevölkerungsgruppen, die hier anzutreffen sind, sind schon eigentlich beachtlich. Also wir haben 848 Ukrainer, 719 Bulgaren und ich sehe hier sogar 487 Syrer. Also wir haben schon ein paar relativ große Bevölkerungsgruppen in dieser relativ kleinen Stadt, die halt auch kleiner wird.
0: Das bringt Chancen. Also wir stabilisieren die Einwohnerzahl und Arbeitskräfte, aber insgesamt können wir damit nicht mal den Rückgang aufhalten. Das finde ich stark beeindruckend irgendwie.
1: Und man sieht ja auch generell, dass die ganze Wirtschaft hier abzieht. Da sind so viele Fabrikgebäude oder so, die eigentlich leer stehen und man weiß halt nicht, was man hier mit dem Leerstand anstellen soll. Und das ist halt auch deprimierend für so eine Stadt. Und das bewirkt halt alles nur weitere Abwanderung und ist alles so kontraproduktiv.

0: sich die Auswirkungen einer schrumpfenden Stadt ganz konkret bei der Bevölkerung zeigen und auch im Stadtbild haben wir uns einfach mal für euch angeschaut. Dafür waren wir im Glockenhof Center. Ich weiß nicht, ob das jeder von euch jetzt gerade kennt oder vor Augen hat. Das ist ein Einkaufscenter im nördlichen Teil von Apolda. Da waren wir einfach mal unterwegs und haben uns das nicht nur angeschaut, sondern tatsächlich auch Leute befragt. Dazu kommen wir aber später. Sehen konnten wir dort eigentlich ziemlich viel Leerstand. Das ist ein riesiges Gebäude, ungenutzte Fläche, Timmern, ne?
1: Ja, da gibt es irgendwie nur 5 Geschäfte drin, die eigentlich noch aktiv eigentlich betrieben werden. Mhm. So circa 5 Geschäfte. Also, und jedenfalls der Leerstand ist wirklich enorm. Man sieht eigentlich, dass das Gebäude für viel, viel Größeres bestimmt ist. Also wir sind direkt reingekommen. Links von uns ist die Apotheke und wir haben diesen langen Weg erstmal, der super von der Sonne eigentlich ausgeleuchtet wird. Also wir haben ein richtig schönes, natürliches Licht eigentlich in diesem Glockenhof-Center. Und eigentlich hat es so viel Potenzial, aber es wird halt einfach nicht genutzt. Oder es wurde mal genutzt und der Effekt der Shrinking City war einfach so enorm, dass einfach alles zurückgegangen ist.
0: Und ich glaube, dieser Verfall ist auch nicht nur uns aufgefallen. Wir haben deswegen gleich mal mehrere Menschen, die das Ganze besucht haben oder vielleicht sogar auch täglich wohnen und das Besuchen befragt. Das würden wir euch jetzt einfach mal gleich reinschneiden.
2: Wie lange leben Sie schon in Apolda und wie alt sind Sie?
3: 58 und 58 Jahre.
2: Wo bemerken Sie den Zerfall des Glockenhof-Centers?
3: Überall. Keine Rolltreppe, kein Fahrstuhl. Hier draußen sieht's aus wie Schwein. Guck dir die Anlage an.
2: Hat der Zerfall einen Einfluss auf Ihr privates Leben?
3: Nee.
2: Nicht. Okay. Über was würden Sie sich wünschen, wie das Glockenhof-Center sich verändert?
3: Ja, so wie es früher mal war. Mehr Geschäftsauberkeit.
2: Dankeschön.
0: Wie ihr gerade gehört habt, ist euch aufgefallen, dass wir nicht die Einzigen sind, die tatsächlich diesen Verfall bemerkt haben. Tillmann,
1: ja,
0: das ist krass.
1: Fall. Und das sieht man zum Beispiel auch, sag ich jetzt mal, im Zentrum vom Glockenhof-Center. Da hat man ja noch dieses Glockenspiel da rumstehen. Diese 3-4 Stangen, die da hochgehen, mit den Glocken dran. Und das ist ja eigentlich schon eine relativ schöne Idee fürs Glockenhof-Center. Eigentlich das Symbol von Apolda mit anbegriffen, eigentlich, dass man hier richtig schön mal die Glocken aufgreift. Problem ist, sie funktionieren, glaube ich, auch gar nicht mehr. Mhm. Und alles drumherum eigentlich geht auch kaputt. Und obenrum, ich glaube, auf der obersten Etage gibt es 3 Läden. Der Rest ist alles Leerstand und da ist so viel Fläche, die ungenutzt ist, die eigentlich auch Freiraum haben für eine Zukunftsidee.
0: Wenn ich das jetzt allerdings auch mal persönlich noch kurz einwerfen könnte, wir sind ja auch direkt Zeuge geworden von der, ich weiß nicht, ob dich daran noch erinnerst, diese Baustelle, wo tatsächlich einfach der Fahrstuhl rausgebaut wurde. Also man ist gerade gar nicht mal mehr dabei, dieses Gebäude wiederzubeleben, sondern eher
1: es abzubauen.
0: Also so Schadensbegrenzung, wir können dieser Aufzug muss ja auch instand gehalten werden. Das kann man sich nicht mehr leisten, es lohnt sich nicht mehr. Dieses Gebäude wird einfach, dem wird die Barrierefreiheit genommen, weil es sich nicht mehr lohnt, das zu betreiben. Das finde ich krass.
1: Ja, man sieht halt wirklich den aktiven Rückgang im Glockenhof-Center und das ist auch wirklich ein trauriges Beispiel eigentlich, dass Apolda eine Shrinking City ist. Und wir haben ja auch mit gewissen Personen dort geredet und fast alle haben bemerkt, dass über die Jahre hinweg eigentlich die Veränderung eigentlich gut sichtbar ist. Also die Läden sind immer weniger geworden und eigentlich findet das eigentlich der Großteil der Bevölkerung auch sehr, sehr traurig, dass eigentlich somit auch die Chancen genommen werden für die Gesellschaft, mal eine gewisse Variation von Einkaufsmöglichkeiten zu haben.
0: Also wir merken wirklich, eine Art Zukunftsvision, ein Zukunftsprojekt ist eigentlich mehr als überfällig dafür.

0: Das war Stadtland Zukunft. Wir haben heute einen Blick auf das Glockenhofcenter in Apolda geworfen. Ein Ort, der seit vielen Jahren zum Alltag vieler Menschen gehört. Vielen Dank fürs Zuhören auf jeden Fall. Bis zur nächsten Folge, wenn wir wieder spannende Geschichten aus unserer Region entdecken. Tschüss und bis bald.
1: Tschüss. 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

0: Stadt im Wandel, Apolda zwischen Vergangenheit und Zukunft. Darius, wie findest du den Namen für unseren Podcast?
1: Also ich muss ehrlicherweise gestehen, ich finde den Namen ausgeglockt, trifft es sehr besser, weil heute soll es uns um Shrinking Cities gehen, vor allem um Apolda und Lies. Gerne.
0: Genau. Heute ist die spannende Frage, ist Apolda eigentlich eine sogenannte Shrinking City?
1: Genau, also eine Stadt, die halt über einen längeren Zeitraum Einwohner verliert und dadurch vor verschiedenen Herausforderungen steht, wie man das jetzt auch bei Apolda in den letzten Jahren gesehen hat.
0: Genau, in unserem Projekt wollen wir uns nicht nur auf Apolda generell fokussieren, sondern vor allem auf die Kaskade, die schon seit sämtlichen Jahren leer steht, und wollen einfach mal gucken, was man daraus machen kann.
1: Dafür haben wir auch natürlich mit Bürgerinnen und Bürgern gesprochen und den aktuellen Kaskadenbesitzer tatsächlich dazu ein bisschen befragt, was seine Meinung, seine Zukunftsvorstellung ist. Aber natürlich wollen wir auch unsere Zukunftsvorstellung mit einbringen. Genau.
0: Genau, und die Meinung von diesem persönlichen Mann, den wir dazu gefragt haben, könnt ihr später reinhören, wenn ihr einfach ein bisschen dranbleibt. Doch bevor wir jetzt erstmal richtig auf Apolda eingehen, wollen wir uns erstmal um den Begriff Shrinking City kümmern und was das überhaupt alles ist. Darius, hast du dazu was?
1: Ich würde mal behaupten, eine Shrinking City ist auf jeden Fall eine Stadt, oder so bezeichnet man Städte, die auf längere Zeitraum Einwohner verlieren. Das passiert halt häufig, wenn Menschen halt wegziehen oder weniger Kinder geboren werden zum Beispiel.
0: Also geht es nicht nur um die Einwohnerzahl?
1: Nee, ich hänge auch wirtschaftliche Veränderungen damit zusammen. Wenn Arbeitsplätze verloren gehen oder wenn besonders junge Menschen in Großstädte zum Studieren, zum Arbeiten ziehen, ist es dann nochmal ein enormer Einfluss darauf.
0: Und dadurch verändert sich sicherlich auch das Stadtbild, oder?
1: Kann man schon so sagen, ja. Also es kann zu Leerstand kommen, Geschäfte schließen auch teilweise und bestimmte Einrichtungen werden halt weniger genutzt. Und das sieht man natürlich auch in Apolda in immensen Ausmaß.
0: Genau, wenn wir gerade bei Apolda sind, schauen wir doch direkt auch mal auf Apolda, weil Apolda hat ja leider das Pech auch vielleicht zwischen Jena und Weimar zu liegen. Obwohl es früher sehr bekannt für die Textilindustrie ist, ist es jetzt heutzutage nicht mehr so präsent in den umkreisenden Vierteln.
1: Ja, was mir auch direkt zu Apolda einfallen würde, ist auf jeden Fall die Glockengießerei. Also die spielt über Jahrzehnte eine wichtige Rolle. Und ich weiß auch nicht, der Kölner Dom ist der größte Dom in Deutschland und da hängt die Glocke drinne, die in Apolda gegossen wurde tatsächlich. Mhm. Also Apolda war schon eine bedeutende Stelle in der Industrie.
0: Auf jeden Fall.
1: Nur mittlerweile ist es halt einfach fast ausgestorben, würde ich mal behaupten.
0: Aber nach der Wiedervereinigung hat sich auf jeden Fall einiges geändert, oder?
1: Ja, schon. Also viele Betriebe mussten halt schließen und deswegen sind natürlich auch Arbeitsplätze verloren gegangen. Aber dadurch verlieren halt Menschen ja ihre berufliche Perspektive auch in dieser Region. Aber ich würde schon sagen, dass Apolda dennoch wieder Industrie aufgebaut hat, was man jetzt zum Beispiel auch in den ganzen Gewerbegebieten sieht.
0: Ich finde, dennoch sieht man auf jeden Fall, dass dadurch ganz, ganz viele Leute weggezogen sind und die Einwohnerzahl einfach massiv zurückgegangen ist.
1: Ja, wie schon gesagt, also diese Leute, diese jungen Menschen, die zum Studieren gehen, vor allem jetzt, wie du angesprochen hattest, mit Jena, Erfurt, Weimar, haben wir größere Städte in der Umgebung, die einfach viel mehr bieten können. Und genau deshalb würde ich dich auch gerne mal fragen, würdest du denn sagen, dass Apolda eine Shrinking City ist?
0: Teilweise auf jeden Fall schon, weil man die Stadt weist auf jeden Fall typische Merkmale einer Shrinking City auf. Wie gesagt, wenn ich durch Apolda laufe, ich merke einfach, Gebäude heruntergekommen, es sind viele Menschen einfach nicht mehr da. In Thüringen fällt sowieso auf, dass die Bevölkerung einfach älter wird und nicht jünger. Und ich finde, Apolda ist da das beste Beispiel für eine Shrinking City, wenn man sich das mal anschauen will und die Auswirkungen, man merkt sie einfach massiv.
1: Aber ganz kurz, was ich auch noch sagen muss, also man sieht natürlich auch, dass Apolda auch versucht. Also zum Beispiel,
0: ja,
1: die Marktpassage an sich ist ja kein schlechtes Konzept. Ich finde, die Läden sind ein bisschen fragwürdig, weil einfach, dass die Leute nicht so anzieht. Aber an sich hat man mit der Marktpassage eine zentrale Einkaufsmöglichkeit, die ja auch wirklich viel besucht und viel benutzt ist. Nur man könnte vielleicht noch mehr daraus holen. Und ja, einfach Apolda hat Potenzial. Da möchte ich gar nicht absprechen
0: von. Auf jeden Fall. Apolda befindet sich auch bewusst in einem Wandel, einfach weil die selber, glaube ich, wissen, dass es so nicht weitergehen kann. Auch die Marktpassage bietet einfach so einen Mittelpunkt. Aber ich finde, genau deswegen muss man diesen Mittelpunkt einfach weiter ausschmücken, weil es, wie gesagt, die Läden sind fragwürdig, AWG. Ja, bestimmt gehen viele Leute da gerne einkaufen, aber es ist einfach nicht das, was auch junge Menschen dazu behält, einfach dort zu bleiben und nicht nach Jena oder Weimar zu fahren.
1: Ja, deswegen würde ich jetzt auch einfach mal festlegen, dass Apolda nicht direkt eine Shrinking City ist, in dem Sinne, wie man sich das vielleicht unter der Definition auch vorstellt, sondern dass die Stadt einfach eher im Wandel ist und dass einfach diese Möglichkeiten von Apolda einfach nur Potenzial sind, die einfach nur besser benutzt werden sollten.
0: Stimme ich dir 100% zu. Hi.

0: Natürlich wollten wir nicht nur Zahlen betrachten, sondern uns hat auch die Meinung der verschiedenen Bürger und Bürgerinnen in Apolda bzw. deren Leuten interessiert und deswegen sind wir auf die Leute auf der Straße zugegangen und haben die auch einfach mal gefragt, was denken sie darüber und ja.
1: Ganz genau. Zum Beispiel haben wir gefragt, wird Apolda immer kleiner oder sehen Sie Chancen für eine Zukunft in Apolda?
0: Und genau von diesem Interview hören wir jetzt einfach mal einen kleinen Ausschnitt.
2: Ja, also man erkennt ganz deutlich, dass alles hier runterkommt. Aber ich bin sehr froh, dass sich solche Leute wie ihr beschäftigen und dass ihr das alles so macht, weil ich finde, es muss wirklich was in Apolda passieren.
3: Meines Erachtens sehe ich gar keine Zukunft in Apolda mehr. Da müsste schon wirklich was sehr Großes passieren, dass das wieder Chancen hat.
2: Viele herunterkommende Häuser und viele Menschen, vor allem junge Menschen, gehen nicht mehr in die Stadtmitte. Es fällt schon auf.
1: Genau, die reizende Dame haben wir natürlich zufällig auf der Straße getroffen und sie war direkt bereit, uns etwas darüber zu erzählen. Wie wir schon gehört haben, viele sind echt enttäuscht darüber, was aus Apolda geworden ist und wie es jetzt wirklich auch zurückgeht. Das heißt, es fällt nicht nur uns auf, die sich gerade darüber beschäftigen und da wirklich recherchieren, sondern auch die Leute, die durch Apolda laufen, fällt es auf jeden Fall auf.
0: Wir haben ja auch zum Beispiel den Müller jetzt, der auch vor kurzem geschlossen hat. Das ist ja auch nochmal so ein Ding, glaube ich, da, wo viele Leute aus Apolda jetzt drüber reden, oder? Was sagst du?
1: Auf jeden Fall. Also das Ding ist, wir mussten nicht mal die Leute richtig auf Müller ansprechen, sondern sie sind direkt darauf eingegangen und da merkt man auch, das beschäftigt die Leute.
0: Und ich sag mal, wenn die von sich aus dann direkt darüber sprechen, dann vermissen die auch irgendwas. Es ist ja nicht so, dass die dann auf die Idee kommen, ey, yo, lass jetzt mal, oder ja, das fehlt mir, sondern die vermissen das ja richtig, weil die Bedürfnisse haben, was jetzt nicht abgedeckt ist.

0: Ich kann mir schon vorstellen, dass Apolda in den letzten Jahren, was so die Einwohnerzahlen und so anging, nicht wirklich geschrumpft ist. Also ganz im Gegenteil. Ja. Ich würde eher sagen, dass sogar Leute hinzugezogen sind. Ich glaube, wir haben fast 30.000 Einwohner in Apolda, was jetzt nicht unbedingt wenig ist. Aber trotzdem würde ich ja schon behaupten, dass für diese Einwohnerzahl an sich diese Stadt einfach zu wenig zu bieten hat für die Bevölkerung. Auf jeden Fall, ja. Und dass auch die Aktivitätenrate in den Straßen, in den Gassen einfach zu wenig ist für das, was Apolda eigentlich an Potenzial hat.
1: Ja, und wenn man merkt, dass wir halt auch größtenteils nur ältere Leute, zum Beispiel Leute in Rente, gefragt haben, dass selbst denen die Freizeitaktivitäten einfach zu sehr eingeschränkt sind, wie ein Café oder so, was wir gerade gehört haben. Es ist einfach, man merkt, es fehlt.
0: Und man hat ja auch, wir haben ja da nicht mal über die Jugend gesprochen, wir haben ja nicht mal die Jugendlichen dann noch mit einbezogen. Ich kann mir vorstellen, für die fehlt irgendwelche Freizeitaktivitäten wie Sportclubs oder ähnliches, was einfach auch in Apolda teilweise vertreten ist, ja, aber halt teilweise auch nur in Einzelfällen. Also wir haben ja einen 100%. Leichtathletikverein, wir haben einen Volleyballverein, Fußballverein, das ist alles gegeben, das ist alles schick und gut. Aber ich glaube, dass es einfach noch präsenter sein könnte, wie zum Beispiel in Weimar. In Weimar gibt es zum Beispiel, glaube ich, viel mehr Angebote als jetzt hier.
1: Auch das Riesenatrium, es ist einfach, ich glaube, Apolda braucht ein Atrium.
0: Safe. Genauso wie das Atrium ist die ehemalige Kaskade auch ein altes Einkaufszentrum, was nur leider nicht mehr in Benutzung ist, beziehungsweise nicht mehr belebt ist. Und genau das ist unser Zukunftsprojekt für diesen Podcast. Wir wollen diese Kaskade wiederbeleben. Wir wollen wieder einen Standort schaffen für die Leute in Apolda, um einfach mal wieder bummeln gehen zu können oder ähnliches. Aber bevor wir unser Projekt vorstellen, möchten wir euch noch einmal zeigen, was der jetzige Besitzer eigentlich mit dem Gebäude vorhat.
2: Ich habe vor, daraus Wohnungsorte für die ältere Bevölkerung aus Apolda zu machen. Bis jetzt sind nur Fahrstühle eingebaut worden. Ich hätte früher angefangen, aber die Banken haben uns leider keinen Kredit gegeben.
1: Ich finde die Idee ganz süß, dass er den alten Menschen einfach eine neue Wohnmöglichkeit geben möchte im Zentrum der Stadt. Jedoch finde ich unser Projekt ein bisschen cooler, I guess. Wir wollen nämlich viele Menschen eine Einkaufsmöglichkeit bieten mit ganz, ganz vielen Freizeitangeboten. Wir haben die Kaskade in 4 Ebenen geteilt, mit ganz vielen verschiedenen charakteristischen Eigenschaften, um ein perfektes Zentrum für Leute zu schaffen, die auch wirklich mal was hier erleben wollen.
0: Genau, und wir starten direkt in der ersten Etage und da haben wir uns eine Shopping-Center-Etage gedacht, also ein vielfältiges Angebot durch diverse Geschäfte und Artikel, sei es Drogerien oder Supermärkte, Geschenke, Apotheken, Gesundheit, irgendwas, was man quasi da alles mit reinpackt. Da wollen wir dann das so gestalten, dass wir einen zentralen Mittelgang haben, der halt ein bisschen Übersicht und Orientierung ermöglicht. Und dann links und rechts jeweils immer die Geschäfte. Und es sollen halt auch vielleicht vermehrt Modegeschäfte noch mit rein. Vielleicht irgendwas Schreibwaren, technisch irgendwie. Und als Drogerie würde ich sogar den Müller wieder nach Apolda holen, der, wie wir vorhin schon angesprochen haben, ist ja uns in den letzten 2, 3, 4 Monaten verfallen. Und genau das wäre jetzt die Möglichkeit, den auch wieder zurückzuholen. Wir wollen halt einfach die jungen Menschen wieder in die Mitte von Apolda ziehen. Und genau das wollen wir mit diesem vielfältigen Angebot schaffen. Und Elise, 2. Etage?
1: Genau, neben Beruf und Alltag finden wir, benötigen Menschen vor allem auch Ausgleich und viele auch einfach durch Sport. Darüber haben wir ein weites Angebot, das geht über Pilates, Krafttraining, Seniorenangebote, von Senioren auch zu Babykursen. Wie ihr seht, ganz viele verschiedene Bevölkerungsgruppen. Es gibt Räume für Vereinstreffen, Fitnessstudios, kleinere Turnhallen und vor allem Duschräume, damit wirklich jeder einen Zugang dazu hat, vor allem die ganzen Vereine, die wir hier in Apolda haben, dass die einfach dorthin kommen, um noch mehr Leute halt heranzutreiben. Von neuen Sportevents wird auch dort aufgestellt und vor allem für finanzielle Gewinne zu sorgen. Doch ich finde, nach dem Sport braucht man auf jeden Fall eine gute Stärkung. Wie sieht es denn in Etage 3 aus?
0: Genau, und da kommen wir auch zur Gastronomie-Etage, die natürlich wie in jedem Einkaufszentrum essentiell ist, würde ich mal behaupten. Da haben wir uns vorgestellt, Bäcker reinzumachen, vielleicht irgendwelche Brunch-Geschäfte, Restaurants, Eisdielen, aber auch natürlich Cafés, die halt immense Vielfalt an Essensangeboten bringen. Und an unsere vegetarischen und veganen Freunde haben wir natürlich auch gedacht, das soll natürlich auch gewährleistet sein. aber wir wollen auch traditionelle und kulinarische Einrichtungen herbeisteuern, dass man sich einfach an der Tradition, an dem Essen aus Thüringen vielleicht in dem einen oder anderen Geschäft wiederfindet und genau zudem vielleicht auch noch Lieferservice mit einbauen. Man weiß ja nie, ob das vielleicht irgendwas bringt in Zukunft. Genau, aber insgesamt wollen wir einfach eine umfangreiche Gebotenkette schaffen. Was würdest du denn sagen? Sollte in die vierte Etage.
1: Genau, ich finde vor allem für uns Schüler war es klar, wir brauchen einen Learning und Working Space in der vierten Etage. Vor allem, weil man da am wenigsten gestört wird, weil es einfach wirklich die letzte obere Etage ist. Niemand läuft hoch und runter an dir vorbei. Es ist einfach ein guter Ort zum Runterkommen. Um diese Etage instand zu halten und reinigen zu können, wollen wir ein monatliches Abo einführen für Mitglieder durch Schülerausweise oder ähnliche Dokumente, die Zutritt für einen minimalen finanziellen Beitrag halt einfach steuern. Und der wird dann auch nicht nur für die Reinigung und Instandhaltung, sondern auch für Kopiergelder benutzt. Es werden kleine Räume geboten für eine Person, zwei Personen oder auch für Gruppenarbeiten. Was wir in der Schule zum Beispiel nicht haben, Klimaanlagen werden auf jeden Fall eingebaut und für den Winter dann auf jeden Fall Fußbodenheizung, weil man einfach eine gute Atmosphäre schaffen will, um wirklich gut lernen zu können, um sich zu konzentrieren und vor allem gut an der Sache zu arbeiten, die man gerade macht. Für Pflanzen, für die gute Luftqualität ist auch gesorgt, damit man einfach ein entspanntes Ambiente hat und eine gute Raumgestaltung, um einfach wirklich mal runterzukommen. Zwar Schule ist stressig, ja, aber das Ambiente soll einfach der Ausgleich für die stressige Schule sein. So, nicht nur Apolda hat sich ausgelockt, sondern tatsächlich auch unser Podcast. Schade ist es, Darius, gell?
0: Ja, nee, es hat tatsächlich sehr viel Spaß gemacht. Ich fand, unser Zukunftsprojekt war auch wirklich mal was, wo man sich austoben kann, auch kreativ sein konnte. Aber jetzt ist es zu Ende, wir sind fertig.
1: Genau. Ich würde noch hinzufügen, falls jemand Namensideen hat oder ähnliches, gell, kann er einfach in die Kommentare schreiben. Wir freuen uns auf jeden Fall, dass ihr zugeschaltet habt. Auf ein weiteres Mal, Darius, gell? Ja. Und dann wünschen wir euch einen schönen Tag. Tschüss.

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0: Genau, wunderschöner Willkommen beim African Spirit. Mein Name ist Victor. Im Studio mit mir heute ist Alexis.
1: Hallihallo.
0: Und auch, schalt mal, zuschalten. Ja, Alexis nochmal.
2: Hallo, halli,
0: genau.
2: Hallo.
0: Jetzt ist besser. Und Ambele Konzimbabu, genannt auch François.
3: Guten Abend allerseits.
0: Ja, heute ist wieder African Spirit und zwar, wir sind voll hier im Studio. Wir sind total, ja, durch die Sonne voller Energie getankt. Und an dieser Stelle viele Grüße und herzlich willkommen an alle unsere Zuhörerinnen und Zuhörer in Weimar über Radio Lotte, in Erfurt sowieso direkt, Halle an der Saale über Radio Korax, in Flensburg Radio Fratz und natürlich Deutschland und weltweit über das Internet Radio, also www.radio-frei.de, so heißt die Adresse richtig, www.radio-frei.de, so viel Zeit muss sein. Ja, das Thema heute beim African Spirit ist afrikanische Musiklegende. Ja, wenn es darum geht, Superlative und Attribute zu verteilen, neigen viele Menschen und Medien dazu, das Wort Legende irreführend zu verwenden. In dem Fall von Franco Luambo Makiadi handelt es sich aber um eine wahre Legende in der kongolesischen Rumba- und Popmusik. In unserer Sendung am 17.06. wollen wir, das ist heute, den Luambo Franco Makiadi präsentieren. Und zwar ein Musiker aus der Demokratischen Republik Kongo, heute, damals Zaire, zu seiner Zeit. Und dieser Musiker ist wirklich eine Legende. Und zwar, er lebte in der Zeit von 6. Juli, geboren 1938 und starb im Jahr 1989 am 12. Oktober in Brüssel. Ja, wir haben hier einen Experte für das Land Kongo und die Demokratische Republik Kongo, / Zaire. Das bist du, Ambele Konzimbabu, auch François genannt. Wir nennen dich nur François heute. Es ist besser für uns, es ist besser für unsere, ja, Zuhörer auch. Ja, willkommen erstmal für dich zu deiner Person. Kannst du dich kurz mal vorstellen?
3: Ja, ich heiße, wie du eben gesagt hast, ich heiße Ambele Konzimbabu. François ist Taufname. Ich komme ursprünglich aus der Demokratischen Republik Kongo. Ich bin verheiratet und habe zwei Kinder, so zwei Mädchen, Malaika und Paola. Und ich lebe seit Jahren in der Bundesrepublik Deutschland. Und ich wohne in Witzenhausen. Witzenhausen liegt im Nordhessen, im Nord des Bundeslandes Hessen. Okay. Und ja.
0: Vielen Dank erstmal.
3: Ja.
0: Und ja, wir haben dich eingeladen, weil du bist wirklich ein Kenner der kongolesische Rumba oder Rumba Kongolais genannt. Du kennst ja das Land Zaire und auch Demokratische Republik Kongo sehr gut. Du bist dort geboren, du bist dort zur Schule gegangen. Also eine wandernde Bibliothek bist du zum Thema Rumba Kongolese, aber auch zu anderem Thema. Heute wir haben ein Special über den Franco Luambo Makiadi, ein Musiker, der ja, ich glaube nicht, dass nur ein anderer Musiker, der so erfolgreicher gewesen ist oder geworden ist in der Demokratischen Republik Kongo, Schräger Zaire. Und ja, er hat sehr früh mit Musik angefangen und wir machen erstmal einen Song von ihm, einen Song, der sehr bekannt ist. Und in diesem Song, deswegen haben wir dich extra hier beordert nach Erfurt, damit du uns erzählst, was in diesem Song gesungen oder in alle Songs, weil gewöhnlicherweise hat der Franco Luambo Makiadi nur auf Lingala gesungen. Ja?
3: Ja.
0: Ab und zu mal auf Französisch, aber Lingala war generell 99% aller seiner Songs auf Lingala. Und du bist Kenner dieser Sprache. Also Lingala wird gesprochen in der Demokratischen Republik Kongo und in der Republik Kongo, auf diese zweite Kongo, auf der anderen Seite des Flusses.
3: Kongo-Brazzaville.
0: Genau. Mhm. Und deshalb, dieser erste Song, was wir spielen werden, heißt Matinda, wurde von Franco und Loki Jazz gespielt, und zwar im Jahr 1968. Und so klingt es, wenn er das Jahr vorträgt.

0: Genau, das war ein Eröffnungssong beim African Spirit heute zum Thema Franco Luambo Makiadi, ein Musiker, ein begnadeter Songwriter, Bandleader und Komponist und alles und jemand, der die Solo-Gitarre sehr, sehr stark strapazieren könnte oder konnte, leider zu früh gestorben. Ja, das ist das Thema heute beim African Spirit. Deswegen Frage an dich, Ambele Konzimbabu, auch François genannt. Ich liebe das, diese Kombination zu machen. François, was hat uns dieser Song gesagt? Dass dieser Song heißt Matinda. Und komponiert und gespielt 1968. Was bedeutet Matinda oder was hat Franco an diesem Song gesungen?
1: Ja, Matinda heißt, also Matilda. Auf Deutsch heißt Matilda.
2: Okay.
1: Ja, und auf Lingala ist, werden sie Matinda.
0: Matinda genannt.
1: Ja, Matinda
0: okay, genannt. Also Name einer Frau.
1: Ja, Name einer Frau.
0: Okay.
1: Ja.
0: Und inhaltlich, was hat er gesungen? Was hat er uns erzählt? Es geht um Liebe wahrscheinlich.
1: Es geht um Liebe und er widmet das Lied an Matinda. Mhm. Und in diesem Lied sagt Franco, ja, Matinda, wir sind in der Zeit von Patrice Emery Lumumba, dem ersten
0: Ministerpräsident
1: vom Kongo, verheiratet.
0: Ah.
1: Ja, in dieser Zeit.
0: Okay.
1: Ja, und ja, das ist, also Franco war die Person, die mehr über Liebe gesungen hat.
0: Als ja, jemand anderem.
1: Ja, das ist ja okay.
0: Unter anderem, ja. Gut, ja. Dann haben wir das verstanden, mehr oder weniger.
1: Matinda,
0: das ist der Hintergrund, warum ich dich gefragt habe, ob du die Zeit hast, von Witzenhausen nach Erfurt zu kommen, um mit uns hier heute diese Sendung zu machen. Also ein Special von Franco. Ich wollte, dass unsere Zuhörenden auch mitbekommen, um was es geht. Dieser uralte afrikanische Sprache, aber keiner von uns im Studio versteht oder spricht, außer du. Außer dir. Hm. Ist das richtig? Also außer dir, ne?
1: Ja.
0: Okay. Außer du. Alles klar. Vielleicht mal für unsere Zuhörenden da draußen. Wie ist das? In einer Minute zum Beispiel die Biografie von Franco. Was für ein Mensch war er? Wo ist er geboren? Und ja, wie ist er zur Musik gekommen?
1: Ja, gute Frage. Vielen Dank für die Frage. Franco ist im Jahr 1938, am 12. Oktober 1938 in Sonabata.
0: Mhm.
1: Sonabata ist, ich würde sagen, vor Ort von Kinshasa. Pi mal Daumen, 13 Kilometer.
0: Okay.
1: Westlich.
0: Okay.
1: Östlich von Kinshasa.
0: Ja, ja.
1: Ja. Und er wurde frühzeitig ein Waisenkind.
0: Okay. Von beiden Eltern? Oder nur?
1: Ja, Francos Vater.
0: Ja,
1: ja, ja. Francos Vater, er hat auch einen Bruder gehabt. Bavo Marie Marie war ein sehr guter Musiker, aber er verunglückte also beim Autounfall, schon lange her, vor 56 Jahren. Und nach dem Tod seines Vaters ist Mutter, ich habe den Namen der Mutter vergessen, ich denke, Vorname könnte Helene sein.
0: Mhm.
1: Dann ist die Mutter mit ihren zwei Kindern nach Kinshasa umgezogen.
0: Okay.
1: Ja, da war Franco 10 Jahre alt.
0: Okay.
1: Und Franco, die Schule war
0: nicht seine Sache.
1: Nein. Mhm. Er hatte lieber Straße gewählt. Ausgewählt als Schule.
0: Okay.
1: Ja, und mit Musik. Er hatte zuerst mit Maraca, heißt
0: ja,
1: das.
0: Ja, ja.
1: Spanisch Maraca, angefangen. Und dann hat jemand,
0: ihm entdeckt.
1: Einen Mann, ihm beigebracht, Gitarre zu spielen. Mhm. Und er war sehr fleißig und dann hat er schnell gelernt. So fing das an.
0: So autodidaktisch.
1: Autodidaktisch.
0: Okay, gut.
1: Und dieser Name Franco kommt, das er heißt François.
0: François? So wie du?
1: Ja.
0: Das ist ein Samenbegriff in der Republik
1: Demokratische Kongo. Das ist ein Spitzname, Franco. Ja. Das war ein Mann, der Musik vor Franco angefangen hatte, namens Boani, hat mit Wendo gesungen, gespielt, also gesungen in einer Band und hatte diesen Namen da. Von nun an
0: bist du Franco. Okay.
1: Ja. In Kinshasa, in Leopoldville damals.
0: Leopoldville.
1: Okay.
0: Ja, gut. Jetzt haben wir einen Song, der für mich persönlich als den Inbegriff von alles, was Franco geschrieben hat. Ich kann das nicht auf Französisch sagen, aber ich sage auf Deutsch 12.600 Buchstaben.
1: Ja, 12.600 Buchstaben, das ist im Französischen heißt 12.600 Lettres.
0: Okay.
1: Und 12.600 Lettres.
0: Genau, und so klingt es, wenn Franco sich... Oder? Wolltest du was sagen?
2: Nee, ich bin gespannt.
0: Genau.
2: 12.600 Lettres.
1: 12.600 Lettres, ja.
0: Und wenn Franco dieses Lied interpretiert, klingt es so.

0: Genau, das war Franco Macchiardi hier bei Mafia & Spirit heute mit einem Special von ihm mit dem Song 12.600 Buchstaben. wie war das? Wie heißt das auf Französisch?
1: Das stimmt, es waren 12.600 Buchstaben.
0: Ja, ja, ja. Also Franco hat ganz genau gezählt.
2: Ja, ja, 12.600 Lettres.
0: Okay. Gut, wir machen
2: also,
0: weiter.
2: Das heißt, 12.600 Lettres heißt hier in diesem in dem Zusammenhang bedeutet 12.600 Briefe.
0: Ah.
2: Ja.
0: Letters, wie Englisch Letter ist Brief. In dem Fall. Nicht Buchstabe, sondern Briefe.
2: Ja, dann, wie im Französisch sagt man, Courrier.
1: Courrier,
2: ja.
1: Brief.
2: Brief. Mhm. Im Briefumschlag. Umschläge.
1: Ist zweideutig das Wort. Also okay. Lettre als Buchstabe oder Lettre als Brief. Brief?
2: Ja, genau. Ja.
0: Okay. Mhm. Und was sagt er? Hat er so viele Briefe geschrieben, um jemanden zu imponieren, zu erreichen oder zu überzeugen?
2: Deine Frage. Das ist deine Frage.
0: Ja.
2: Ja, ich fange an. Ne? Ja, das ist im Zusammenhang. Mhm. 12.600 Briefe. Es geht um Schwägerinnen und Ehe und Ehefrauen.
0: Okay.
2: Also die Frage ist,
0: ja.
2: Warum mögen Frauen ihre Schwägerinnen nicht.
0: Okay.
2: Ja.
0: Bande koyabasi.
2: Basi yo yo yo yo. Balinga kabasi ya bande kwami balite. Ya normalerweise balinga kabasi ya bande koyababalite.
0: Ja, das ist Grammatik. Die
2: Grammatik.
0: Bist du besser dran?
2: Leider hat er mich nicht gefragt. Wenn er mich gefragt hätte, dann hätte ich das.
0: Ja.
2: Balinga
0: ja,
2: kabasi. Gut. Ja, es gibt öfter. Fast weltweit, ne? Das ist universales Problem zwischen Schwester und ihre Schwägerin.
0: Ja,
2: ja, ja, ja, immer so Konflikte.
0: Also,
2: ja, deshalb haben Frauen, Frauen werden denken, dass Franco sie beleidigt hat. Nein, es geht um 12.600 Briefe, die Ehefrauen
0: ja.
2: ihm geschickt haben.
0: Okay.
2: Ja, Ehefrauen haben.
1: Also echte Briefe.
2: Und ja, weil immer Konflikt zwischen beiden, das ist.
0: Okay, ja. Also Schwiegerinnen verstehen sich nie
2: ja.
0: weltweit,
2: ja.
0: egal ob in Europa.
2: Und es gibt
0: oder
2: einen Fall, so,
0: ja.
2: ich denke, es geht um Frau Mosapi. Frau Mosapi gehört zu den Frauen, die 12.600 Briefe an Franco geschickt hat. Und. Es ist so, in einem Ehepaar, eine Frau war, also kochte für ihren Mann.
0: Ja.
2: Aber die Schwägerin waren dagegen. Und sie haben für ihren Bruder gekocht.
0: Okay.
2: Statt die Ehefrau das zu machen.
0: Also wahrscheinlich war für die Schwägerin, also die Schwester des Mannes, das Essen von seiner Ehefrau nicht gut genug.
2: Oder? Das würde nicht so sein.
0: Ja, das werden wir heute hier.
2: Eifersüchtig.
0: Wir werden
2: eifersüchtig,
0: heute,
2: ja, nur eifersüchtig.
0: Wir werden das heute hier
2: ja,
0: nicht
2: und die erste Ehefrau, die an Franco geschrieben hat, heißt Mosapi.
0: Mosapi.
2: Frau Mosapi.
0: Mhm.
2: Mosapi bedeutet Finger.
0: Okay. Auch das haben wir gelernt.
2: Ja.
0: Gut,
2: das ist schön.
0: Ja, okay. Franco Macchiardi.
2: Ja.
0: Er begann mit Musik sehr, sehr früh.
2: Sehr früh.
0: Und als kleines Kind
2: ich denke,
0: schon.
2: Mit 13. So.
0: Mit 13. Und wann begann sein Erfolg, so mehr oder weniger?
2: Sein Erfolg begann, ich denke, kurz vor der Unabhängigkeit, weil okay, Jazz, Orchester Jazz Quinoa heißt das.
0: Okay.
2: Orchester Jazz Quinoa.
1: Also die Band.
2: Ja, von Kinshasa.
1: Mhm. Mit die Band, in der er auch mitgespielt hat oder die er gegründet hat?
2: Ja, okay, Jazz.
1: Okay, Jazz.
2: Ja, Orchester Jazz.
0: Mhm. Kinshasa.
2: Quinoa, also Quinoa. Bewohner von Kinshasa. Mhm. Heißen Quinoa.
0: Also ja. Unabhängigkeit von Demokratischer Republik Kongo, wann war das?
2: Die Gründung von OK Jazz, also OK Jazz ist, blickt das Licht der Welt am 6. Juni 1956 in Kinshasa, wow. Leopoldville.
0: Wahnsinn.
2: Ja,
1: gut. Dann ich sehe hier, tout puissant Orchestre Kinshasa.
2: Tout Jazz. Puissant Orchestre Jazz de Kinshasa oder Orchestre Jazz Quinoa.
1: Gegründet 1956.
2: Ja, im Juni. Das ist genau so mein Geburtstag.
1: Der war 18.
2: Ja.
1: 18 Jahre.
2: Ja, richtig.
0: Ja, aber er war schon sehr lange unterwegs, musikalisch gesehen. Gut, dann machen wir erstmal nächsten Song, würde ich mal behaupten oder sagen. Und zwar, der nächste Song heißt La Vérité. La Vérité kann ich mehr oder weniger so übersetzen, die Wahrheit.
2: Ja.
0: Ist das richtig?
2: Mhm.
0: Ja, also mein Französisch, mein Lingala sind genauso schlecht wie Klingonisch.
2: Nein, nicht schlecht.
1: Sagst du was nicht?
0: Okay, La Vérité mit Franco. 1967, das war ein großes Album von 1967 bis 1968. Und so macht er seine La Vérité oder die Wahrheit kund.

0: Genau, das war von Corrie beim African Spirit mit dem Song La Vérité. Die Wahrheit, sagt ja. man. François lacht erstmal. War das nicht die Wahrheit? Oder hast du gegenteilige Meinung? Also, du wolltest ja eine Frage stellen zu dem Song, oder?
1: Oui, j'ai une question à François. Eine Frage. Und zwar habe ich gelesen, bin ich drauf? Ja. Die Devise für Konzerte bei TPOK war on entre au quai et on en sort K.O. Also man geht rein okay und man kommt raus K.O. Hast du das erlebt? Hast du ihn gesehen live oder hast du ihn sogar mal getroffen?
0: Franco?
1: Ja.
0: Ich habe Franco also gesehen, also auf der Straße mit dem Auto, ne? Und ja. während der Hochzeit von Präsidenten Mobutu 1980 mit seiner zweiten Frau. Weil Mobutus erste Frau verstarb im Jahr 1977 am 22. Oktober. Und 3 Jahre später ist er wieder verheiratet. Okay. Und dann nach der Eheschließung, kirchliche Eheschließung, Mobutu hatte Leute eingeladen zu seinem Palast. Und ich war dabei.
2: Oh.
0: Ja, und Franco hat gespielt.
2: Live.
0: Ja, live.
1: Mit seiner Band.
0: Ja. Und da habe ich Franco, ja, bevor das Konzert angefangen hatte, dann, ja.
2: Hand gegeben.
0: Ja.
2: Wow.
0: Da habe ich.
2: Du hast bestimmt ein paar Tage und ein paar Wochen deine Hand nicht gewaschen.
0: Ich war. Hier geht es um. Zu deiner Frage. On sort, on entre, okay, on sort K.O. Soll ich das erklären? Ne? Das ist halt mit Beziehung zwischen einem Mann und Frau zu tun. Ne? Man sagt, ich habe meine eigenen Worte dafür auf Französisch erfunden: Échange de politesse. Also Verbindung, also Begattung zwischen Mann und Frau. Sag ich mal so.
1: Okay.
0: Also wenn eine Frau rein ins Zimmer reinkommt und ist er okay.
1: Ja.
0: Aber wenn die Frau das Zimmer verlässt, dann ist er Chaos.
1: Aber hier geht es um Konzerte.
0: Das ist die Bedeutung.
1: Okay, weil die Devise ist für Konzerte. Also wenn du in das Konzert reingehst, und dann der Band TPOK zuhörst, TPOK Jazz mit Franco, dass man dann okay reinkommt und danach K.O. wieder rauskommt. Das hört sich für mich an, wie wenn es ziemlich wild zuging, also viel getanzt wird, viel gesungen wird und das.
0: Es gibt zwei Bedeutungen von diesem Satz.
1: Ja. Aber war das?
0: Es gibt anatomische Bedeutung und diese literale. Ja.
1: Aber die Konzerte, die waren schon sehr dynamisch.
0: Ja, oder? Ich war noch nie auf Konzert von Franco.
2: Okay. Aber es war so, dass
0: nur bei

0: Mobutu, da habe ich erklärt.
1: Okay.
0: Erklärung, was das Lied angeht.
1: Ja, okay.
0: Ja, ich will nicht, sagt Franco, ich will nicht vor Gericht sein. Aha. Kein Gerichtsverhandlung.
1: Ja.
0: Und ruf mich bitte nicht an, sonst werden Leute das erfahren. Es geht um Untreu. Mhm. Die Frau war nicht also ihrem Mann nicht treu. Mhm. Sie hat ihren Mann betrogen.
1: Mhm.
0: Und ist mit anderen Mann.
1: Jemand anderen gegangen.
0: Jemand, okay. Ja. Und, und wenn du schwanger bist, dann sag, es ist besser, wenn du von deinem Mann geschwängert, es wäre gut, aber nicht von mir. Sonst wird das Kind wird wie ich aussehen. Und dann, wenn das Problem raus ist, dann am besten, dann wir werden davon entkommen, indem wir nach Brazzaville, über Fluss Kongo, fliehen.
1: Auf deiner Seite des Flusses.
0: Des Flusses, genau. Okay, aber das ist, ein tolles Lied, aber...
1: Das haben wir verstanden. jetzt wird es wirklich sehr, sehr spannend im Studio, es gibt ein Novum hier beim African Spirit. Das heißt, wir wollen den Song Mario erstmal vorexerzieren. Ja, das heißt, Alexis ist unser Gitarrist hier im Studio. Ich kann kein Gitarre spielen.
2: Ah.
1: Und
2: wir müssen jetzt irgendwie zusammenhalten.
1: Ja, genau. Und Alexis sagt, okay, ich bin derjenige hier, der Gitarre spielen kann. Und ja, es ist... Ja, genau. Also das Thema Mario. Mario ist ein Song von Franco auch.
0: Ja.
1: Ein sehr berühmter Song.
0: Ist sehr berühmt.
1: Und wir wollten ein bisschen zusammen singen, ganz kurz, und dann lassen wir ihn für uns singen, weil er kann sowieso besser als wir alle.
0: Ja, ja, richtig.
1: Deswegen, Alexis, du bist dran.
0: Und soll ich mitsingen?
1: Ja, na klar, du kannst ja auf Lingala, ich kann nicht. Ich klatsche nur.
2: Vorhin hast du noch mitgesungen.

0: jetzt lassen wir den
1: Original.
0: Wir lassen den Maestro erstmal.
1: Ja. Das ist derjenige, der singt.
0: Also
1: ist Franco und Madilou.
0: Madilou, ja,
1: Madilou,
0: genau.
1: Ja.
0: In dem Song war am Ende eine, wenn er das live vorträgt, sagt er, der Mario, es ist kein Franzose. Mario ist ein Portugies. Also portugiesischer Mann, der bla bla bla, irgendwie was.
1: Mario war Gigolo.
0: Gigolo, okay.
1: Weißt du, was gut. Gigolo ist, ne?
0: Ja, manchmal schon.
2: So ein Clown, so einer, der ein Rumtreiber vielleicht auch?
1: Oder? Nein, nicht Rumtreiber, derjenige, der mehr von einer Frau abhängig ist.
0: Wir lassen Mario singen. Franco.
1: Der Mann.

0: Genau, das war Mario, eine Geschichte nur von Franco erzählt und vor uns vorher erstmal vorexerziert. Vielen Dank an dieser Stelle. Live-Aufnahme beim Radio Frei in der Sendung African Spirit kommt nicht immer vor, oder ja. Okay, gut, wir haben noch etwas Zeit und zwar Mario, willst du noch was dazu sagen? Eine Minute.
1: Zu Mario?
0: Ja.
1: Ja, ich habe, Mario war eine Person, mhm. ein Mann, ein schöner Mann, mhm. ein schöner Mann. Und lebte, war abhängig mhm. von einer Frau.
0: Von einer Frau?
1: Eine Frau, ja. Okay. Die Frau hat Mario ernährt. Diese Frau war Ernährerin von Mario.
0: Okay.
1: Ja. Und das Lied ist so lang. Das ist kurz, wenn man sagen kann. Ja, das ist.
0: Okay, okay.
1: Ja, es geht um Liebe. Die Frau Mario war jünger mhm. als seine Frau.
0: Mhm.
1: Und er ist mit dem Studium fertig. Mhm. Er hatte Abschluss, universitären Abschluss. Und statt Arbeit zu suchen, ja.
0: Hat eine Ernährerin.
2: Ja. Es genügt ihm, dass er ernährt wird.
1: Ja. Und
2: die Frau akzeptiert das.
1: Ja, akzeptiert. Und ja, die Frau sagt, statt Arbeit zu suchen, dann hat er das, tut er das nicht. Ja.
0: Okay.
1: Das ist wahre Geschichte, ne? Wahre Geschichte,
0: ja, ja, ja.
1: Die man Franco erzählt hat, weil die Musiker sind so.
0: Mhm.
1: Es gibt wahre Geschichte, was im Alltag passiert. Und die Musiker, die Sänger, die sind dafür gut geeignet, das zu.
0: Also musikalisch zu verarbeiten.
1: Ja, ja, ja, ja. Zu verarbeiten, ja.
0: Gut, wir springen auf den nächsten Song von Franco, Luambo Makiadi, so viel Zeit muss sein. Das ist ein Special heute beim African Spirit, wir wollen nur von Franco sprechen, von Franco Musik hören und auch von Franco Musik auch übersetzen. Deswegen ist hier François bei uns im Studio heute. Jetzt ist ein Song namens Momi. Momi, was ist das? Ist ein Song, den du kennst?
1: Ja.
0: Ja,
1: okay. Ich war nur Schüler.
0: Okay, dann machen wir heute live hier beim African Spirit Franco mit dem Song Momie.

0: Genau, das war Franco Lombo markiert mit dem Song Momi. Ja, als der Song im Vordergrund gespielt hat, da hat François sehr gut mitgespielt, also mitgewippt sozusagen und heimlich auch mitgesungen. Franco, eine Frage vorher, bevor ich zu Übersetzung dieses Songs komme. In seiner Biografie steht, dass der Franco am 12. Oktober 1989 in Brüssel gestorben ist. Warum in Brüssel?
1: Es geht hier um medizinische Versorgung.
0: Okay.
1: Ja, in Brüssel ist viel besser als im Kongo.
0: Ja, das ist ja.
1: Ja, deshalb, die Krankenhäuser, die Medizin ist sehr gut ausgerichtet.
0: Ach so, das heißt, der Franco konnte sich leisten, hat sein Geld mitgenommen und ist nach Brüssel gegangen, um dort behandelt zu werden.
1: Ja, ich denke, der Präsident Mobutu hat ihm auch geholfen, weil der Präsident Mobutu Franco kannte, als er noch kein Präsident war.
0: Ah,
1: als er General der Armee, die sind alte, bekannte Freunde. Mhm. Mobutu hat Franco sehr gemocht.
0: Okay.
1: Sehr, sehr gemocht.
0: Deswegen hat der Mobutu gesagt, ich zahle deine Behandlung in Brüssel und da bist du in guten Händen.
1: Ja.
0: Und geh mal hin.
1: Und,
0: okay. Zum Thema Momi. Um was ging es in diesem Song?
1: Momi ist ein Jargon, Umgangssprache.
0: Mhm.
1: Also ich möchte den ersten Sinn des Wortes nicht sagen.
0: Mhm.
1: Momi hier bedeutet Freundin.
0: Mhm.
1: Okay. Das hier in diesem Sinne heißt Freundin. Momi, das ist so, wenn man sagt, oh Momi Nangai, auf Lingala, oh Momi Nangai, das ist meine Freundin.
0: Okay, Momi Nangai.
1: Aber Momi, das ist ein französisches Wort.
0: Mhm.
1: Das hat andere Bedeutung.
0: Okay.
1: Ja.
0: Gut. In diesem Sinne, Blick auf die Uhr sagt ja, wir haben nur knapp 5 Minuten Zeit. 5 Minuten Zeit.
2: Schade.
0: Ja, diese 60 Minuten.
2: Vielleicht noch eine ganz kurze Frage noch.
0: Ja.
2: Was bleibt denn, also ich meine, was ich gelesen habe über Franco, was ich super interessant fand, ist, dass er als Gründer der modernen kongolesischen Musik gilt, als Zauberer der Gitarre.
0: Virtuose.
2: Er wurde mehr oder weniger offiziell zum Grand Maître, zum großen Meister der Musik ernannt. Im Kongo. Was bleibt heute also übrig von Franco? Franco ist vor circa 35 Jahren gestorben. Was ist heute noch da auf der Welt?
0: Also seine Musik.
1: Ja, richtig. Seine Kunst, also Musik.
2: Ja.
1: Ja, seine Musik, seine Familie, also seine Kinder sind da. Und also was Band angeht, ich würde sagen, das quasi nicht mehr existiert.
2: Aber wo hört man seine Musik? Wo ist sie noch da? Also in Deutschland hört man sie wohl nicht, die Musik.
1: Ja.
2: Ja, aber wo ist sie noch da? Ist sie noch im Kongo aktuell? Ist es noch, auch wenn er schon so lange nicht mehr...
1: Ja, man spielt das im Lokalen, was man Bar nennt.
0: Mhm.
1: Ja, in Belgien auch.
2: Belgien auch.
1: Und jetzt hören wir auch.
2: Jetzt
1: ich
2: auch.
1: Höre
2: weltweit.
0: Weltweit über
1: ich höre das ja. Ich höre auch.
2: Und in Flensburg und in Halle oder in
1: Erfurt. Ja, genau. Ja. Musik von Franco.
0: Dann,
1: bei uns sagt man, der Künstler verstirbt, aber seine Kunst bleibt ewig.
0: Die Kunst stirbt nie.
1: Nie, genau.
0: Okay, das war eine gute Abschluss. An dieser Stelle sage ich vielen Dank für das Kommen erstmal.
2: Dankeschön.
0: Und zwar, wie du es gemerkt hast.
1: Ich komme gerne.
0: Du musst immer wieder mal nach Erfurt kommen.
1: Ja.
0: Ja, also ich meine, Wissenhausen ist nicht sehr weit von hier, deswegen.
2: Das nächste Mal kommen wir.
0: Ja, genau. Gut, an dieser Stelle vielen Dank für das Zuhören da draußen. Heute war diese Special von Franco Macchiardi. Und als Abschiedsbonbon spiele ich oder spielen wir den Song Likambo Yangana. Likambo Yangana, ja. Und wie gesagt, vielen Dank. Bleibt gesund, alle da draußen. Likambo Yangana, vielleicht Ihnen ein Wort. Was bedeutet das?
1: Likambo Yangana bedeutet. Also diese Angelegenheit betrifft dich nicht. Gut. Misch dich nicht ein.
2: Dich nicht.
0: Ja. Okay, dann verabschiede ich an der Stelle. Vielen Dank für das Zuhören. In 14 Tagen heißt es wieder African Spirit on Air und ihr seid alle eingeladen. Bleibt gesund und ja, ciao, ciao. Bis bald.
2: Salut, oder auch
0: Baby. Abschiedswort für dich bitte, als Gast.
1: Oh, ja.
0: Es hat dir gefallen.
1: Ja, ich bin glücklich, hier zu sein.
0: Du bist sprachlos.
1: Gut empfangen und ich komme wieder gern.
0: Alles klar.
1: Ich könnte und also jetzt, stundenlang hier sitzen.
2: Ist und, gemütlich.
1: Ja.
2: Jetzt war schön mit dir.
0: Ist Franco mit Likambo Yangana beim African Spirit. Ciao, ciao.
2: Tschüssi.
0: Bye, bye.

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1: Heute mit einer Band, die, hätte ich sie nicht selbst schon für diese Woche in unsere Sendung eingeladen, spätestens nach ihrem coolen Auftritt beim Krimer Brückenfest an der Barfußerruine von meiner Kollegin Annika eingeladen worden wäre. Ich hoffe, das war jetzt richtig. Aber ja, es wird genickt, das war richtig. Es geht heute um die Band Camps aus Jena. Ich freue mich sehr, dass sie heute hier bei mir zu Gast ist. Mein Name ist Lisa und was die Band so besonders macht, das hören wir uns jetzt erstmal zusammen an. Hier ist Camps mit Euphorie.

0: Camps mit Euphorie. Hier behält mir das Musikmagazin und ich weiß nicht, ob man es gehört hat, also abgesehen davon, dass der Song einfach ziemlich cool ist, gibt es hier in der Band dreimal weiblichen Gesang. Ich glaube, Harmoniegesang nennt sich das Ganze. Es wird wieder genickt, das ist schön, mir wird hier immer zugestimmt. Und finde ich, das macht die Band und das macht die Musik schon ziemlich besonders. Also, mein Name ist Lisa. Mir gegenüber sitzt heute die Band Camps. Wen habe ich denn hier genau bei mir im Studio?
1: Ich bin Camilla, ich spiele bei uns die Akustikgitarre und singe und den Bass auch manchmal.
2: Ich bin Caro, ich spiele am Klavier, singe auch und bin auch manchmal am Bass.
3: Und ich bin Emily und ich singe hauptsächlich nur.
0: Das heißt, du bist die Stimme, die man im Vordergrund
3: genau
0: hört. Ja, schöne Stimme. Wer gehört sonst noch zur Band?
3: Zur Band gehört sonst noch Mo, das ist unser E-Gitarrist und dann noch Chrissy, das ist unser Schlagzeuger.
0: Und ihr kommt alle aus Jena oder ihr wohnt alle in Jena, seid eine Jena-Band.
3: Genau, wir wohnen alle in Jena.
1: Genau, wir kommen aus verschiedenen Städten, aber haben uns in Jena gefunden und sind da gerade.
0: Okay, wenn ich fragen darf, wie habt ihr euch kennengelernt? Studium oder so? Bei Jena liegt das so gefühlt nahe, aber...
1: Wir drei haben uns im Chor kennengelernt, wir haben zusammen im Chor gesungen. Ja. Und erst haben Emmy und ich die Band quasi gemacht und Caro ist dann nach einer Weile dazugestoßen, dann waren wir zu dritt. Dann haben wir auf einer Geburtstagsfeier gespielt bei der Schwester von Christian und dann ist er auf uns aufmerksam geworden, hat uns dann angesprochen, seitdem war er dabei und Mo hat uns dann angeschrieben, auf Instagram tatsächlich.
0: Ach cool. Genau.
3: Also wir hatten erst noch einen anderen Gitarristen vor Mo, das war Ole. Und der ist aber weggezogen und deswegen hatten wir einen Switch und deswegen haben wir jetzt Mo als unseren Gitarristen in der Band.
0: Und wann war das alles? Ich habe gelesen, 2022 habt ihr euch gegründet?
3: Genau, 2022 waren es quasi nur Millie und ich, dann ist Ende des Jahres Caro dazugekommen und 2023 hatten wir dann unsere ersten kleineren Auftritte so bei Familienfeiern. Und dann wie gesagt bei der einen Geburtstagsfeier, wo wir Chrissy kennengelernt haben. Und dann war das Ende 23, ist Christian, also Chrissy, Christian ist die gleiche Person, aber ich nenne ihn immer Chrissy, eigentlich nennen wir ihn alle immer Chrissy, Chrissy dazugekommen und Ole, der ist diesen zeitgleich dazugekommen. Und genau, das war dann ungefähr ein Jahr so, dann ist Ole Ende 24 weggezogen und Millie und ich sind zusammen ins Auslandssemester gegangen und da hatten wir eine Pause und dann haben wir uns quasi nach einem halben Jahr wieder zusammengefunden. Also Anfang 25, März 25 sind wir dann wieder zu fünf zusammengekommen und haben Mo noch dazu geholt. Oder er hat sich uns angeschlossen, besser gesagt.
0: Oh, also klingt so ein bisschen mit wie so eine kleine Soap immer. Dann kommt die, ne? Da gab es eine Pause. Okay, das ist dann vielleicht auch der Grund. Also wir hatten es vorhin im Vorgespräch schon, dass ich gesagt habe, ich habe vorher irgendwie noch nie von euch gehört. Dann seid ihr uns bei Insta aufgefallen. Meine Kollegin Annika hat euch dann auch in der Barfüßerruine oder an der Barfüßerruine beim Krimmer Brückenfest in Erfurt gesehen. Das heißt, ihr gebt auch jetzt erst so richtig Gas, vermute ich mal, oder schon länger?
1: Eigentlich schon länger, aber das Problem war, dass wir lange keine eigenen Songs hatten oder auch nicht aufgenommen haben. Also unsere ersten beiden Songs, wie den ihr gerade gehört habt, Euphorie, haben wir im Sommer 24 aufgenommen. Und deswegen gibt es erst seitdem auch Musik von uns öffentlich zu hören. Und durch die Pause haben wir natürlich dann auch wenig gemacht öffentlich, weil auch gar nicht klar war, wie es mit uns weitergeht. Und wirklich richtig, richtig aktiv sind wir tatsächlich erst seit letztem Jahr.
3: Ja, durch. Also wir hatten das Glück, dass wir letztes Jahr bei zwei, Wettbewerben von Local Heroes mitmachen konnten. Und das hat uns so ein bisschen so einen Kickstart gegeben Anfang letzten Jahres, weil wir waren uns, wie gesagt, eben unsicher, wie machen wir weiter, was wollen wir denn, wie intensiv. Und dann haben wir da bei den Bahnhof Beats mitgemacht. Die gingen von Februar bis Juni letzten Jahres. Und ja, das hat uns so den Drive und den Push gegeben, da jetzt Gas zu geben, also in Social Media und Aufnahme und was wollen wir weitermachen und so und dann, ja.
0: Cool, über Local Heroes reden wir auf jeden Fall nachher auch nochmal. Würde ich jetzt nochmal ganz kurz zurückstellen. Was ist denn sonst seitdem in der Band passiert? Also ihr habt Songs aufgenommen, erste, ihr habt aber jetzt noch keine EP komplett rausgebracht, habt aber jetzt heute auch einen neuen Song, den wir auch gleich noch spielen werden. Was ist so euer Highlight bisher gewesen, abgesehen von Local Heroes?
3: Also unsere Highlights, würde ich sagen, sind tatsächlich Local Heroes gewesen. Also wir hatten auch das Bundesfinale, aber da reden wir ja später nochmal drüber. Ich würde sagen, jetzt für mich persönlich die Songaufnahme oder dass wir jetzt mehr Output generieren können. Und wir haben zwar noch keine EP, aber die ist, wir haben eine zweiteilige EP geplant für dieses Jahr. Also im wir gehen jetzt im Juli ins Studio nach Halle und nehmen da den ersten Teil der EP auf. Der wird dann wahrscheinlich Ende diesen Jahres erscheinen. Und der zweite Teil der EP wird dann Anfang nächsten Jahres erscheinen. Genau, ach, cool. Also es ist auf jeden Fall fest in Planung. Und das werden dann hoffentlich die nächsten Highlights.
0: Cool. Dann nochmal zurück zu dem, was euch ausmacht, eure Musik. Wenn ihr Leuten eure Musik beschreiben solltet, die euch noch nicht kennen, und ihr dürft jetzt nicht sowas wie Indie-Pop oder so verwenden, wie würdet ihr den Leuten eure Musik beschreiben?
1: Ich würde sagen, es ist Musik mit nachdenklichen Texten, aber oft recht fröhlich verpackt, die zum Mittanzen anregt, teilweise aber auch sehr melancholisch sein kann. Und von dreistimmigem Satzgesang geprägt ist. Und von drei Frauen an der Front, das wollen wir auch immer sehr betonen. Das gibt es ja nicht ganz so häufig in der Musikbranche. Und ja, da wollen wir auch einfach ein Zeichen setzen.
0: Ja, das muss man auch leider sagen. Wir haben, aber es ist halt in der Branche leider auch so, auch deutlich mehr Bands mit Männern am Gesang oder generell in der Band. Also so Flinterbands und so, ist halt schon gar nicht so häufig. Gibt schon viele, also wir haben auch schon ganz viele tolle Künstlerinnen und Bands auch in der Sendung gehabt, aber ich muss auch sagen, wir freuen uns auch immer wieder, wenn wir hier Flinterbands im Studio haben. Grimmer Brückenfest, habe ich eben schon gesagt, habt ihr an der Barfüßerruine gespielt, also das heißt, ihr kommt auch ganz gut rum, ihr wart jetzt erst zur Fête de la Musique in Jena. Wie seid ihr zum Beispiel an den Gig an der Barfüßerruine gekommen?
1: Das war eine Folgeerscheinung von letztem Jahr. Da waren wir ja auch schon mal dort im Rahmen von Local Heroes. Und die Pop, die das richtig, richtig toll veranstalten, die hatten uns angefragt, also tatsächlich gebucht einfach für dieses Jahr nochmal, ob wir nochmal spielen wollen.
3: Genau. Das war ja der Thüringen-Tag auch. Da, der Samstag ist ja auf der Barfüßerruine immer der Newcomer-Showcase. Genau. Mhm. Und wir haben ja tatsächlich auch auf dem Domplatz gespielt am Samstag. Das war auch eine Folge von letzten Jahr. Da haben wir
0: das. Cool, hätte ich gar nicht mitgekriegt.
3: Ja, das war, wir hatten nicht die Primetime, wir waren 12 Uhr mittags dran und zwar, es waren nicht so viele Leute da, aber es war bis jetzt die größte Bühne, die wir hatten und ich glaube, das war.
0: Ich meine, ihr könnt sowas sagen wie, wir haben mit Mia und so die Bühne geteilt.
3: Mit Kat und Elisabeth. So.
1: Und Joris.
0: Und Joris, ja.
3: War richtig cool, ja.
0: Ja,
1: total.
0: Ja, cool. Wie viele Songs habt ihr dann insgesamt? Wenn ihr sagt, am Anfang hattet ihr auch nicht wirklich eigene. Ihr habt auf jeden Fall jetzt 5 mitgebracht.
1: Ich glaube, 14 sind es ungefähr.
3: 14, 15, ja.
1: Ja.
3: Aber natürlich noch nicht alle veröffentlicht.
0: Mhm.
3: Veröffentlicht haben wir mittlerweile 7, glaube ich. Ja, aber unser Ziel ist es, die wir jetzt auch schon seit letzten Sommer spielen, jetzt endlich in der EP auch zu veröffentlichen.
0: Und da ist dann wahrscheinlich auch der Song drauf, den wir jetzt spielen wollen, Karussell.
1: Tatsächlich ist das eine Single-Auskopplung. Der wird nicht auf der EP erscheinen, sondern der steht für sich.
0: Der steht für sich. Okay, ja. Und wie und wo habt ihr den produziert?
1: Den haben wir in Halle produziert bei Leander. Den haben wir letztes Jahr auch im Bundesfinale kennengelernt. Das ist auch eine super Veranstaltung zum Vernetzen, aber kommen wir ja noch drauf. Und den hatten wir dann gefragt, ob wir nicht mal was zusammen machen wollen. Der produziert eben auch beruflich. Und deswegen haben wir uns mit ihm getroffen und den Song aufgenommen. Im März war das.
0: Genau. Cool, und ganz frisch rausgekommen am 19. Juni. Camps mit Karussell.

0: Karussell von Kems ganz herausgebracht am 19. Juni und die Band habe ich hier bei mir im Studio. Hi nochmal.
1: Hallo.
2: Hallo.
0: Jetzt ist der Song ja schon über eine Woche oder knapp eine Woche draußen. Wie kommt der bisher so an?
1: Ich denke ganz gut. Also wir haben positives Feedback bekommen bis jetzt durchweg. Eigentlich, wir haben jetzt auch, nee, der Song kam am 12.06. raus, aber am
2: 19. war das Musikvideo, ja.
0: Ach, okay, genau. Ich dachte, ich habe den nämlich auch dann, okay.
1: Genau, das Musikvideo kam raus und das kam auch sehr gut an. Ja. Ist halt so ein bisschen verträumter.
0: Mhm.
2: Ja, obwohl wir natürlich sagen müssen, dass die Streams jetzt nicht so abholen, aber das ist halt bei kleineren, also die Streams sind jetzt nicht außergewöhnlich hoch, auch aber damit haben wir auch schon gerechnet. Das ist ja auch bei kleineren Artists leider häufig der Fall so. Aber wir geben unser Bestes, dass wir das steigern können von Song zu Song.
0: Ja. Ja, also finde ich auch überhaupt nicht schlimm. Also man muss ja auch erstmal, also ihr habt ja noch gar nicht mal so viel veröffentlicht und dann müssen halt die Leute auch erstmal euch finden, euch cool finden, euch vielleicht folgen, mitkriegen, dass der nächste Song rauskommt und es dauert halt auch alles, bis man das aufgebaut hat.
1: Absolut.
0: Wo kann ich den denn hören, wenn ich ihn hören möchte?
1: Also auf jeglichen Streaming-Diensten, die man sich vorstellen kann. Auf YouTube kann man ihn auch streamen. Da kriegen wir jetzt kein Geld davon ab, aber ist kostenlos, also warum nicht? Und man kann ihn auch auf Bandcamp kaufen. Das ist eine richtig tolle Website, wo man relativ viel von den Einnahmen einbehalten kann und man sich den Song zum Download einfach kaufen kann. Und da bekommen wir halt das meiste raus, sag ich mal. Weil so Streaming, damit verdient man nichts als kleiner Artist. Aber man ist davon abhängig und deswegen machen wir das.
0: Ja, das stimmt. Und ihr habt auch ein Video rausgebracht dazu. Jetzt gucke ich mal hier in die Mitte. Wir haben also in der Band gibt es nämlich jemanden, also die Caro, die das ja quasi auch beruflich so macht. Hast du denn auch was mit dem Video zu tun gehabt?
3: Nicht so ganz. Also wir haben tatsächlich jemanden gesucht. Also ich habe auch die ganze Zeit schon überlegt, wie kann ich das denn selber für die Band irgendwie umsetzen. Aber das ist natürlich schwierig, wenn man selber mitsingt und natürlich auch vor der Kamera stehen möchte. Und dann haben wir sehr lange gesucht tatsächlich. Und dann haben wir jemanden gefunden aus Jena, der das für uns macht. Tegler Production heißt der, der Tristan. Und der hat das mit uns richtig gut gemacht. Wir haben einfach ein bisschen vorher drüber gequatscht, gar nicht so in die Tiefe haben wir gar nicht.
1: Wir haben kein Skript oder
3: kein Skript gemacht.
0: Ja.
3: Dann haben wir das einfach vor Ort genossen mit der Kamera und das ist dann dabei entstanden. Und ja. Es zeigt auf jeden Fall den Vibe sehr gut.
2: Genau, es war auf dem Feld in Jena.
3: Genau.
2: Beim Sonnenuntergang.
0: Ach, schön. Euer Sound, das mir aufgefallen klingt, auch sehr, finde ich, so detailverliebt. Wie entstehen denn Songs bei euch? Also was sind da so die kreativen Prozesse? Gibt es da, ich sag mal, den Kopf der Band, also eine Person, die mit einer fertigen Idee um die Ecke kommt oder mit einem fertigen Text oder ist zuerst die Melodie da? Wie läuft das so bei euch ab?
1: Naja, das ist ganz unterschiedlich, so unterschiedlich wie wir eigentlich sind. Also manchmal geht es vom Text aus, dann bringt Emmy was mit, wir schreiben eine Melodie drauf. Einige Songs habe ich mitgebracht auf der Gitarre, wo ich mir eine Melodie überlegt habe. Manchmal kommt Moore auch mit seiner E-Gitarre und bringt dann eine Idee rein und dann basteln wir was drumherum. Deswegen ist das eigentlich bei jedem Song unterschiedlich und wir haben noch gar nicht so dieses Go-To-Rezept, wie wir unsere Songs schreiben. Ich glaube, das macht auch die Vielfältigkeit einfach aus, dass jeder so seinen Einfluss mit reinbringt und deswegen auch das Genre technisch teilweise variiert. Und es ist auch ganz spannend dadurch.
0: Ja. Wie entsteht der Gesang? Also ihr habt ja diesen Harmoniegesang, also wie probiert ihr dann immer so ein bisschen aus? Geht es dann mit dem Hauptgesang los und dann ist das quasi, es wird genickt. Ihr könnt auch gerne einfach mir ins Wort fallen.
2: Ja, genau. Also jetzt bei Karussell zum Beispiel hatte ich den Text und die Melodie einfach mitgebracht und dann haben die Mädels geschaut, was klingt denn gut drüber und drunter und dann haben die das dazu gebastelt.
1: Ja, wir sind dann auch voll in der Ausprobierungsphase eigentlich, weil wir wollen ja versuchen, die Dreistimmigkeit in den Vordergrund zu stellen und deswegen versuchen wir so eine Mischung zu schaffen aus Emmys Hauptgesang und wir sind trotzdem aber nicht reiner Backing-Gesang, wie man es bei den meisten Bands kennt, sondern schon auch mehr im Vordergrund. Das ist auch häufig eine kleine Herausforderung für die Produktion, weil wir meistens intuitiv ein bisschen leiser gemischt werden und kommen wir mal an und sagen, nee, wir wollen schon gerne mehr im Vordergrund sein, aber wir sind halt auch nicht Hauptgesang. Mach's mal 80 zu 100 oder so, dann sind alle so, okay.
0: Und das stimmt.
3: Und damit hatten wir auch bisher immer Schwierigkeiten. Und tatsächlich jetzt erst bei Karussell haben wir wirklich gesagt, okay, das ist wirklich das Mischverhältnis, wo wir wirklich dahinter stehen und sagen, okay, genau so wollen wir klingen.
1: Nur bei Euphorie ist auch gut geworden.
3: Ja, ja.
1: Das stimmt. Aber sonst ist es ja noch ganz viel ausprobieren.
0: Das heißt, ihr braucht dann auch immer bei jedem Auftritt jemanden, der weiß, wie ihr klingen sollt,
1: ja,
0: der oder die dann noch vor der Bühne steht und dann Techniker sagt,
1: ja. Ja, die Person haben wir leider nicht immer. Mhm. Deswegen ist es auch schon öfters vorgekommen, dass wir live nicht so geklungen haben, wie wir wollten. Weil auf der Bühne hören wir uns halt alle super und denken uns cool. Und dann hören wir uns dann die Videos an und denken so, nein. Aber wir haben jetzt
2: wieder nur mich.
1: Wir haben jetzt einen Techniker und der weiß ganz gut, was wir wollen. Und da sind wir jetzt immer weiter im Professionalisierungsprozess und verstehen uns immer besser und wir sind da auf einem sehr guten Weg, der uns zufrieden stimmt.
0: Na, das ist doch gut. Die Musik ist das eine, die Texte sind das andere. Ihr habt es vorhin schon mal so ein bisschen angedeutet, Deutsch singen, Englisch singen, wo geht die Reise hin?
1: Gerade geht die Reise nach Deutschland. Also, wir haben früher halt, wir hatten ja nur Euphorie und Vorlegend, das war ein englischer Song, also wir hatten zwei Songs veröffentlicht und dann bei den Bahnhof Beats stand dann der Produzent vor uns und meinte, so, was wollt ihr denn machen? Englisch oder Deutsch? Ich habe mal eure Songs gehört, irgendwie macht ihr beides und wir so, ja, stimmt. Probieren wir es mal mit Deutsch. Dann hatten wir auch so eine interne Diskussion ein bisschen. Da spielen ja auch verschiedene Faktoren mit rein. Was hat vielleicht mehr Erfolg? Also man muss sich ja manchmal entscheiden, machen wir das, worauf wir mehr Bock haben oder das, wo wir glauben, dass wir erfolgreicher sein können. Und Deutsch macht halt Spaß und ist gerade relativ angesagt so in der Musikszene. Deswegen sind wir jetzt gerade bei deutschen Texten gelandet. Merken aber, dass uns Englisch auch sehr gut gefällt und vor allem sehr gut steht. Also vielleicht kommt da in Zukunft ein bisschen mehr auf Englisch. Man muss sich ja zum Glück heutzutage nicht festlegen, vor allem ohne Label. Wir können ja machen, was wir wollen.
0: Ja.
1: Aber trotzdem muss man halt versuchen, irgendwie eine Brand für sich zu finden, damit die Menschen wissen, was sie bekommen.
0: Ja.
1: Und deswegen haben wir uns dafür entschieden, jetzt erstmal auf Deutsch unseren Weg zu gehen.
0: Ja. Aber später halt trotzdem auch immer nochmal den Englischen so mit drin, wenn ihr ein Set dann...
2: Ja, also ein paar Cover zum Beispiel haben wir jetzt gerade im Set. Uns macht auf jeden Fall ja beides Spaß. Also wir haben sowohl mit deutschen Texten als auch mit englischen viel Spaß. Ich glaube, was ja auch ein Grund war, warum wir uns für Deutsch entschieden hatten, ist ja, dass gerade die Dreistimmigkeit in dem Genre, was wir haben, im Deutschen noch nicht so krass gegeben ist, wie zum Beispiel in dem Genre in Englisch. Da hat man schon eher mal einen dreistimmigen Gesang oder mehrstimmigen Gesang mit Boy zum Beispiel oder ganz, also mir fallen gerade keine spontan.
1: The Staves oder Tiny Habits oder so, das gibt's schon öfters, ja.
2: Genau. Und deswegen haben wir halt gesagt, gut, wir fangen erstmal mit Deutsch an und schauen mal, wo es uns hinbringt. Aber ja, wir haben halt in den letzten Auftritten doch viel festgestellt, dass Englisch einfach, es klingt einfach flüssiger oder einfach feiner. Ich finde, da können die Stimmen manchmal mehr rauskommen. Deswegen, wer weiß, vielleicht wird es mal ein englisches Album. Aber erstmal die deutsche EP.
0: Cool. Es gibt auch Bands, also eine Band, die heißen V8 Wichser und die gibt es auch quasi noch als Wankers. Die treten manchmal nur mit ihren Sachen auf Deutsch auf, haben die aber auch alle auf Englisch und treten auch mit ihren Sachen auf Englisch auf.
1: Also die gleichen Songs, oder
0: die
1: was?
0: Gleichen Songs.
1: Aha.
2: Spannend.
0: Ja, cool. Deutsch und Englisch. Also vielleicht ist das ja auch noch eine Möglichkeit.
1: Vielleicht.
0: Ich habe gerade überlegt, gab es nicht mal, hießen die Wonderwall? Es ist vielleicht vor eurer Zeit. Es gab mal auch so mit dreistimmigen Gesang so eine deutsche Band. Die haben aber, glaube ich, auch viel Englisch gemacht.
1: Die sagen mir nichts.
2: Mir leider auch nicht.
0: Ja gut, ich bin, glaube ich, ein bisschen älter als ihr.
1: Na, minimal.
0: Naja. Da reden wir später drüber, wenn dann der nächste Song läuft. Eine Frage noch zu den Texten. Wer schreibt die bei euch? Oder ist das auch...
2: Ja, gemixt. Ich würde sagen, am meisten Camilla und ich.
1: Aber Caro steht auch oft mit drin in den Credits, so ja, weil sie oft dabei ist. So.
2: Wir bearbeiten das oft. Also meistens ist es so, glaube ich, dass jemand von uns eine Strophenidee hat oder Chorusidee und dann sagen wir, guck mal, ich habe das, was können wir denn da für eine Strophe schreiben? Und dann packen wir das zusammen und dann sind wir irgendwie alle mit dran beteiligt und ja, einer von uns hat meistens dann einfach so eine Thema-Idee oder Textidee speziell. Mhm.
0: Haben sich dann die Songs jetzt nochmal verändert? Also zum Beispiel im Studioprozess in Halle? Oder sind die gleich geblieben?
1: Ja, gerade Karussell hat sich stark verändert. Die Strophe war eigentlich viel vollgepackter und hat auch doppelt so viele Akkorde. Also wenn ihr nochmal genau hinhört, merkt ihr, dass die Strophe nur aus zwei Akkorden besteht und ursprünglich waren es vier. Das war ein Input von unserem Produzenten, dass man das vielleicht ein bisschen entschlackt und dadurch mehr Atmosphäre schafft. Und das ist genau das, was wir brauchen so in der Zusammenarbeit, weil wir da natürlich noch nicht so viel Erfahrung haben. Und deswegen verändern sich die Songs dann schon nochmal, ja.
0: Aber positiv. Ihr seid
1: ja, also natürlich, so wie wir das möchten. Aber man kann eben nicht einen Song live schreiben und den 1:1 zum Studio aufnehmen, weil es dann einfach nicht nach einer vollwertigen Produktion klingt teilweise, sondern eher nach einer Live-Aufnahme. Und wir möchten aber eine vollwertige Produktion schaffen. Und deswegen brauchen wir da den Input, Stand jetzt. Genau, bei Euphorie hört man auch, dass er noch ein bisschen live angelehnter klingt, was auch den Charme ausmacht. Also wir lieben Euphorie sehr gerne, sehr doll, aber Karussell ist nochmal ein anderes Level an Produktion.
0: Nochmal eine andere Produktion ist der Song Queen, der bei Local Heroes entstanden ist. Wie der entstanden ist, darüber reden wir gleich. Vorher würde ich ihn einfach gerne zusammen hören. Hier ist Queen.

0: Camps mit Queen hier bei Handmade, das Musikmagazin. Und die Mädels von Camps sind heute hier bei mir im Studio. Hi.
1: Hallo.
2: Hallo.
0: Der Song ist für euch auch eine besondere Produktion. Der ist im Rahmen von Local Heroes entstanden. Was hat es denn genau damit auf sich?
1: Also entstanden nicht direkt, aber so, aufgenommen der,
0: genau,
1: quasi.
0: Das meinte ich. Ja.
1: Genau, wir konnten, also erstmal haben wir uns letztes Jahr fürs Landesfinale beworben. Das ist quasi, Local Heroes macht, ist ja ein Newcomer-Förderprojekt. Und da gibt es den Bundeswettbewerb, das ist quasi der größte Wettbewerb, den sie haben. Und da hat jedes Bundesland oder beziehungsweise fast jedes Bundesland halt einen Landeswettbewerb. Und da haben wir mitgemacht letztes Jahr für Thüringen und konnten da gewinnen und uns damit fürs Bundesfinale qualifizieren, ja. Und haben da quasi Thüringen vertreten. Und was wir da gemacht haben, ist, wir sind 4 Tage auf ein Schloss gefahren, in Magdeburg, Schloss Hundesburg heißt das, und haben uns da quasi mit allen anderen Bands getroffen. Und dann haben wir da ein Live-Recording gemacht und dafür haben wir einen Song mitgenommen. Und unser Song war eben Queen. Und unser Song

0: in einem One-Take da abliefern und uns mit den anderen Bands sozusagen messen, anderen Acts.
1: Krass.
0: Ja, war auf jeden Fall eine besondere
2: Erfahrung. Druck, oder?
0: Ja, schon. Ja. Also klar, man hatte Druck, wenig Bilder zu machen. Ja.
1: Und sind am Ende welche drin gewesen? Irgendwas Großes, über das ihr euch geärgert habt?
0: Ihr könnt uns ja mal schreiben, wenn ihr einen findet. Also ich höre was ganz Kleines ab, aber im Groben sind wir richtig, richtig zufrieden mit der Aufnahme.
1: Ja.
0: Das hat richtig Spaß gemacht.
1: Ging es den anderen Bands auch so? Waren die auch zufrieden?
0: Ich denke schon.
2: Ja, doch. Also von dem, was ich mitbekommen habe, ja, schon.
0: Das war, wie Emmy schon gesagt hat, ein sehr professionelles Umfeld. Und die haben sich da extrem viel Mühe gegeben, das sehr hochwertig wirken zu lassen oder auch sein zu lassen.
1: Und mit Blick auf den Bundeswettbewerb, wie ging es dann weiter?
0: Es gab einen Monat später, zwei Monate später eine Preisverleihung, wo dann 6 von den 13 Acts waren, also waren nicht alle Bundesländer dabei, nochmal besonders gewürdigt wurden. Da gab es verschiedene Kategorien wie beste Newcomer Band, beste Songwriting, beste Lyrics, beste Vocal Performance. Und genau, da haben wir tatsächlich einen der 6 Preise abgestaubt mit der besten Vocal Performance.
1: Cool, ja. Herzlichen Glückwunsch.
0: Danke.
1: Das ist
0: schon
1: mega. Kann man sich gut in den Lebenslauf.
2: Auf jeden Fall.
1: Ja, voll schön.
2: Ja, steht bei mir im Zimmer. Da haben wir haben so ein, wie nennt man denn das?
0: So ein Schild.
2: So ein Schild bekommen. Das ist, ja, das wird für immer eingerahmt irgendwo stehen bei mir.
1: Cool. Und jetzt ist quasi Haken dran oder passiert da noch irgendwas?
0: Da ist Haken dran. Ich glaube, das ist auch ein einmaliges Ding. Sonst, man muss ja Raum für Neue schaffen. Und die Reise bei Local Heroes ist für uns an dem Punkt erstmal vorbei, sag ich mal. Die haben 2 große Formate, die Bahnhof Beats und Local Heroes. Wir waren bei beiden dabei im gleichen Jahr. Und jetzt müssen wir uns neuen Herausforderungen stellen.
2: Neue Wettbewerbe suchen.
1: Ja. Habt ihr schon beim Thüringen Grammy?
2: Wollten wir dieses Jahr tatsächlich mitmachen, aber wir hatten keinen Song, mit dem wir uns da bewerben wollten, weil da braucht man ja so einen Song, der dann auch der Song ist. Und der muss schon veröffentlicht sein. Und
0: Karussell war noch nicht ganz fertig.
2: Deswegen hat das dieses Jahr nicht gepasst, aber nächstes Jahr.
0: Cool. Das wäre auch gar nicht so geil gewesen, weil der Gewinner darf dann auch auf dem Domplatz spielen und das wäre genau der Slot nach uns gewesen. Also das wäre ja...
1: Hätten wir zweimal spielen können.
0: Ach. Ja, aber vielleicht schaffen wir es ja nächstes Jahr. Also da bauen uns noch eine größere Crowd auf, gewinnen das dann und dann nochmal Domplatz.
2: That's the spirit, ja.
1: Ich meine, hey, zu sagen, ich habe auf dem Domplatz gespielt und nicht nur einmal. Damit es mit dem Spielen und den Auftritten klappt, muss man ja auch proben. Wie sieht es bei euch aus? Wie oft probt ihr?
0: Wir proben mindestens einmal die Woche. Letzter Zeit auch deutlich öfters. Jetzt auch in diesem Jahr schon, wir haben ja jetzt auch schon teilweise 3-mal die Woche geprobt. Also wir committen uns da schon extrem und investieren sehr viel Zeit. Das ist aber auch einfach notwendig.
1: Ja. Dann auch immer komplett zu 5? Oder auch manchmal nur Gesang?
0: Das auch. Das kommt noch zusätzlich dazu.
2: Ja, das ist Zusatz, ja. Also wir proben, wenn wir proben, dann alle zusammen und wir Mädels treffen uns manchmal, wenn wir bestimmte Sachen austarieren müssen, nochmal extra oder machen das halt, also Millie und Caro vor allem in der Freizeit arrangieren das dann über Bandlab, das ist so eine App. Und die singen dann ihre Stimmen ein und dann üben wir das darüber.
0: Wir versuchen halt auch unsere Social-Media-Präsenz auszubauen. Das ist halt auch total wichtig heutzutage. Und dann versuchen wir, verschiedene Cover aufzunehmen und die noch parallel zu unserem eigenen Stuff zu veröffentlichen. In der Hoffnung, dass da Follower bei rumkommen. Ja. Also folgt uns mal auf Social Media.
1: Auch bei, also bei Insta gibt es euch?
0: Genau, da sind wir Cams Music. Genauso auf TikTok und YouTube auch. Ja, sind da ziemlich stringent.
1: Okay, und Facebook für die ältere Generation?
0: Da sind wir Cams.
1: Seid ihr auch?
0: Ja. Sind wir auch. Also wir spiegeln den Content von Instagram, sagen wir mal ehrlich, aber wir sind da.
1: Ja, cool. Wo probt ihr in Jena? Wie ist so die Proberaumlage in Jena? Also in Erfurt war sie eine Zeit lang auch sehr angespannt und schwierig für Bands, da irgendwie was zu finden. Wie ist das bei euch?
0: Ja, gleiches. Also wenn man es mal nett formuliert, sehr bescheiden ist die Situation. Wir haben wirklich die letzten 2 Jahre in meinem Schlafzimmer geprobt und hatten halt auch nicht die Möglichkeiten, eigentlich so zu proben, wie wir das wollten. Also auch nicht mit richtigem Schlagzeug. Aber wir dürfen sagen, dass wir jetzt seit ca. 2 Monaten einen Proberaum gefunden haben in Jena. Und da sind wir ganz glücklich.
2: Ja, es ist einfach was anderes.
1: Cool.
2: Es ist was anderes, mit vollem Setup zu proben. Das auch mal so zu hören, wie es sein soll. Wir haben uns auch letztes Jahr mit dem Geld, was wir uns über das ganze Jahr erspielt haben, neue Technik gekauft. Also sind wir auf In-Ear-Monitoring zum Beispiel umgestiegen. Und das macht einfach so einen krassen Unterschied, wenn man sich hört, sowohl beim Singen als auch beim Spielen.

0: Freundin und alle anderen und gerade wir Mädels, wenn wir uns stimmlich nicht gut hören, ist es für uns halt auch super schwierig und das ist jetzt auf jeden Fall upgegradet und das ist richtig cool. Also es macht viel mehr Spaß, so zu proben.
1: Und unser Chrissy hat jetzt eine viel bessere Zeit, weil er jetzt sein Schlagzeug wirklich benutzen kann. Vorher war das wirklich ein Cajon-Set und alle, die hier irgendwie in irgendeiner Weise Drummer sind, die können das bestimmt nachempfinden, dass das ist wie jetzt, wenn man einen Arm amputiert bekommt und jetzt kann er sich da ein bisschen mehr austoben mit uns.
0: Ja.
2: Cool. Sehr schön. Also hat er auch sein Schlagzeug mit im Proberaum stehen.
1: Genau, hat er jetzt mit transferiert.
2: Ist das ein E-Drum oder ein normales?
1: Das ist ein normales.
2: Also kann er auch richtig drauf
1: machen. Ja. Also, ja.
0: Also. Nicht ganz so laut, weil es gibt bestimmte Menschen, die mögen es nicht ganz so laut.
2: Okay.
0: Aber wenn ich nicht da bin, kann er richtig drauf machen.
1: Ach so.
0: Ja.
2: Okay, ich verstehe.
3: Liebe geht raus an Chrissy.
0: Ja, ganz viel Liebe an Chrissy. Der passt sich immer an unsere, besonders meine Befindlichkeiten an. Der ist da ganz... ganz lieb.
2: Cool. Na dann, schöne Grüße.
1: Galli Grü
0: an Kri.
1: Vielleicht kriegen wir ihn überredet, das morgen auf der Arbeit abzuspielen. Der ist nämlich mal genervt, dass die auf Arbeit immer nur so...
3: So Radio.
2: Ja, also, na gut, wo arbeitet er? In Jena?
1: In einem Autohaus.
2: Ja, in Jena. Ich meine, gut, da kann er sich den Stream auf jeden Fall auch anschauen. Also wir laufen ja live 21 Uhr. Ne?
1: Ach, da ist er ja schon weg von Arbeit.
2: Und es gibt aber verschiedene Wiederholungen zu verschiedenen Zeiten. Zum Beispiel auch um 12 freitags immer bei Radio Frei kann man ja auch den Stream dann anmachen.
1: Ach schön, sehr gut.
2: Aber natürlich, wir laufen ja auch in Jena. Also ihr könnt einfach mal gucken, in unserem Linktree zum Beispiel findet man immer alle Sendezeiten und wir posten die eigentlich auch immer mit in die Kommentare zu den jeweiligen Sendungsposts bei Insta und auch bei Facebook.
1: Sehr gut.
2: Wie ist sonst so die Lage für MusikerInnen, Bands in Jena? Gibt's viele Auftrittsmöglichkeiten aktuell, viele Locations, bei denen man halt auch mal mit unterkommt, oder ist das eher schwieriger?
1: Also es gibt, würde ich sagen, nicht super viele Locations, aber wir haben wirklich das Glück, dass wir schon bei vielen Locations spielen durften und da auch wiederholt schon. Also ich würde generell sagen, dass es der Musikszene in Deutschland allgemein gerade eigentlich ziemlich schlecht geht und wir sind da sogar noch in einer relativ privilegierten Position. Aber auch wir wünschen uns natürlich noch ein bisschen mehr Auftritte. Aber Jena ist eine 100.000 Einwohnerstadt. Irgendwann ist halt auch mal Sense. Also wir waren fast jetzt in jedem Club und wollen auch gerne mal ein bisschen raus aus dem Kaff. So.
0: Ja, man kann ja dann auch nicht dreimal im gleichen Club spielen. Dann kommt ja auch keiner mehr. Deswegen, ja.
2: Deswegen nach Erfurt.
0: Deswegen nach Erfurt.
2: Auf dem Domplatz.
1: Genau.
0: Nee, ja, also wir haben tatsächlich vor, oder unser Ziel ist es, nächstes Frühjahr so eine kleine, in Anführungsstrichen, Tour zu machen. Und da bin ich gerade dabei, irgendwie versuchen, 4-5 Locations zu finden in Städten, die nicht Jena oder Erfurt heißen. vielleicht auch außerhalb Thüringens.
2: Also, ich wollte gerade sagen, Thüringen-Tour oder Deutschland-Tour?
0: Also Deutschland-Tour würde ich es nicht nennen, aber ich würde sagen, die umliegenden Bundesländer. Also, keine Ahnung, mal in Halle, vielleicht mal in Leipzig.
1: Dresden oder so.
0: Dresden.
1: Was Größeres. Einfach, wir strecken die Fühlerchen aus, außerhalb von Thüringen. Und dann, wie ich vorhin schon gesagt habe, muss auch organisch wachsen, sich eine Crowd da aneignen. Ja. Und das muss man auch erstmal schaffen.
2: Das stimmt. Wir wollen euch ja heute auch mal live hören. Ihr könnt euch jetzt gerne schon mal die Gitarre, könnt ihr gerne die Gitarre schon mal schnappen.
1: Ja.
2: Ihr habt den Song Tanz alleine mitgebracht. Was hat es mit dem auf sich?
0: Das ist unser Bahnhof-Beats-Song. Also den haben wir tatsächlich in dem Wettbewerb quasi geschrieben. Also da kam der Produzent zu uns und war dann so, gut, wir haben jetzt 2 Tage Zeit, um den Song zu schreiben und zu recorden. Let's go. Und dann haben wir den quasi gemeinsam mit ihm geschrieben.
1: David Pfeffer heißt der.
0: Genau, David Pfeffer. War auf jeden Fall auch eine Herausforderung, weil wir sind wirklich sehr, also wir hatten eine Idee vorher, die ist es dann aber nicht geworden. Das heißt, wir haben wirklich nach einem halben Tag von null wieder angefangen.
1: Und dann quasi noch 1,5 Tage Zeit gehabt, diesen Song zu schreiben. Und das, also wir hatten auch, also wir hatten ein bisschen Startschwierigkeiten, sind wir ganz transparent an der Stelle mal. Das haben wir auch noch nicht öffentlich so gesagt, aber mittlerweile mögen wir den super gerne. Wir haben ihn uns ein bisschen jetzt selber angeeignet. Toll, Caro. Und so unser.
0: Achso, den Song.
1: Ja. Haben wir uns zu eigen gemacht, sag ich mal, obwohl es ja auch unser eigener Song ist. Und jetzt spielen wir den richtig gerne und der kommt live halt auch super gut an. Deswegen haben wir den heute für euch dabei.
2: Cool, ich bin gespannt. Ihr könnt auch schon anfangen.

0: Wow, das war toll. Voll schön.
1: Danke.
2: Ich habe mich nicht gehört. War unser Mikro überhaupt an?
0: Ja.
1: Okay, es war nur ein bisschen leiser. Es war ein bisschen leiser, ja, damit es nicht so knallt.
0: Ah, okay. Genau, ja, richtig.
1: Na dann gut,
0: ich mal musste schauen. Euch leider ein ganz kleines Stückchen leiser machen. Sonst, ja, wäre es einfach ein bisschen zu laut gewesen. Ja, voll schöne Performance. Cool.
2: Wir haben 30 Grad im Studio, möchte ich nochmal kurz hier anmerken. Also.
0: Nicht ganz, es sind nur 29,5.
1: Ach so, na dann. Ist
3: schlimmer geht immer.
1: Also direkt Winterjacke auspacken.
3: Ja. Ja, ich habe vorhin jemanden auf dem Fahrrad mit einer dicken Jacke gesehen und habe mir gedacht, wo ist dein Schal und deine Mütze? Das fehlt dir noch. Also.
0: Oh nee, das ist schon echt krass. Ja. Also, cool. Tanz alleine von Camps war das nochmal, für alle, die es nicht gehört haben. Und über euch kann man ganz viel auch erfahren bei Insta, bei Facebook, bei TikTok, bei YouTube. Also jeder, der das jetzt auch ziemlich cool fand, kann sich Songs von euch anhören, also auch auf den gängigen Streaming-Plattformen. Und euch da auf jeden Fall finden, um im besten Fall auch rauszufinden, wo ihr als nächstes so auftreten werdet. Steht da denn schon was fest hier in der Gegend irgendwo?
3: Ja, also in der Gegend, ja, also in Dessau spielen wir auf dem Klingfestival am 18.07. Irgendwann nachmittags, so gegen 16 Uhr. Und der nächste, den wir sagen können, das ist der 29.08. Und zwar auf dem, das ist so ein kleines Festival in die Pampa, das ist auf
1: Schloss Kannawurf.
3: Schloss Kannawurf, genau.
1: Ah. Ist auch in Thüringen.
3: Ja, ja.
1: Kannten wir vorher auch nicht. Das war, glaube ich, richtig süß. Also sieht total schön aus auf der Webseite. Haben wir uns richtig gefreut über die Anfrage. Das sind die beiden nächsten Termine.
3: Genau. Das ist erstmal das, was wir sagen können. Und ansonsten, es kommt immer mal spontan was rein. Deswegen ist es gut, wenn ihr uns reinfolgt auf Social Media, weil da geben wir das dann immer bekannt. Und
1: so sieht's aus.
0: Was steht für euch sonst noch als nächstes an? Also Proben für neue Auftritte.
3: Genau.
0: Ganz am Anfang habt ihr schon mal EP erwähnt. Vielleicht könnt ihr dazu ja noch mal was sagen, was für euch jetzt so die nächsten Pläne sind.
1: Ja, genau. Leute, wir haben vorhin ein Airbnb gebucht in Halinski oder California, wie man es ja auch sagt.
3: California.
0: Echt? Ja, das kann ich.
1: Genau, da gehen wir 4 Tage ins Studio wieder zu Leander.
3: 5 Tage sogar.
1: 5, oh.
3: Ja.
1: Genau, direkt die Woche nach unserem Auftritt in Dessau haben wir uns da jetzt 4 Tage eingemietet mit Leander zusammen und produzieren den ersten Teil der EP.
3: Genau.
1: Yeah. Genau, Sommerferien werden gut genutzt für die LehrerInnen unter uns.
3: Genau, und dann, ja, der zweite Teil der EP soll auch kommen. Dann wollen wir dann in Richtung Herbstferien ins Studio gehen. Mal schauen, da steht aber jetzt noch kein konkreter Termin, aber es ist auf jeden Fall geplant. Und ja, deswegen die EP, die dann im Herbst kommt, ist unser nächstes großes Highlight. Und dann schauen wir mal. Wir hoffen natürlich, dass sich jetzt Richtung Herbst noch ein paar Auftrittsmöglichkeiten ergeben. So ein paar Clubshows oder also so als Voreck zum Beispiel. Das ergibt sich manchmal relativ spontan.
1: Mhm.
3: Da hoffen wir drauf. Und
1: oder so Stadtfesten oder so. Müssen wir noch mal ein bisschen nachbohren.
3: Ja, ein bisschen nachtelefonieren.
1: Aber falls ihr irgendwie ein Stadtfest veranstaltet, dann kontaktiert uns doch. Wir antworten ganz schnell auf Instagram.
3: Oder per E-Mail.
1: Per E-Mail,
3: genau. Ja.
0: Wie viele Songs sollen auf die EP?
3: Jeweils 4.
0: Mm.
3: Genau, also 8 Songs in total.
0: Mm.
3: Und die zweite EP kommt ja dann im Frühjahr und dann haben wir erstmal unsere 8 Hauptsongs quasi, die wir jetzt die ganze Zeit schon mitspielen draußen und dann schauen wir mal, wie es weitergeht. Weil wir schreiben ja auch, also wir schreiben ja kontinuierlich irgendwie neue Musik, klar, wenn es gerade vieles mit Auftritten, jetzt zum Beispiel in den letzten 2-3 Wochen, haben wir jetzt gerade keine Zeit für neues Songwriting, aber so generell wird schon immer ein bisschen mitgeschrieben und geklimpert.
0: Könnt ihr euch auch vorstellen, so ein richtiges so Release-Konzert zu machen? Also vielleicht gibt es ja in Jena irgendeine Location, bei der ihr gerne und oft seid, wo dann auch FreundInnen und so mit vorbeikommen.
1: Hätten wir richtig Lust drauf. Wir haben sogar schon mal ein Release-Konzert gespielt, ohne irgendwas zu releasen.
3: Wir haben unser Zusammensein.
1: Den Band-Release haben wir quasi
3: gefeiert.
1: Das war 2023 sogar
3: 24.
1: Noch.
3: Mit 24. Ode noch zusammen. Das war am 13.01.2024. Ja, ich kann mir ziemlich gut Daten merken.
1: Emmy merkt sich alle Fakten und also Daten. Das ist Wahnsinn.
3: Ja.
1: Aber das würden wir auf jeden Fall gerne wieder machen. Ja. Das ist richtig schön. Wir hatten jetzt auch letztens im Volksbad unser erstes eigenes richtiges Konzert und das macht so einen großen Unterschied zu wissen, die Leute sind für dich gekommen, die haben für dich diese 13 Euro ausgegeben und die haben einfach Bock auf dich. Und das wollen wir mehr.
3: Ja, das ist schon jedes Mal so ein kleines High. Und gerade auch, wenn es so eigene Konzerte sind, es war wunderschön. Und deswegen Release-Konzert für die EPs auf jeden Fall. Mal gucken, in welcher Location wir das machen können.
0: Oder im neuen Proberaum.
3: könnte, ja. Ja, klar. Theoretisch, wenn sich alle vors Haus stellen und für die Fenster aufmachen.
0: Aber also ist er ein bisschen außerhalb?
1: Oder? Es geht. So ein bisschen Industriegebiet, würde ich vielleicht sagen. Ja. Wir wollen noch nicht genau sagen, wir sind jetzt nicht so fame, dass das jetzt großen Unterschied machen würde, aber wir versuchen.
0: Nee, ach, müsst ihr auch gar nicht.
1: Ja. Aber das ist, also es ist noch in der Stadt, sage ich mal.
3: Ja.
1: Ja.
3: Deswegen mal schauen, was sich anbietet, aber ich denke, wir werden was finden. Ja, wir haben auch gerade in Jena im Rosenkeller, von Jena Kultur gibt es so eine Veranstaltung, wo gerade die Musikschaffenden in Jena immer so vernetzt werden. Das ist so ein Vernetzungstreffen.
0: Ja.
3: Deswegen ist es für uns auch gerade relativ easy, sage ich mal so, an Veranstaltende in der Branche ranzukommen. Muss natürlich dann auch passen, weil wie gesagt, wir können jetzt auch nicht dreimal im gleichen Club spielen, das bringt dann nichts, aber einen Kontakt aufzubauen, ist relativ
1: einfach. Ja, Vernetzung ist alles eigentlich. Ja. Vernetzung und Community aufbauen sind die zwei wichtigsten Dinge.
0: Ja, also nicht nur bei Bands, auch im Berufsleben generell. Ne? Das stimmt. Also es ist echt total wichtig geworden, gefühlt, auch immer wichtiger.
1: Ja.
0: Ja, wenn ihr so ein bisschen träumen dürftet, was wäre so eine Location oder gibt es so einen Ort oder vielleicht auch ein Festival oder so, bei dem ihr mega gerne mal spielen würdet?
1: Festival. Also ich weiß, dass jemand, der mit uns bei Local Heroes gearbeitet hat, Niklas, Grüße gehen raus, der arbeitet bei so einem Festival auch, das heißt Apple Tree Garden, glaube ich. Und das sieht richtig schön aus. Ich glaube, das könnte voll unseren Vibe fitten.
3: Open Air. Das fällt leider nächstes Jahr aus. Also die machen nächstes Jahr eine Pause. Aber vielleicht das Jahr drauf, weil dann haben wir bestimmt, dann passen wir da bestimmt richtig
1: gut. Ja, also wir passen wirklich sehr gut zu so Open-Air-Veranstaltungen. Mhm. Also wir gehören eigentlich nach draußen so ins Abendlicht. So, da sehe ich uns. Und da nehmen wir alles mit, ey.
3: Ja, stimmt, Open Air. In Mainz hatten wir uns auch beworben, aber ist leider nichts geworden. Aber wer weiß, vielleicht nächstes Jahr. Also so kleinere Festivals.
1: Ja, aber auch vielleicht als Tipp.
0: Aber ihr dürft ja auch träumen. Also deswegen war also deswegen, die Frage, ob es irgendwas so, was für euch mal so richtig geil wäre.
1: Also das wäre, finde ich, richtig geil. Ich hätte auch mal richtig Bock auf so ein Unplugged-Konzert, weil wir schmecken richtig gut Unplugged auch, wir als Band. so MTV oder so, das gibt es ja sogar, glaube ich, noch.
3: Ja.
1: Das wäre so cool. Oder mal mit einem Orchester, das gibt vom WDR, glaube ich, das Rundfunkorchester oder so, die machen. Da muss man schon noch ein bisschen mehr, aber wir sind ja beim Träumen. Das wäre so cool, dann mal so ein Konzert zu haben.
0: Ich meine, ihr kommt ja auch aus dem Chor. Wäre sowas auch mal cool für euch? Also so mit Chor irgendwie aufzutreten oder eher nicht?
3: Ich glaube eher nicht. Also wäre jetzt meine spontane Sache. Ich glaube, das, weiß nicht, kann ich mir gerade nicht so gut vorstellen.
0: Wir hatten mal so ein Schulprojekt veranstaltet und da hatten wir quasi auch eine Band, also oder sogar zwei. Und die sind dann mit dem Schulchor aufgetreten. Also jetzt war jeweils nur ein Song bei der jeweiligen Band, aber es war schon ziemlich cool. Also es ist nochmal was anderes mit Kindern und so. War irgendwie auch
1: ganz witzig. Das habe ich auch schon gesehen. Also ich würde es nicht ausschließen, aber mir fällt gerade auch nicht so ein Format ein, wo das jetzt so super passt. Aber ey, sag niemals nie. Auf jeden Fall. Ja.
3: Die Lebensweisheit mit Millie.
1: Sag niemals nie. Ich bin die Band-Omi, deswegen darf ich das. Ich bin oft genug für mein Alter aufgezogen. Jetzt muss ich meine Lebensweite raushauen.
0: Ja. Okay, ich sag jetzt einfach mal nichts. Und jetzt versuchen wir nochmal so ein bisschen realistischer. Wo seht ihr eure Band, ich sag mal, in den nächsten 5 Jahren?
3: Und da würde ich jetzt einfach so optimistisch sein und schon sagen, eben auf so kleineren Festivals, sowas wie das Open Air in Mainz oder eben auch dieses Apple Tree Garden Festival. Also wir haben schon Lust, da dran zu bleiben und kontinuierlich zu releasen und Konzerte zu spielen, dass wir halt auch gemeinsam irgendwie wachsen können. Weil ich habe jetzt auch gerade in letzter Zeit viel gelesen oder auch so von anderen Künstlerinnen so auf Social Media gesehen, dass es eben diese Bands gibt, die halt von jetzt auf gleich übelst viel Zulauf hatten und dann aber irgendwie abgeflacht sind wieder von den Zuhörerinnen und so weiter. Und wir haben jetzt halt da von ganz unten angefangen und uns von null nach oben gearbeitet und uns die Leute, also das ist ja auch krass, weil die meisten Leute, die uns folgen, sind meistens so nach halt Konzerten. Das ist ja auch irgendwie logisch, weil dann sehen dich ja Leute, die sich sonst vielleicht auf Social Media nicht entdeckt hätten. Ja. Und ich finde, wenn wir das weitermachen, dann sind wir, glaube ich, auf einem guten Weg, uns da zu vergrößern kontinuierlich. Natürlich jetzt nicht in Riesensprüngen, aber wer weiß, manchmal kommen Optionen und Chancen auch unvorhergesehen. Und man muss einfach, glaube ich, einfach präsent sein und da sein und weitermachen.
1: Ja, das ist das Wichtigste, dass man sich nicht entmutigen lässt, auch von wenigen Aufrufezahlen und so, die wir natürlich auch haben. Und das tut auch weh, weil wir so viel Zeit und auch Geld reinstecken. Aber es ist einfach so. Und man kann nicht erwarten, dass man von jetzt auf gleich über Nacht groß Fame wird, das trifft einen von einer Million so. Man kann nicht darauf setzen, dass man diese Person ist. Deswegen muss man an seinen Träumen festhalten und einfach hart dafür arbeiten. Es ist einfach so. Also auch als Tipp für diejenigen, die das machen wollen, macht es einfach.
0: Und aber bleibt auch den dran. Spaß nicht vergessen. So ein bisschen, ja, na klar. Ne? Das ist ja eine Freude. So, oder?
1: Sonst würde es auch nicht gehen. Also wir sind alle berufstätig. So, wir machen das nebenbei. So, und das muss bocken, sonst geht es nicht. Also ja. Da brennt man aus. So, ja. Und es macht wirklich Spaß.
3: Ja. Aber ja. Wir brennen nicht aus, wir brennen dafür und wollen weiter dafür brennen. Wir brennen mit, ja.
0: Ja, schön. Ja, aber das merkt man auf jeden Fall auch, dass ihr total für eure Musik brennt. Ihr strahlt auch hier die ganze Zeit. Wenn eure Songs laufen, singt ihr mit. Wir hatten hier auch schon Bands, die dann das Gefühl hatten, oh, ich muss jetzt nicht ganz so laut hören. Habt ihr jetzt so oft gehört bei der Aufnahme oder so, mache ich ein bisschen leiser. Aber ihr strahlt und ihr freut euch auch die ganze Zeit, voll schön.
1: Ja, das ist voll cool. Danke, dass wir hier sein dürfen. Ja. Also das haben wir jetzt auch nicht jeden Tag. Und wir freuen uns gerade richtig sehr.
0: Ja, ich mich auch. Und leider ist es nicht mehr dürfen, sondern durften. Denn die Sendung ist jetzt auch schon wieder vorbei. Gibt es noch irgendein letztes Schlusswort von euch?
1: Folgt uns auf Social Media, Leute. Bitte, bitte. Und bleibt dran an euren Träumen. Das möchte ich nochmal als kleine Band-Omi-Lebensweisheit mitgeben.
0: Schön. Damit enden wir jetzt und wir enden noch mit einem Song. Der passt jetzt gar nicht so richtig zur Lebensweisheit von dir gerade, aber ist gar nicht so schlimm. Wir hören jetzt zusammen noch Cams mit Weiß noch nicht und damit tschüss und vielleicht hören wir uns ja dann auch nochmal, wenn dann die EPs draußen sind.
1: Sehr gerne. Vielen Dank, dass wir hier sein durften.
0: Tschüss.
1: Tschüss. Tschüss.

0: Wer ist das denn hier? Gabi, was machst du hier?
1: Das ist eine gute Frage, weil stimmt, ich war ewig lange nicht da.
2: Ja, hier ist Raimund Frenzel und ich freue mich, Gabriele Gericke, dass du mich mal besucht hast.
1: Ach, genau.
2: Und damit wir hier mal über Gino Hahnemann sprechen
1: Gut,
2: können.
1: Das tun wir. Und zwar, also Raimund Frenzel, ich bin hier bei dir und ein Umstand, den du mir jetzt erzählst, hat gebracht, dass du dich um einen Nachlass kümmern musst oder sollst. Wie ist das passiert? Also du sagst ja, Mensch, bei dir, dessen Nachlass du jetzt hast, heißt Gino Hahnemann.
2: Mhm.
1: Und du bist hier in Weimar und Gino Hahnemann war ja meistens in Berlin.
2: Wenn ja, ich das richtig also verstehe. Gino Hahnemann und Raimund Frenzel haben zusammen an der Hochschule für Architektur und Bauwesen in Weimar studiert.
1: Ach so, aha.
2: Er war Architekt und ich war Bauingenieur. Und wir beide sind ein bisschen lyrikaffin.
1: Aha.
2: Er hat schon
1: er liest gern Gedichte und
2: er hat immer Gedichte geschrieben und ich hatte im Kasselturm einen Literaturzirkel.
1: Aha.
2: Und so haben wir uns füreinander interessiert. Und unser Leben lang haben wir uns ab und zu hin und wieder getroffen.
1: Mhm.
2: Und da nun Gino Hahnemann vor 80 Jahren geboren ist und nun 20 Jahre tot ist, freue ich mich sehr und bin dir sehr dankbar, dass wir hier gemeinsam für Radio Lotte dem Gino Hahnemann nachrufen können.
1: Okay, wir rufen ihm nach, obwohl er schon so lange gestorben ist.
2: Ja, 20 Jahre, aber er ist zur Zeit, kümmert sich die Welt um ihn.
1: Aha.
2: Nicht nur ich, sondern Amerika, Berlin, überall interessieren sie sich für diese Kultur, in der er eine führende Rolle gespielt hat.
1: Ja, und jetzt frage ich mich, die interessieren sich ja nicht für die ganze deutsche Kultur, sondern für was für eine Kultur?
2: Das kann ich dir erzählen.
1: Ja, mach.
2: Und zwar bin ich ja vorbereitet. Du hast ja mich gebeten und bist ja extra hingekommen. Und wie macht man das heute? Du willst ja sicher etwas über den Lebenslauf von Gino Hahnemann wissen.
1: Ja, dann müssen wir aufhören. Was hat er denn gemacht? Ich meine, er war ja Architekt und hat Häuser gebaut.
2: Nein.
1: Aha, genau.
2: Das erzähle ich dir. Und um das kurz und knackig zu machen, lese ich dir das sogar vor. Und ich habe es, dachte, wie schreibst du das? Und da habe ich mich einfach mit auf der künstlichen Intelligenz und habe das mir ausgedruckt, wie es im Internet steht. Und wenn du einverstanden bist, das dauert 2 Minuten.
1: Ach so, das geht.
2: Dann lese ich dir das vor.
1: Wenn es aus dem Internet ein einzig vernünftiger Text
2: ist. Ja, das ist ein vernünftiger Text. Also Gino Hahnemann, geboren am 24. September 1946, ist in Jena als Karl-Heinz Tazümer geboren.
1: Tazümer. Was ist das denn für ein Warmer?
2: Er war ein Findelkind.
1: Ui.
2: Und er hat sich nach seiner Mutter erkundigt, sein Leben lang, das ist ihm nicht gelungen. Er ist gestorben am 17. April 2006 in Berlin.
1: Da kriegen wir ja, wie gesagt, ein Jubiläum.
2: Ja. Er war ein vielseitiger deutscher Schriftsteller, ein Architekt, Regisseur und Künstler, der als prägende Figur der unabhängigen Kunst und Underground-Szene der DDR gilt. Mhm. Und dadurch, dass sich für die Welt, insbesondere Amerika, für diese Szene interessiert, wird er wissenschaftlich bearbeitet. Es gibt Bücher über ihn, die ich dir alle gerne zeigen möchte. So, jetzt lese ich.
1: Zeigen ist so schlecht beim Ton, also jetzt liest du lieber.
2: Also, seine Jugend verbrachte er in Jena und Weimar, machte Architekturstudium, da haben wir uns kennengelernt. Er hat auch als Architekt Karriere gemacht, in der man nämlich beim DDR-Stararchitekt Hermann Henselmann angestellt war.
1: Oi.
2: Das war eine große Auszeichnung.
1: Ja, das ist klar.
2: Aber er gab Er entwarf auch Häuser für Künstlerelite, gab den Beruf jedoch wegen der politischen und kreativen Kompromisse, die er eingehen musste, auf.
1: Oh, ja. Da kennt man einige, die dann gesagt haben, was
2: dazu,
1: wir da hier...
2: Da gibt es ja viele,
1: die, was die wir hier bauen
2: dazu gehört müssen,
1: wollen wir nicht.
2: Ja. Arbeit, er arbeitete als Dressman.
1: Ja, das ist ja das, was so
2: und
1: lustig ist.
2: Und hat sich damit sehr gut finanziert.
1: Wie?
2: Er hat mir mal erzählt, mit 4 Auftritten am DDR-Modeinstitut hat er an 4 Auftritten so viel verdient, war ein junger Arzt im ganzen Monat. Er hat da sich sehr gut finanziert.
1: Aha.
2: Er arbeitete aber auch als Bühnenbildner, gestaltete Bühnen- und Kostümbilder für das Theater in Berlin, in Brandenburg, Mecklenburg-Vorpommern und war der letzte Bühnenbildner am Palast der Republik.
1: Aha.
2: Die Literaturszene am Prenzlauer Berg war aber am Ende seine Heimat. Hahnemann schloss sich der systemkritischen, ich lese das zu, aus wie es im Internet steht.
1: Ja, systemkritisch kannte man
2: schloss
1: damals noch
2: gar nicht. Der systemkritischen Literaturszene im Berliner Prenzlauer Berg an. Er schrieb Lyrik und Prosa für die Zeitschriften Ariadnefabrik, Entwerter Oder und Schaden.
1: Entwerter?
2: Die hießen, das sind die Untergrundzeitungen.
1: Aha, ja.
2: Und diese Untergrundzeitungen, die wurden Anfang der 90er Jahre, stürzte sich Amerika drauf.
1: Aha.
2: Ich habe da eine kleine Sammlung gehabt von ihm. Die habe ich für viel Geld, für ungefähr 2.000, 3.000 Euro, kleine Hefte, verkauft und damit sein Begräbnis finanziert.
1: Aha.
2: Aber daran später.
1: Ja.
2: So, berühmt geworden eigentlich und bekannt heute noch, ist er mit seinen Experimentalfilmen und seinen Performances. Zwischen 1982 und 1987 drehte er im Vergurkenen 20 Super-8-Filme.
1: Im Verborgenen. Was heißt das denn also?
2: Privat.
1: Einfach privat,
2: also
1: genau.
2: Privat. Und organisierte Performances, wo er die zeigte. Und zwar in Berliner Hinterhöfen. Seine Filme wurden ab 1985 ohne staatliche Genehmigung auch auf westlichen Filmfestivals in New York und West-Berlin gezeigt.
1: Schau an, also sozusagen.
2: Ich habe dort, ich würde gerne, ich habe mich eigentlich vorbereitet und würde dir das gerne alles zeigen. Ich habe ja die Dokumente alle.
1: Na, zeigen ist so schwer hier so.
2: Na ja, da hole ich sie.
1: Ne, das brauchst du ja nicht, aber ich meine, ach so, du kannst mir ja doch dann zeigen.
2: Kann ich dir dann zeigen, ja. Ja, also dann nach der Wende hatte er Stipendien und reiste in der ganzen Welt. Nach dem Mauerfall erhielt er 1990/91 ein Gaststipendium an der Akademie Schloss Solitude in Stuttgart. Aber auch in der Villa Massimo in Rom war.
1: Naja, das wusste ich schon.
2: Und am 17. April 2006, nach kurzer, schwerer Krankheit, ist er in Berlin gestorben. Und im Internet steht also nun, sein Nachlass wurde unter anderem von dem Verleger Gerhard Wolf betreut.
1: Ah,
2: das ist insofern richtig, als dass er mich als sein Nachlassverwalter bestellt hat und ich zu Gerhard Wolf gegangen bin und habe gesagt, ich wusste, dass er ihn schätzte, was machen wir nun mit dem Zeug? Und da hat er vermittelt, dass das die Akademie der Künste das aufnimmt. Da habe ich ungefähr 2 Jahre das vorgeordnet.
1: Und das ist ja doch wohl also das Allerschlimmste eigentlich.
2: Das war sehr mühsam.
1: Nee, weil du musst ja immer so entscheiden, was du wegwirfst sozusagen.
2: Es war so, er hatte zu DDR-Zeiten eine 5-Zimmer-Wohnung besetzt.
1: Oh, war schick.
2: Ja. Das war natürlich nach 1990 nicht zu halten.
1: Nee, klar.
2: Und da hatte er dann eine kleine, aber sehr schöne Wohnung. Und als er starb, war sein Freund, der sich um ihn gekümmert. Er hatte alle Verbindungen abgebrochen, mhm, weil er an Krebs erkrankt war.
1: Ah ja.
2: Und es ihm sehr schlecht ging. Mhm. Und sein Freund, der Matteo Fischer, mhm, war ein Zirkuskünstler, ein Artist. Und der betreute ihn so ein bisschen. Mhm. Also er war zu Hause, wurde aber betreut. Fünfmal am Tag kam da der medizinische Dienst und hat ihn betreut.
1: Ja.
2: Und der hatte ein Gastspiel in den USA.
1: Der Zirkusmensch.
2: Der Zirkusmensch, Matteo.
1: Matteo, ja.
2: Und da haben sie mich angerufen und haben gesagt, Gino stirbt in den nächsten Tagen. Mhm. Niemand kümmert sich um den. Kannst du das in die Hand nehmen? Und da habe ich an seinem Sterbebett gewissermaßen sein Testament aufgestellt. Mhm. Das hat er unterschrieben, zittrig, für Matteo und mich als Nachlassverwalter. Wenn wir das nicht gemacht hätten, hätte sich niemand gekümmert, wäre das alles weggeworfen.
1: Ja, ja.
2: Wäre das geräumt worden. Und da habe ich das alles nach Weimar genommen und habe 2 Jahre geordnet, mhm, und dann diese wunderbare Martina Hanf. Die Martina Hanf hat ja diese ganzen Nachlässe von Peter Brasch, von Thomas Brasch, mhm, und von Gino. Die hat auch 2 Jahre an dem Nachlass gearbeitet und hat ein wunderbares Findbuch. Auch das Findbuch möchte ich dir zeigen.

0: Aber ich frage ja mal, wie ist es denn, wie kann man denn da ruhig schlafen? Ich denke mir, da muss man ja Entscheidungen treffen, da muss man schon mit jemandem sehr, sehr befreundet gewesen sein, um zu
1: Naja, ich war gerade, ich hatte gerade meinen Beruf, ich war gerade Rentner geworden.
0: Nee,
1: Und
0: ich meine
1: hatte
0: dann,
1: Zeit. Nee,
0: das
1: ich war
0: war
1: echt
0: auch,
1: nicht Rentner.
0: nee, aber ich meine auch nicht diese Zeit, sondern die Zeit zu sagen, das schmeißen wir jetzt aber weg, das ist keine gute Qualität, dies behalten wir, das ist eine gute Qualität. Diese Entscheidung zu treffen, das finde ich das Allerschwerste überhaupt.
1: Ja, das war auch, du hast die Erfahrung und
0: Nee, ich meine, das ist doch, das ist.
1: ja, das war sehr schwer. Also, ich habe dann Mappen gekriegt, die von der Akademie, große Mappen und große Kisten.
0: Ja, auch wobei du
1: Und
0: ernsthaft.
1: vor allen Dingen hatte ja viel mehrere Exemplare, Kopien und so weiter.
0: Ja, klar.
1: Er hatte tausende Fotos, er war vor allen Dingen Fotokünstler. Also das war sehr mühsam, das habe ich gemacht. Und hier habe ich, ich wollte dir das zeigen. Hier habe ich
0: Sehr
1: zum Beispiel
0: schön.
1: als Bühnenbildner,
0: So, Kostümbildner, also als Kostüm,
1: er hat
0: also.
1: auch die Kostüme entworfen. Ist das nicht zauberhaft?
0: Sehr schön.
1: Ich habe so einiges dann mir behalten.
0: Ja, das ist jetzt meine Frage. Hast du die Originale behalten oder hast du Kopien machen
1: Nee,
0: lassen?
1: das sind Originale.
0: Aha.
1: Die gebe ich nur noch hin. Ich habe jetzt
0: Du gibst du nur noch hin, was heißt das?
1: in der Akademie.
0: Also doch.
1: Ja, natürlich.
0: Da setzt dich ja
1: Alles
0: nicht
1: das,
0: drauf.
1: ich habe ganz wenig,
0: Ja.
1: aber die ganze Wohnung ist voll, was ich dir eigentlich zeigen will. Er hat angefangen, schon 1990 hatte er den ersten Apple-Computer
0: Aha, ja.
1: und hat sein gesamtes Werk auf Apple geschrieben.
0: Wie meinst du, man kann ja sein G schrieben oder B
1: Er
0: schrieben?
1: war ja Literatur,
0: Nein,
1: er
0: nein, das
1: war
0: habe ich
1: ja
0: schon verstanden, aber du,
1: Dichter.
0: wenn ich jetzt ein Kostümbild entwerfe,
1: Ja,
0: kann ich
1: gut.
0: das sehr schlecht.
1: Natürlich nicht. Aber was er geschrieben, ich sehe ja ihn eigentlich als Dichter.
0: Ah, verstehe.
1: Als er Gedichter und Filmemacher. Ich schätze ihn wegen seiner Gedichte.
0: Ah ja.
1: Alles andere ist Beiwerk, da gibt es viele. Aber ein Dichter gibt es nur einen.
0: Magst du denn mal ein Gedicht
1: Ja,
0: vorlesen?
1: natürlich.
0: Würdest du das jetzt machen,
1: Ja,
0: mal als kleine
1: natürlich.
0: Unterbrechung?
1: Ja,
0: Ja, gut,
1: da
0: dann.
1: lese ich jetzt mal ein Gedicht vor.
0: Ja.
1: Das muss ich aber holen.
0: Na, dann geh es holen. Wir haben ja auch ein Recht auf Pausen sozusagen.
1: Da lesen wir jetzt einmal ein paar Gedichte und zwar aus drei Phasen. Das sind die im Untergrund entstandenen, in der
0: Gino
1: DDR.
0: Textra heißt.
1: Gino Textra, das ist er.
0: Aha.
1: Gino Textra, die Dichter vom Prenzlauer Berg gab es ja
0: Ja?
1: viele, Sascha Andersen
0: Ja,
1: kennst du
0: eine
1: und so
0: ganze
1: weiter.
0: Menge solche Leute,
1: Da
0: ja.
1: gehörte er dazu.
0: Aha.
1: Und die haben eine Gesetzeslücke in der DDR ausgenutzt, dass man Grafik mit kleinen Texten veröffentlichen konnte ohne Druckgenehmigung.
0: Ui.
1: Und deswegen ist das eine ganze
0: Ja, wie haben die dann
1: Kultur.
0: gedruckt? Sie hatten Druckmaschinen zu Hause, oder?
1: Er hat gedruckt, schon damals, siehst du hier, auf einem Computer.
0: Ja, das sind ja so mit Löchern an den
1: Ja,
0: Rändern
1: mit
0: und.
1: Löchern an Rändern. Und dann hat er das so gebunden selber. Die haben das alle irgendwie so gemacht. So, und da lese ich dir jetzt ein Gedicht vor. Junge im Grenzgebiet. Am Tage Fleischkombinat. Nachts Café Nord. Er kann niemand mitnehmen. Ihn nimmt keiner mit. Der ABV klingelt wie verabredet.
0: ABV für alle die jungen Leute, die das nicht wissen, das heißt Abschnittsbevollmächtigter und das war sozusagen der Abschnittsbevollmächtigte. Der
1: Ja.
0: Kopf, hier heißen die Kops, Kontaktbereichsbeamter oder irgend sowas in der Richtung. Das ist ein zweites Gedicht, das sieht ja wirklich toll aus. Ja.
1: Ein zweites Gedicht. Als mir gestern Mitte der Hälfte meines Lebens nicht gelang, von der Kunst mehr zu erwarten Als höheren Windschwindel entschloss ich mich, die Wirklichkeit nicht für die Wahrheit zu halten.
0: Oh, ja.
1: Als mir gegen Mitte der Hälfte meines Lebens nicht gelang, die Wirklichkeit ohne Wahrheit zu ertragen, entschloss ich mich, meine Wahrheit für meine eigene und die der anderen für diejenige der anderen zu halten. Als mir gegen Mitte der Hälfte meines Lebens nicht gelang, den Schwindel von der Wirklichkeit zu lösen, entschloss ich mich, die Mitte der Hälfte meines Lebens für einen Schwindel zu halten.
0: Das hat ja philosophische Dimensionen, die ganz schön hoch sind.
1: Ja, das ist, ich liebe diese Gedichte. So.
0: Wer sagte das denn so schön immer, noch ein Gedicht?
1: Ja. Und
0: das sieht ja schon sehr ernsthaft
1: aus. Ah ja.
0: Was
1: hier
0: ist das?
1: Hier habe ich Habenna. Habenna, Zeitschrift für künstlerischen Ausdruck, Nürnberg 1988.
0: Mm.
1: Also er wurde auch in der Bundesrepublik publiziert.
0: Ja, das ist ja richtig so.
1: Da sind so ein paar Gedichte rübergekommen. Das sind so Fotografien von ihm, die haben sie auch abgebildet.
0: Oh, die sehen erschrecklich aus, dass ein Mensch also im Matsch sich verrenkt, dass er aussieht wie irgendwelches Symbol.
1: Das passt aber zu dem Gedicht.
0: Aha, ich sage nur, was ich da sehe.
1: Ja. Und darf ich dir das vorlesen?
0: Ja, ich bitte darum.
1: Ich gehöre keiner Generation an. Ich habe kein Gewissen. Ich kenne die Stadt nur vom Pflaster, bin eine Ratte und gehe auf Brot. Ich hasse Deutschland, deine Vergangenheit. Das ist ein schlechter Anfang und war noch nie am Meer. Unterm Baldachin an der Balustrade nahe dem Kai der geschleffenen Messer, Heimkehr der Söhne. Ein Pferd find ich dich wieder. Kein Spiegelbild Heimat, ohne die Gesichter der anderen, ohne Illumination aus doppeltem Licht, ohne Gemarkung elektrisch geladener Seide. Ein Opferreliquiar aus Nordbahnhoftunnel und muschelkranker Lagune. Spiegelscherben in deiner Haut. Später heißt es dann immer Venedig, Venedig.
0: Danke. Das ist ja toll. Jetzt frage ich noch mal, so, was wollten denn die Amerikaner damit, bitteschön?
1: So, jetzt kommen wir zu den Amerikanern.
0: Ja. Hier kommen wir mal auf was anderes.
1: Ja.
0: Hier kriegen wir es mal.
1: Da kommen wir jetzt zu seinen Filmen.
0: Ah ja.
1: Jetzt gehe ich auch kurz und hole die Filme.
0: Alles klar.

0: hatten ja vorhin gehört, ich glaube 20 Filme hat er gedreht.
1: Echt?
0: Das waren Poesiefilme. Da haben also Dichter anstelle, dass sie ein Gedicht schreiben, ein so 15 bis maximal 20-minütige, damals mit der AK-8-Filmkamera, fotografiert und das dann ihren Freunden gezeigt. Da gab es dann aber in der ganzen Welt Poesie-Festival-Filme, die gibt es ja heute noch.
1: Ah ja, wo?
0: In New York und Den Haag.
1: Ah ja, wusste ich nicht.
0: Und da wurde zum Beispiel 1987 gab es 1, 2, 3, 4, 5 Poesiefilme wurden auf dem Festival gezeigt. Mhm. Das war Dick Javell aus London, das war Gino Hahnemann aus Berlin, ein Dorbecker aus Den Haag und Herr Geismar aus New York und ein Franzose aus Montreal. Da war er dabei.
1: Ja, ja, das ist
0: und zwar mit welchem Film?
1: Weltweit sozusagen.
0: Mit dem Film Gino Hahnemann, Architekt, geboren in Berlin, das stimmt nicht, er war in Jena geboren, und was mit Unser täglich Luther gibt uns heute.
1: Unser täglich
0: Luther gibt uns heute, heißt dieser Film.
1: Oh.
0: Hier kann ich dir sagen, die einzelnen September, Nähmaschine, Goethe-Projekt, Frau am Meer, Kraft über Kafka, das Paradies, Luther, Kaspar Hauser, Stirb. Also, und da haben seine Freunde mitgespielt. So, zum Beispiel den Hölderlin-Projekt hat Sascha Andersen mitgespielt und Cornelia Schleime. Den Goethe-Film, der hat in Jena stattgefunden, da hat Raimund Frenzel den Goethe gespielt.
1: Du hast den Goethe gespielt?
0: Ich habe den Goethe gespielt.
1: Das ist doch schön, das freuen wir uns doch zu hören.
0: Und nun hole ich dir noch ein Buch, wo über den Goethe-Film wissenschaftlich geschrieben ist. Das sind die Bücher.
1: Das ist jetzt aber auf den Tisch geknallt.
0: Das sind die Bücher über diese Experimental Art in Late East Germany.
1: Oh, ja.
0: Parallel Public. Sarah Blylock. Die interessieren sich eben gegen die Gegenkultur in der DDR.
1: Ja.
0: Interessieren die sich. Und da ist hier, die hat mich besucht, hat ein Interview gemacht mit mir. Und da hat die, leider ist es in Englisch.
1: Wenn es eine deutsche Übersetzung gibt, dann ist das doch gut.
0: Das ist hier Gino Hahnemann. Und das ist übrigens der kleine Firnberg. Das ist der Sohn von Sascha, von...
1: Wo ist Goethe?
0: Das ist Goethe.
1: Das bist du.
0: Das ist die Erlenkönig-Geschichte. In Jena wird nacherzählt.
1: Ah, ich verstehe, ja.
0: Erlenkönig-Geschichte. Hier, Goethe. Also, das ist ernst genommen worden als eine Erscheinung, die eben in der späten DDR, in den 80er Jahren in der DDR, eine Kultur hatte. Die Cornelia Schleime.
1: Als was wirst du bezeichnen? Als Gegenkultur oder als Antikultur?
0: Also nein, als Antikultur nicht. Ich bezeichne es einfach als unabhängige Kultur. Die haben gemacht, was sie wollten.
1: Ja, ja, aber da gehörte schon ganz schön was dazu.
0: Ja.
1: Also,
0: die waren Aussteiger, würde man heute sagen.
1: Ich wollte gerade sagen, man muss ja sagen, du leben mit Karriere in einem Staat, AD, und das ist ja nicht immer so einfach.
0: Ja, die haben keine Karriere gemacht, die haben ihr Leben geführt. Und die Cornelia Schleime ist ja sehr bekannt. Eng waren sie mit Cornelia Schleime, hat er mehrere Filme gemacht. Und
1: bist du denn jetzt schon also durch mit dem Nachlass oder wie geht das?
0: Das ist durch.
1: Echt? Der ist jetzt so, dass du dass man in der Akademie der Künste auf die Dinge zurückgreifen kann.
0: Und sie kommen aus...
1: Zurückgreifen kann.

0: Und sein allerletztes Gedicht am Totenbett. Die drei Gedichte würde ich dir sehr gerne.
1: Okay,
0: Und
1: dann mach das
0: dann
1: mal.
0: haben wir die Sendung gut
1: Dann haben wir
0: abgeschlossen.
1: das abgeschlossen. Wir schließen noch einen Kreis, weil du weißt, die Sendung davor, hast du gehört, sagst du, habe ich mit der Dana Firnberg gemacht. Und da haben wir als erstes auch darüber gesprochen, über diese merkwürdigen Zeichnungen in der Seifengasse da oben, wo
0: Ja.
1: jemand sich gezeichnet hat als
0: Ne,
1: irgendein,
0: fotografiert.
1: fotografiert, du dich als Goethe. Da haben wir da, jetzt sind wir ja toll in einem Kreis. Jetzt haben wir dich schon wieder als Goethe.
0: Ja, ich mache ja
1: Und
0: jeden Spaß mit. Das war ein Projekt, wo sie eben frühere Bürger aus Weimar, bekannte Schriftsteller, bekannte Künstler aus Weimar fotografiert haben und gesucht haben, ob welche, die heute ähnlich sehen. Eine absurde Idee.
1: ich fand das eine ziemlich, doch, ich fand das inzwischen, nee, inzwischen ist ja Quatsch. Also ich finde das schon heftig, weil das ist ja doch dann auch letztendlich eine persönliche Auseinandersetzung mit sich selber.
0: Natürlich.
1: Eben, das
0: Ja,
1: fand
0: ja.
1: ich so.
0: Und
1: So
0: das,
1: lustig fand ich es
0: ja.
1: gar nicht, dass ich sagen würde, oh, ich will das auch.
0: Sie haben mich gefragt und ich bin doch freundlich, habe ich den Spaß mitgemacht.
1: Oh, jetzt kommen wir auf die Gedichte.
0: Jetzt kommen wir auf die
1: Während du
0: Gedichte.
1: das, du hast, musst du die noch holen oder hast du die hier?
0: Die
1: Sonst
0: hole
1: sage ich
0: ich.
1: noch, weil jemand irgendwie Dieter Weidenbach nicht kennt. Das ist einer der berühmtesten bildenden Künstler hier in Weimar oder bekanntesten bildenden Künstler, der auch gerne durch die Stadt läuft und man kennt ihn also auch aus dem Stadtbild. Er ist Maler, Bildhauer und ja, jeder von uns kennt irgendein Bild, das irgendwo hängt von Dieter Weidenbach. Er hat auch schon mal live gemalt bei einem Theaterstück im E-Werk und jetzt kommt Reimann Frenzel wieder mit den Gedichten.
0: Also mir liegt da wirklich daran, seine Gedichte auch ein bisschen bekannt zu machen. Jetzt lese ich noch drei Widmungsgedichte. Ein Widmungsgedicht von 1971
1: Ui.
0: hat Martina Hanff im Findbuch vorangestellt. An Peter Huchel.
1: Ui.
0: 30.01.71. Zu zeitig verwandt warst du mir, sprach unter schneegrautem Horizont die Brücke zum Fluss. Nicht ich, sagte der Fluss, du bist mir dienlich. Da kam ein Mann zu den beiden, trat auf die Brücke, sprach mit dem Fluss, stürzte hinab. War das Hölderlin? Fragte die Brücke. Aber der Fluss gab keine Antwort. Von nun an war immer Schweigen in dieser Gegend über die Liebe.
1: Peter Huchel,
0: Peter
1: den man ja
0: Huchel.
1: auch kennt, ein DDR-Dichter, der dann in den Westen gegangen ist und der schwer sehnsüchtige Gedichte geschrieben hat über das Land, in dem er dann nicht mehr sein konnte. Brandenburg, Berlin und sowas.
0: Dann bin ich mal mit Gino Hahnemann in eine Ausstellung gegangen, wo der Dialog des Geistes von Gino Hahnemann vorgezeigt wird. Das ist eine Terrakotta-Gruppe von 7 Personen. Und da hat er folgendes Gedicht geschrieben. Dialog des Geistes. Für Dieter Weidenbach. Die, die nie zusammensaßen, sitzen zusammen. Die, die sich nie sahen, sehen einander. Die, die sich nie aussprachen, sprechen sich aus. Die, die nie schwiegen, schweigen.
1: Ja, und dann haben wir noch das letzte Gedicht.
0: Das letzte Gedicht. Sternenreuse.

0: Ungefähr zu dieser Stunde beginnt in den Lichtungen zwischen Himmel und Erde das Entleeren der Sternenreuser. Jede voll auswegloser Metastasen, die in Fetzen über ausgekohlte Weidenstämme treiben. Unbezahlte Gesichter, die ich nie im Leben gesehen haben konnte, an denen ein beschrifteter Zettel hängt. Nirgendwo ein weißes, unbeschriebenes Blatt.
1: Danke. Das war dann sein letztes Gedicht, war jetzt ja auch ein unbeschriebenes Blatt.
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3: Monsieur.
4: Monsieur, da sind wir wieder, mitten im Sommer.
3: Im Studio sind die Berners, Desiree und Gregor für euch.
5: Weißt du eigentlich, wo sich all die Menschen treffen, die mit unserem aktuellen Bundeskanzler unzufrieden sind?
6: Nein.
5: In der Mehrzweckhalle.

0: Viele, die in den Niederlanden Urlaub gemacht haben, bringen traditionelle niederländische Holzschuhe mit.
1: Die heißen übrigens Klompen oder auch Klomp. Und mit denen haben wir jetzt etwas vor.
0: Wir kommen nun zu einer Weltsensation im deutschen Radio.
1: Desi, pass bitte auf hinter dir. Wir dürfen uns jetzt keinen Fehler erlauben.
0: Oh, ja, gut, ich passe auf. Ach, Manfred, was machst du denn hinter mir?
1: Und ich sag es noch. Nun ja, wir wollen jetzt mit niederländischen Holzschuhen Kontakt aufnehmen.
0: Wir begeben uns nun unter die Glocke des Schweigens.
1: Ist ganz schön eng unter der Glocke. Was macht hier eigentlich das Schaf? Boah, der riecht wieder.
0: Ja, wirklich unangenehm, dem sein Mundgeruch.
1: Oh, Manni, geh mal ein Stück rüber.
0: Oh, nicht zu mir.
1: Wir wollen jetzt mit den Holzschuhen Kontakt aufnehmen. Hallo, Klompen. Oh, es klappt.
0: Oh ja, Klompen, mögt ihr Fahrrad fahren?
1: Ja, mögt ihr auch tanzen?
0: Es gibt ja richtige Feste mit den Klompen. Da werden einige Tänze aufgeführt.
1: Mhm. Klompen, mögt ihr auch Käsefüße?
0: Oh, Gregor, jetzt hast du die Schuhe beleidigt.
1: Aber warum? Die Niederlande sind doch ein Käseland.
0: Oh, das ist ja gefährlich mit wild gewordenen Holzschuhen unter der Glocke. Abbruch!
1: Aua, jetzt haben die mich getreten. Abbruch!
0: Mensch, Gregor!
1: Ja!

0: kommen wir wieder zu meiner Lieblingskategorie.
1: Ja, du könntest dich auch mal für ein paar Dinge entschuldigen.
0: So, wofür denn?
1: Zum Beispiel, dass du die Klopapierrolle, die leere, nicht gewechselt hast.
0: Moment, ich wusste nicht, warum man die aufhängen muss.
1: Das sind dann die Ausreden.
0: Es gibt ja immer diese lange Diskussion.
1: Wir machen nachher einen Kurs.
0: Ja, was ist richtig und was ist falsch? Muss das Blatt zum Klo oder zur Wand zeigen?
1: Ja, was ist das denn sinnlos?
0: Ja, ich sag ja, das muss zum Klo. Du wolltest es neulich, dass ich es zur Wand
1: hänge. Bist du verrückt? So was würde ich nie wollen.
0: Siehst du?
1: Siehst du?
0: Wir sollten uns mal wieder versöhnen. Und da auch viele Hörerinnen und Hörer ähnliche Probleme in ihrer Beziehung haben, kriegen wir immer wieder Zuschriften von Leuten, die Dinge zueinander gesagt haben, die so eigentlich gar nicht gemeint waren, aber gleichzeitig mit der Bitte um Entschuldigung.
1: Psst. Boris aus Jena schreibt: Kira, entschuldige bitte, dass ich beim Umzug deiner Freundin beim Kistenbeschriften dachte, es wäre witzig, überall Dildo-Kiste drauf zu schreiben, damit keiner klaut. Es war lustig.
0: Ja.
1: Eine Minute lang.
0: Ich find's lustig.
1: Dann kam ihre Mutter rein, nahm eine Kiste hoch, las laut Dildo-Kiste, nickte ernst und sagte: Gut, dass ihr Ordnung haltet. Und weil ich Panik hatte, habe ich gesagt, das sind Werkzeuge. Seitdem bringt deine Freundin jedes Mal, wenn sie zu Besuch kommt, so Kleinkram wie Kabelbinder und Schrauben mit und sagt, für eure Werkzeuge. Gott, wie peinlich. Bitte verzeih mir, ich beschrifte nie wieder irgendwas bei deinen Freunden.
0: Also, ich find's lustig. Kann man nicht anders sagen.
2: Jen.
0: Oh, na, bitte. Nein, das ist gerade sehr unpassend, auch wenn's lustig war. Sven aus Pirna schreibt: Kathi, entschuldige, dass ich in der Apotheke, als die Frau vor uns ein Mittel gegen Blähungen verlangte, leise zu dir sagte, so wie ich nach dem Chili. Ich flüsterte nicht leise genug. Die Frau drehte sich um, musterte mich von oben bis unten und sagte, dann nehmen Sie besser gleich zwei. Die Apothekerin hörte das, lachte und seitdem begrüßt sie mich jedes Mal mit: Na, wieder Chili? Bitte verzeih mir. Ich glaube, ich kann diese Apotheke nie wieder betreten.

Marvin aus Regensburg schreibt: Franzi, es tut mir leid, dass ich beim Feuerwehrfest, als die Sirene getestet wurde, reflexartig sagte: Oh, das ist mein Magen nach Bohnen. Der Feuerwehrmann neben mir guckte mich an, als hätte ich seine Uniform beleidigt. Ich wollte retten und sagte: Ich meine, Respekt für eure Arbeit. Er: Danke. Dann ging die Sirene nochmal los und jemand rief: Alarm! Gas! Weil ich vorher Magen gesagt hatte. Plötzlich stand ich da, umringt von Männern mit Schläuchen, und einer fragte: Wo ist der Austritt? Ich zeigte in Panik auf mich. Wirklich. Bitte verzeih mir. Ich kann in dieser Stadt nie wieder normal atmen, ohne dass irgendwo ein Blaulicht angeht.

0: Manni legt die Flasche Wein wieder weg.
1: Mensch, dieses Schaf. Kevin aus Lippstadt schreibt: Es tut mir leid, dass ich auf dein "Ich hab nichts zum Anziehen" geantwortet habe. Stimmt, dein Schrank hat doch eher was von Museum als von Bedarf. Ich wollte lustig sein. Ja, und dann hast du die Schranktür aufgerissen und es kam mir original eine Lawine aus Blusen, Jeans und diesem einen Kleid entgegen, was du für irgendwann aufhebst. Ich stand da wie ein verschütteter Bergsteiger und hab aus der Textilwüste nur gesagt: Siehst du, Schatz, der Schrank ist voll. Bitte verzeih mir.
2: Wenn auch ihr einander verzeihen möchtet.
3: Nein, nee, ich glaube nicht.
2: Ja, dann lasst es halt.
1: Nee. Ja, wir können es nur anbieten hier.
2: Ich muss das nicht machen hier.
1: Ja, also, aber wenn ihr euch verzeihen möchtet.
3: Nee, ich glaube nicht.
1: Ja, dann lasst es halt bleiben.
3: Nee.
1: Wenn sonst funkrund.de könnt ihr uns einfach schreiben.

0: Wie immer haben wir auch heute wieder einige kuriose Nachrichten in der Sendung.
1: Eierdiebstahl im großen Stil ereignete sich in Vechta. Von Mitte 2022 bis Ende 2024 erbeutete ein 45-jähriger Mann aus Dinklake ca. 120.000 Eier. Mindestens einmal die Woche fuhr der Mann auf die Farm und erzählte den dort arbeitenden Personen und auch dem Produktionsleiter, dass er Eier abholen möchte. Bis zu 8 Pakete pro Besuch. Doch der Geschäftsführer hat nie so eine Absprache getroffen. Es dauerte eine Weile, bis der Schwindel aufgeflogen war. Wofür der 45-Jährige die Eier benötigt hat, ist nicht hundertprozentig sicher. Wahrscheinlich hat er die Eier in seinen Lebensmittelautomaten gelagert und weiterverkauft. Inzwischen ist der Mann auch verurteilt worden zu 2 Jahren Haft.
0: Ja, das ist ja dann wieder so eine Form von Dreistigkeit, die erstaunlich lange funktioniert hat. Ich gehe dahin, ja, ich will die Eier abholen. Das ist ja nur am Anfang irgendwie komisch. Irgendwann kennen sie dich, ja, der holt die Eier ab.
1: Ja, und ich finde es spannend, dass keiner mit dem Geschäftsführer mal gesprochen hat. Und mich würde ja mal interessieren, wann ist es dem denn aufgefallen? Mhm. Also ich meine, das ist ja ein Schaden von Minimum 22.000 Euro.
0: Ja, stell dir mal vor, irgendwie, du musst ja nur am Anfang mal die Leute überzeugen. Irgendwann kennen sie dich, kriegst immer Eier. Und dann ist einmal beim Abholen der Geschäftsführer vielleicht mal da und guckt mal selber nach dem Rechten. Und dann, Moment mal, wer ist das eigentlich? Ja, der holt doch jeden Tag die Eier.
1: Ja, das ist...
0: Ja, jetzt könnte
1: man Dreistigkeit nicht zu überbieten.
0: Jetzt ist ja nicht so ganz geklärt, was er mit den ganzen Eiern gemacht hat. Also möglicherweise hat er sie weiterverkauft.
1: Also das ist sehr wahrscheinlich, weil die Haftsprache würde schon darauf hindeuten, dass es nicht der Privatgebrauch war.
0: Ja, vielleicht hat er ja auch Eierlikör gemacht.
1: Dann hätte er das mit Sicherheit auch weiterverkauft.
0: Eierpfannkuchen, Waffeln, vielleicht backt er auch Kuchen ohne
1: Ende.
0: Also
1: der Mann hat auf jeden Fall auch ein Kleingewerbe. Also
0: ja.
1: Der Eierautomat ist nicht so ganz so weit hergeholt.
0: Ja, vielleicht war es wieder mal das unspektakulärste, der Eierautomat.
1: Ja.
0: Ja. Heute haben wir sehr kulinarische Nachrichten. Nachher geht es noch um...

0: Bevor wir in die Hafenkneipe nach Friedrichskoog umschalten, kommen wir zu Synonymen fürs Trinken.
1: Wir sollten uns feierlich dement scheppern.
0: Oder den Hopfenhut aufsetzen.
1: Sich kaiserlich das Großhirn veröden.
0: Den Absturz kalibrieren.
1: Sich das Stirnband von innen besticken.
0: Oder sich ordentlich die Grenze verzollen.
1: Die Muttersprache abgewöhnen.
0: Sich oral verkloppen.
1: Ein paar Braunglasraketen zünden.
0: Oder einfach in die Hafenkneipe nach Friedrichskoog umschalten.
2: Wenn an der Nordsee abends die Bürgersteige hochgeklappt werden, treffen sich die Dorfbewohner in der Hafenkneipe. Hier ist der Deichwärter von Friedrichskoog.
3: Moin.
1: Moin.
0: Moin, ihr beiden.
1: Zwei Bier bitte.
3: Jo, für mich auch bitte.
0: Gerne. Sagt mal, mich besucht nächste Woche meine Nichte und sie ist mal eine Woche zu Besuch.
1: Wird die dann direkt an der Theke angelernt?
0: Nein. Bist du verrückt? Kinder gehören nicht an die Theke.
3: Och, sag das nicht, du. Der alte Besitzer der Hafenkneipe hatte oft seinen Sohn an der Theke stehen.
1: Jo, genau. Auf dem Dorf ist sowas ja normal, ne?
0: Nein, nein. Meine Nichte kommt zu Besuch. Die soll hier nicht arbeiten. Die soll einfach mal eine Woche Urlaub machen.
3: Ach so.
0: Also ihr kennt euch ja bestimmt aus. Ich möchte mit der Kleinen mal in den Zoo. Aber Hamburg ist mir einfach zu weit weg.
3: Ja, in Friedrichskoog gibt's ja auch so eine Seehundstation, so eine Auffangstation.
0: Ja, das weiß ich. Da war ich ja auch mal mit ihr. Aber gibt's hier noch irgendwas anderes?
1: Ja, der Friedrichskooger Deichzoo.
0: Bitte was?
3: Rolf?
1: Ja, kennt ihr den noch gar nicht?
0: Willst du mich verarschen?
3: Rolf! Moni hat uns doch eine ganz normale Frage gestellt.
1: Doch, doch, der ist oben auf dem Deich.
0: Aha. Und was haben die so für Tiere?
1: Schafe.
3: Och, Rolf, du bist echt so ein Dirksbaddel.
0: Hier, hör mal. Ein Zoo zeichnet sich aber dadurch aus, dass er mehrere Gehege hat.
1: Nun ja, mein Zoo, der hat ja auch mehrere Gehege. Eins für die weißen Schafe, eins für die schwarzen Schafe, eins für die Gefleckten, naja, und noch eins für die Kinder von den Touristen.
3: Rolf, du kannst doch nicht die Kiddings einsperren.
1: Nee?
3: Nee.
0: Ja, und außerdem ist das kein Zoo.
1: Nee?
0: Nee.
1: Ihr seid aber wieder gemein zu mir. Moni, du hättest ja auch mit mir kooperieren können und dein Bier im Zoo verkaufen, ne?
0: Ja, ja, weil im Zoo ja so viel Bier verkauft wird.
3: Du, Moni, was machst du eigentlich mit der Kneipe, wenn deine Nichte zu Besuch ist? Du machst doch abends schon auf, oder?
0: Also ich dachte eigentlich, ich mache hier mal so eine Woche zu.
1: Ach, Moni, das kannst du doch nicht machen.
3: Ja, denk doch mal an uns.
0: Ich glaube, ihr beide müsst dann mal eine Woche mit Flaschenbier klarkommen.
1: Nee!
3: Oha, oha, das klingt nicht gut.
0: Dann lernt ihr auch mal kennen, dass Bier Geld kostet. Ich glaube nicht, dass euch der Supermarkt das Flaschenbier schenkt.
1: Ach, du meine Güte, das sind richtige Weltuntergangsszenarien.
2: Das war der Deichwärter von Friedrichskoog.

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2: Mit Desiree
3: und Gregor Börner. Ich muss noch mal auf unseren Bundesfritze eingehen.
4: Jetzt darf auch mal Rambo Zambo im Adenauer.
3: Ja, genau der. Als nämlich die Polizei bei einer Demonstration gegen die Wehrpflicht ein Plakat beschlagnahmte mit der Aufschrift Merz leck Eier und anschließend Ermittlungen gegen den Demonstrant eingeleitet wurden, hat Fritze im Internet einen heftigen Shitstorm abbekommen.
2: Genau diese Reaktion machte den Spruch erst richtig bekannt. Wenn man versucht, etwas zu unterdrücken, wird es erst richtig populär.
3: Ja, und jetzt werden Vorschläge für das Jugendwort 2026 gesammelt und da ist tatsächlich Folgendes dabei. Mehrzweckeier.
2: Also Mehrzweckeier.
3: Also ich find's gut.
2: Ja, ich auch.
3: Was die Jury dazu sagt, wissen wir dann am 28. Juli.
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2: Damit man im Stau nicht so verkrampft.
3: Kommen wir nun zu unserer Staugymnastik. Ja. Wir wippen nun mit unserem Oberkörper vor und zurück.
2: Gregor, du machst das
3: vor
2: toll.
3: Vor und zurück.
2: Sogar der Manni.
3: Wow. Ja.
2: Wow.
3: Vor und zurück. Vor und zurück. Sehr gut. Viel mehr passiert aber auch heute nicht. Die Staugymnastik muss heute leider ausfallen.
2: Warum das denn?
3: Weil wir keinen Stau haben.
2: Das ist ja mal was Neues.
3: Wir wippen weiter mit unserem Oberkörper vor und zurück. Jetzt nehmen Sie doch bitte Vernunft an.
2: Ja, wie soll man denn auch ohne Stau Staugymnastik machen? Das ist ja wie Erdbeertorte ohne Erdbeeren.
3: Ja, wir können da auch nichts für. Dann fahren Sie in Kreisverkehr und halten mal an. Aber viel mehr passiert da heute leider nicht.

0: und weitere kuriose Nachrichten folgen.
1: Ja, heute wird es wieder mal sehr, kurios, kulinarisch. Eigentlich ist es gar nicht mal so die komische Meldung. Naja, ich erzähl mal. Wir schauen nach Konstanz. Und zwar an die Hochschule für Technik, Wirtschaft und Gestaltung in Konstanz. Und dort haben Maschinenbaustudenten eine Maschine entwickelt. Der Name

0: sind dort zwei Schläuche. Aus einem kommt Senf und aus dem anderen kommt Ketchup. Die tröpfeln dann so langsam auf die Fleischkässcheibe und dann wird die obere Brötchenhälfte draufgelegt. Das Brötchen fährt über ein Förderband raus und man kann herzhaft reinbeißen. Ja, das Ganze haben sie gefilmt, ein Video dieses Prototyps ins Internet gestellt. Der hatte dann prompt 9 Millionen Aufrufe. Ja, sie betonen noch, dass dort kein Essen im Müll gelandet ist. Die Freunde von den Maschinenbaustudenten, die wurden wohl regelmäßig zum Fleischkistbrötchen eingeladen und durften sich da vollfuttern. Privatpersonen und Unternehmen hatten Interesse an der Maschine, das haben die Studenten aber abgelegt. Sie nutzen diesen Hype für einen Einstieg ins Berufsleben.
1: Ja.
0: Willst du jetzt noch den größten Kritikpunkt hören?
1: Ja.
2: Ja, die meisten Kommentare waren, dass in dem Video, in dem 10-Sekunden-Video, die Scheibe zu dünn ist und dass da Ketchup drauf ist. Wir haben natürlich viele, viele Durchläufe gemacht. Bei der Präsentation waren es über 50 Wecken. Dass man da gerade den Wecken nimmt mit so einer dünnen Scheibe und mit Ketchup, ja, ist ein bisschen schwierig.
0: So, jetzt mal Handzeichen. Wer mag lieber Ketchup?
1: Ich.
0: Ich? 246. 246. So, jetzt mal Handzeichen. Wer lieber mit Senf? 246. 128. Gut, in Baden-Württemberg hat man da wohl andere Vorstellungen. In Hessen ist es eindeutig, wir mögen es gerne mit Ketchup.
1: Ja, aber dünne Scheiben gibt es ja hier im Studio auch eine Person, also, die keine dünne Scheiben möchte.
0: Dünne Scheiben, nee, also ich denke mir immer so, gerade da, die darf gern mal ein bisschen dicker sein, auch gerne das Randstück, aber dann auf jeden Fall mit Ketchup.
1: Du wärst bei den Jungs nicht glücklich geworden, ich sehe schon.
0: Aber man kann es ja einstellen. Ich stelle für bei mir auf dick und auf Ketchup, krieg mein gutes Brötchen und wenn dies lieber dünn und mit Senf, ja, kann man ja machen. Also wir melden an dieser Stelle auch Interesse an der Maschine. Soweit die Nachrichten.

0: So, Desi, du bist ja jetzt draußen.
1: Ich bin draußen.
0: Ja, man hört's. Desi ist vor der Studiotür. Wollen wir sie reinlassen?
2: Ja.
0: Also gut. So, Desi, bist du da?
1: Ja, bin ich.
0: Was hast du uns denn da mitgebracht?
1: Ein Fax.
0: Oh, von wem ist es denn?
1: Von der männerfeindlichen Frauengruppe Marburg.
0: Hier steht im Manuskript ganz überrascht tun. So, und was schreiben die so?
1: Du hast mich jetzt ganz rausgebracht, dass wir ein Manuskript haben. Warum hast du eins und ich nicht?
0: Ja, du hast ja ein Fax.
1: Stimmt. Warum sind Männer wie Hunde?
0: Weil wir mit dem Schwänzchen... Nee, das sage ich jetzt nicht.
1: Pass auf. A. Ja? Beide haben eine unbegründete Angst vor dem Staubsauger.
0: Mhm.
1: B. Beide sind übermäßig fasziniert vom Schoß einer Frau. C. Beide misstrauen dem Briefträger.
0: Also gleich drei Antworten.
1: Ach, immer eine ist immer richtig, Gregor.
0: Und keine war lustig.
1: Wohl. Wie viele Männer braucht man, um eine leere Klopapierrolle auszutauschen?
0: Ja, natürlich nur einen.
1: Das weiß niemand. Es ist ja noch nie vorgekommen.
0: Also, ich glaube ja eher, die meisten Männer fragen sich, wie rum ist die neue Rolle eigentlich richtig herum?
1: Tja, das ist eine, ne?
0: Man will ja auch nichts falsch machen.
1: Nee, Mann will sowieso nichts falsch machen. Pass auf, was ist der Beweis dafür, dass Märchen dann doch frei erfunden sind?
0: Bist du dir sicher, dass der Witz in der richtigen Kategorie platziert ist?
1: Ja, weil der Prinz immer ein intelligenter, gut aussehender Single ist.
0: Also wirklich, raus! Hast du irgendwann auch mal lustige Witze?

0: Wenn man Kinder hat, merkt man, dass man alt wird.
1: Ja, das stimmt, das ist wirklich so. Zack, können sie laufen, dann gehen sie auf einmal in die Schule, dann sind sie in der Pubertät und selbst merkt man gar nicht, wie schnell man gealtert ist.
0: Aber Kinder haben ist ja auch wirklich schön. Man hat so unglaublich viel zu erzählen.
1: Ja, hier hören auch wirklich viele Eltern zu. Und da haben wir mal rumgefragt und mal drum gebeten, uns mal ein paar lustige Kindergeschichten zu erzählen.
2: Wir sind Dauercamper und bei den Nachbarn gab es heute Morgen etwas Stress. Der Mann rief zu seiner Frau sinngemäß, nimm deine Tabletten, das hält ja kein Mensch mehr mit dir aus. Mein 8-Jähriger hat das lautstark imitiert.
1: Ja. Ups. Ja, Kinder sind gut im Nachäffen. Nächster.
3: Mein Sohn hat einen Ersatzautschlüssel in den Toaster gesteckt. Naja, haben wir natürlich nicht gesehen. Ne? Wir gucken ja auch nicht ständig in den Toaster rein. Ne? Jetzt wollten wir toasten, fliegt uns ständig die FI-Sicherung raus. Ich denke, hör mal, was ist das denn? Ne? Naja, haben wir dann den Toaster bei Otto reklamiert, ne? Da kriegen wir doch tatsächlich 4 Wochen später einen Brief von denen. Hör mal, wir glauben, sie vermissen was. Hör mal, kannst ja einem 2-Jährigen auch keine Ansage machen, ne?
0: Nee, kann man nicht wirklich.
1: Nee, kann man nicht.
4: Schon über 30 Jahre her, aber meine Schnecke hat Briefträger gespielt und hat alle meine ganzen Rechnungen und den Schriftverkehr in der ganzen Straße zugestellt.
0: Ja, dann kann ja auch der Nachbar mal die Rechnung zahlen.
1: Ja, gut, der Berufswunsch ist schon da. Nächster.
5: Ich hatte für etwa 2 Monate einen Igel unter meinem Bett. Den habe ich mit Obst gefüttert von meinem Schulfrühstück. Nach etwa 2 Monaten hat ihn leider meine Mama entdeckt und da musste ich ihn wieder freilassen.
1: Sag mal, hat sich da gerade jemand selbst angezeigt?
6: Unser Sohn war so 4 Jahre alt. Und er sollte Mittagsschlaf machen. Und dabei bin ich dann halt leider auch mit eingeschlafen auf dem Sofa. Und der hat sich dann in der Zwischenzeit den Adventskranz geschnappt und hat ihn mit ins Bett genommen und hat ihn da in sämtliche Einzelteile zerlegt. Das ganze Bett war voller Fichtennadeln.
0: Ach, der schöne Adventskranz. Das macht doch so eine Arbeit, den selbst zu basteln.
1: Ja, piekst dann halt nachts ein bisschen. Ne? Ob man alle wieder rauskriegt aus dem Bett, steht auf einem anderen Blatt.
0: Ja.
1: Eine haben wir noch.
7: Ich habe eine schöne Geschichte von meinem damals 3-jährigen Sohn. Und zwar ist es so, mein Vater, der hat einen Schrebergarten und hat uns da öfter mal mit allerlei Gemüse und Salat und solchen Sachen versorgt und auch Beeren. Also das, was man halt in so einem Garten anbaut und ja, da haben wir einen Salatkopf mitgenommen unter anderem und ich wasche den zu Hause und ist voller Läuse. Wasch den nochmal, immer noch voller Läuse. Und dann habe ich gedacht, okay, das war irgendwie so viel, man hat es nicht rausbekommen. Das war einfach nicht mehr schön und dann habe ich das Ding genommen und habe es einfach das ganze Zeug rausgefischt, aus der Spüle weggeschmissen. Mein Sohn steht daneben mir, guckt mich mit großen Augen an und sagt, Papa, warum schmeißt du das denn weg? Und dann sage ich, naja, der Salatkopf, der war relativ verlaust, der ist ungenießbar, den kriegt man nicht sauber. Ja, okay, naja, nicht so schlimm. Mein Sohn, der mochte eh keinen Salat, wie das halt so ist mit kleinen Kindern oft. Aber am darauffolgenden Samstag kam mein Vater dann zu Besuch zu uns und mein Sohn sagte dann zu ihm, weil er wieder einen Salatkopf in der Hand hatte, der Opa, Opa, deinen verlausten Salat kannst du wieder mitnehmen, der ist ungenießbar. Und ich habe mir nur gedacht, oh, ich will im Erdboden versinken.
0: Ich glaube, in dem Moment wäre ich auch im Erdboden versunken.
1: Ja, wenn ihr auch so lustige Kindergeschichten habt.
8: Da kann ich nicht drüber lachen.
1: Ja, dann könnt ihr uns die auch gerne schicken.
8: Nee, das jetzt nicht auch noch. 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

0: Der große Wallaschek tritt in die Mitte. Mensch, was unser Zauberer doch für einen Applaus immer bekommt.
1: Ja, unverständlich.
0: Gregory, was haben Sie heute vor? Okay, er möchte etwas mit Kirschen machen.
1: Ja, so eine Schwarzwälder Kirschtorte, das ist jetzt echt eine Maßnahme.
0: Ja, fände ich auch. Aber allerdings fände ich jetzt eine Torte bei unserem Zauberer so ein bisschen problematisch.
1: Gregor, so viel Kirschwasser ist doch gar nicht in der Torte.
0: Ja, mir geht's jetzt eher um was anderes, weil unser Zauberer, der lässt auch gerne mal Sachen schweben. Mit Schwung.
1: In unser Gesicht.
0: Ja, so mit Flatsch und so. Aber pst, nicht so laut.
1: Nee. Wir bringen ihn mal nicht auf Ideen.
0: Nee. Besser wäre das.
1: Herr Wallaschek, was haben Sie denn heute mit den Kirschen vor?
0: Okay, er möchte die Kirschen verschwinden lassen.
1: Oha. Gregor, dürfen Schafe eigentlich Kirschen essen?
0: Nein, auf gar keinen Fall. Die rülpsen davon.
1: Manni, geh weg von den Kirschen!
0: Der große Wallaschek nimmt jetzt die erste Kirsche und jetzt?
1: Der isst die einfach auf. Warum?
0: Gregory, was sind das denn wieder für Tricks? Kirschen verschwinden lassen und einfach aufessen. Also, hätte ich mir ein bisschen mehr erwartet davon.
1: Ja, ich mir auch. Ich bin richtig enttäuscht. Ey! Der bespuckt uns mit Kirschkernen!
0: Abbruch!
1: Igitt!
0: Herr Wallaschek, das hat auf jeden Fall Konsequenzen.
1: Mann, Gregory, das ist doch ekelhaft!
0: Wo findet man heute noch gute Zauberer?
1: Ja, nicht bei uns. Ach, Gregory!
0: Jetzt hören Sie doch auf damit!
1: Das ist doch Beth!
0: Nehmen Sie doch mal Vernunft an!
1: Au, das war mein Kopf!
0: Ja. Und Manni, geh weg von den Kirschen!

0: Was steht im Wald, hat ein Geweih und macht Mu?
1: Vielleicht ein Jäger beim Versuch, irgendwas anzulocken?
0: Ein Hirsch, der Fremdsprachen lernt.
1: Gut, das hätte man wissen können, ja.
0: Was ist grün, hat gute Laune und hüpft umher?
1: Eine Politesse?
0: Nee, die sind doch nicht mehr grün. Eine Freuschrecke.
1: Ja, gut. Sind nicht mehr grün, ja.
0: Wie nennt man ein Cowboy ohne Pferd?
1: Boy?
0: Sattelschlepper.
1: Völlig richtig.

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0: Die Musik im Podcast war von Kevin MacLeod.
1: Als Stationssprecher Jürgen Kolb.
0: Und die Grundidee der Sendung war von Jörg Bombach.
1: Tschüss.
0: Tschüss.
2: Tschüsschen.
1: Ach, guck mal, die sind froh, dass wir aufhören. Tschüsschen. Die stoßen schon an.
0: Das ist ja wohl eine Frechheit. Eine bodenlose.
2: Tschüsschen.
0: Also.
2: Prost. Tschüsschen.
1: Ich will auf.
0: Finden Sie das gut?
3: Nee.
0: Also,
4: nee.
0: Ich weiß ja nicht. Tschüss.
1: Tschüss.
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1: Ziemlich genau 20 Uhr ist es jetzt und das heißt, es ist Zeit für eine weitere Ausgabe der Plattenkiste mit mir, Lukas Bob. Es gibt Veränderungen in diesem Format. 6 Folgen lang ging es immer um eine Platte pro Sendung, aber seit der Spezialsendung zum Tag der Arbeit, also vom 1. Mai, möchte ich das Ganze ein wenig auflockern. Erstens, weil es viel mehr Spaß macht und zweitens, weil wir pro Folge dann mehr Platten aus der Kiste kramen können. Und die Playlisten sollen sich zukünftig, beziehungsweise ab heute, dann organisch entwickeln, sprich ich überrasche euch und auch mich mit dem, was als nächstes kommt. Am Tag der Arbeit war Arbeit das Leitthema und danach hat sich dann die ganze Sendung ausgerichtet. Und das ging dann in so unterschiedliche Richtungen, aber am Ende hat sich dann echt was Cooles draus entwickelt. Und das Ganze bietet dann halt die Chance, pro Folge mehr KünstlerInnen und generell mehr Musik kennenzulernen. Es schafft auch mehr Raum für Intuition und Abwechslung, weil wer weiß, welcher Song aus welcher Platte als nächstes kommt. So wie ein DJ fix eine Platte schnappt, die zum vorherigen Lied passt und sie ganz klug in sein Set einbindet. Ich würde sagen, wir fackeln nicht lange und legen los mit einem Musiker, der in meinen Playlists eigentlich immer wieder auftaucht, JPEG Mafia, kurz Peggy. Experimenteller Rap, das bezeichnet nicht nur seinen Stil allgemein, sondern ist auch der Titel seines nächsten Albums, also Experimental Rap. Und das kommt am 21. Mai raus. JPEG Mafia heißt mit bürgerlichem Namen Barrington Devon Hendricks, kommt aus New York und hat seine Karriere als Devin Hendricks gestartet. Unter dem Namen hat er zwischen 2009 und 2014 mehrere Mixtapes veröffentlicht und da lag der Fokus auf Atmosphäre. Man hat aber auch schon gemerkt, dass er tief in der Pop- und Online-Kultur verankert war und heute noch ist. Er selbst sagte mal, dass er chronisch online ist und seine Texte sind auch voller Referenzen und seine Tweets voller Kontroversen. Naja, Twitter kann Fluch und Segen sein. Ein Song, der einfach immer geht und vielleicht einer der zugänglichsten seiner Diskografie ist, ist Hazard Duty Pay. Peggy hat dafür ein Lied der Soul-Legende Anita Baker gesampelt und daraus echt was Cooles gemacht. Hier ist Hazard Duty Pay von JPEG Mafia.

JPEG Mafia war das mit Hazard Duty Pay aus dem Album LP Offline Version. Also mich freut's immer, wenn nischige KünstlerInnen ein größeres Publikum bekommen. Also JPEG Mafia ist jetzt nicht in aller Munde, aber er hat sich über die Jahre hinweg eine sehr treue Fangemeinde erarbeitet, sich weiterentwickelt und Peggy ist noch lange nicht am Ende. Eine Karriere, die leider viel zu früh endete. Und das, obwohl noch ein weiteres Album in den Startlöchern stand, ist die von D'Angelo. Überraschend ist er im Oktober letzten Jahres mit gerade einmal 51 Jahren verstorben. Und das hat eine regelrechte Schockwelle durch die Musikwelt geschickt. Keine Musik klang und klingt wie seine. Er war der Neo-Soul-Künstler der späten 90er und frühen 2000er. Er hatte so viel Soul in der Stimme, unglaublich mitreißende Instrumentals und eine ganz eigene DNA. D'Angelo war anders, multitalentiert und hat mit seinen Alben Voodoo, Brown Sugar und Black Messiah Musikgeschichte geschrieben. Und tatsächlich ging es in der allerersten Folge der Plattenkiste um D'Angelos Album Voodoo. Und weil das so viel Spaß gemacht hat, kehren wir nochmal kurz dorthin zurück und hören jetzt Send It On von D'Angelo aus Voodoo.

Send It On von D'Angelo war das, Teil des großartigen Albums Voodoo eines großartigen Künstlers. Ihr hört gerade die Plattenkiste mit mir, Lukas Bob, und wir bewegen uns immer mehr in die Tiefen des Soul-Genres. Die nächste Platte, die wir uns zu Gemüte führen, passt da wie die Faust aufs Auge und heißt Hot Buttered Soul von Isaac Hayes aus dem Jahr 1969. Das Album ist 45 Minuten lang, besteht nur aus 4 Songs, doch 2 von ihnen sind über 10 Minuten lang. Hypnotische, lässige Beats und Isaac Hayes unverwechselbar coole Stimme obendrauf. Von D'Angelos Neo-Soul hin zu Isaacs psychedelic, souligen, funkigen, jazzigen Klassiker Hot Buttered Soul. D'Angelo hat sich eine Menge Inspiration von Isaac Hayes geholt, also auch da schließt sich wieder der Kreis und unsere musikalische Reise setzt sich gleichzeitig fort. Und jetzt mache ich es mir selber ein bisschen schwer, weil ich mir den Song mit dem schwierigsten und längsten Titel aus dem Album geschnappt habe, aber ich versuch's mal. Der Song heißt Hyperbolic Syllabic Sesquidaily Mystic. Ja, der heißt wirklich so und ich liebe den Song. Also, auf geht's.

Hyperbolic Syllabic Sesquidaily Mystic von Isaac Hayes war das, was auch immer er sich bei diesem Songnamen gedacht hat, doch sei es drum, der Track macht einfach immer gute Laune. So leicht und locker soll es auch bleiben mit einem Song von unserer nächsten Platte. Rap und Jazz kommen auch hier zusammen. Von Isaac Hayes zu den Diggable Planets. Butterfly, Ladybug und Doodlebug. Das Rap-Trio aus Brooklyn brachte in den 90ern frischen Wind in die Hip-Hop-Szene. Mit total cleveren Texten, tollen Flows und das alles war so herrlich entspannt. Tatsächlich treten sie auch heute noch auf. Neue Alben gibt's zwar nicht, aber es ist cool, dass sie weiterhin ihr Ding durchziehen. Und einen Song, der all ihre Stärken vereint, hören wir jetzt aus dem Album Reachin' A New Refutation of Time and Space. Hier sind die Diggable Planets mit Rebirth of Slick, Cool Like That.

Rebirth of Slick Cool Like That von den Diggable Planets war das. Und wie ich finde, eine der entspanntesten und coolsten Tracks, die der Hip-Hop in den 90er Jahren so hervorgebracht hat. Ja, und ich weiß jetzt nicht, wie es euch geht, aber ich finde, es wird mal Zeit für einen schnellen Genrewechsel. Und da eignet sich doch nach dem ganzen Soul, Jazz und Rap-Kram mal eine kleine Tanzpause. Da gibt es meiner Meinung nach auch einen Evergreen, den man in solchen Situationen immer spielen kann, vom Album Demon Days der Gorillaz, und zwar der Song Dare. Noodle aus der fiktiven Band hüpft zu dem Song durchs Musikvideo, und was soll ich sagen, der steckt bis heute an. Nach der geht's dann direkt weiter mit einem Song aus diesem Jahr, noch relativ frisch, und zwar der Song Shake It Up aus dem Album Ö der Band Fuckers. Ja, das New Yorker Duo heißt wirklich so, sie werden nur F-C-U-K-E-R-S geschrieben. Beides definitiv tanzbare Songs und gute Laune-Garanten. Also, wir hören jetzt der, gefolgt von Shake It Up. Viel Spaß!

Ihr hört die Plattenkiste. Mein Name ist Lukas Bob und wir schauen jetzt mal, wo unsere musikalische Erkundungstour noch hinführt. Nach der kleinen Tanzpause mit der von den Gorillas und Shake It Up von Fuckers kann man doch direkt mal wieder etwas lässiger und funky werden. Um das musikalische Wunderkind Shuggy Otis soll es jetzt gehen. Ein Multi-Instrumentalist und ein Visionär, der seiner Zeit weit voraus war. Mit bereits 15 Jahren galt er als einer der besten Blues-Gitarristen der Welt. Kein Scherz. Er spielte unter anderem die Session-Gitarre für Frank Zappa auf dem Album Hot Rats und gilt als musikalischer Vorfahre von Prince und Lenny Kravitz. Bei ihm, wie auch bei vielen anderen KünstlerInnen der heutigen Plattenkiste, vermischen sich wieder einige Genres. Psychedelischer Soul, Funk, Blues und Jazz Fusion. Mick Jagger bot ihm sogar den Platz des verstorbenen Mick Taylor bei den Rolling Stones an, aber Shuggy Otis sagte nein. Er wollte seine eigene Musik machen und nicht, wie er selbst sagte, Angestellter in einer Rockband sein. Und seine eigene Musik hören wir jetzt. Hier ist Shuggy Otis mit Sweet Thing.

Sweet Thing von Shuggie Otis war das. Und da feuern wir direkt noch einen Song hinterher. Nicht von Shuggie, sondern von Liv. Bürgerlich Hayley Olivia Williams. Sie singt, rappt, produziert und schreibt. 28 Jahre alt und musikalisch ist sie kaum definierbar. Sie sprengt ebenfalls Genregrenzen und erschafft dadurch ihr eigenes Genre. Das heißt, jetzt zurücklehnen, ein bisschen träumen und vielleicht gefällt's euch ja auch. Hier ist Liv mit Lazy Eater Bets on Her Likeness.

Lazy Eater Bets on Her Likeness von Liv war das. Und wir sind tatsächlich schon angekommen am Ende unserer heutigen Ausgabe der Plattenkiste mit einem neuen, überarbeiteten Konzept. Und ich bin jetzt selber auch ein bisschen überrascht, wo wir am Ende rausgekommen sind. Wir haben mit JPEG Mafia gestartet, also mit einem eher Hip-Hop-lastigen, aber auch Soul-lastigen Sound, der dann weiter in die Funk, vielleicht auch ein bisschen jazzige Richtung ging und dann ein bisschen auch in die 60er. Und jetzt am Ende waren wir wieder aktueller. Und das ist eigentlich das, was ich mit diesem Format so ein bisschen vorhabe, dass man intuitiv sich so ein bisschen durch die Musiklandschaft wühlt und potenziell auch dann neue Musik mitnimmt, die einem gefällt oder mal wieder Songs hört, die man lange nicht mehr gehört hat. Also das ist eine bunte Mischung, soll es schon sein. Und ich bin auf jeden Fall froh, dass ihr mit dabei wart und hoffe, ihr hattet genauso viel Spaß wie ich und seid in 2 Wochen wieder mit dabei, denn dann gibt es nochmal eine Folge der Plattenkiste, eine neue um 20 Uhr hier bei Radio Lotte. Ja, und bis dahin läuft dann noch Musik, die ich jetzt mir auswähle, die ein bisschen von der Stimmung dazu passen sollte. Das passiert jetzt noch bis 21 Uhr und dann geht's weiter mit dem Programm. Ich danke euch und bis bald.

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4: Ihr hört den Nerd Talk bei Radio Lotte und Radio OKJ. Bei Radio OKJ natürlich wieder am Mittwoch, dem 24. um 16 Uhr und bei Radio Lotte am Freitag, dem 26. um 15 Uhr. Also eine wunderbare Nachmittagsstunde, in der es trotzdem wahrscheinlich keinen Grad kälter geworden ist, als es zuvor war. Im schlimmsten Fall sogar noch wärmer. Wir haben hier auch die Tür offen, wir haben die Ventilatoren vor uns stehen und deswegen bitten wir um Verzeihung für Versprecher, Gehirnaussetzer und für Hintergrundgeräusche.
6: Und unsere Herzen sind auch offen für euch, um euch mit der Musik zu beglücken. Ja?
4: Hier wird niemand beglückt.
1: Wir schmelzen dahin für die Musik, nicht nur wegen der Wärme.
4: Ich schmelze nur für dich hin, Pauline. Ja, wir sind wieder zu viert. Paulinchen ist da, Dennis ist da und der Richard ist auch da. Achso, hey. Dennis wollte noch was
7: Hallo.
4: Sagen. Hallo. ja, und wir haben wieder wunderbare Songs aus den E-Mails mitgebracht, in denen das Ziel ja ist, Leute vorzustellen, die man noch nicht so kennt oder darüber zu diskutieren. Und das tun wir heute auch wieder. Und dann gibt es noch unsere akuten Obsessionen, also Sachen, die wir gerade wiederentdecken, die wir gerade hören, mehr hören wollen oder die einfach ein bisschen Aufmerksamkeit bekommen sollen. Und da fangen wir mal mit den E-Mails an.

0: Oh Mann, so viele neue Mails. Und ich muss sie alle alleine lesen. Und diese Musik ganz alleine für mich hören.
1: Nicht verzagen, du kannst uns doch fragen.
0: Der Radiolotte Nerd Talk mit der Musikredaktion offenbart euch das E-Mail-Postfach der Musikredaktion.
2: Die erste Band, die, da habe ich schon ein paar Songs vorher bekommen. Da war ich mir immer nicht so sicher, aber ich fand den, der jetzt kam, fand ich actually gut. Und die sind so ein bisschen von diesem 70er Glamrock-Kram inspiriert, was ja jetzt auch nicht Seltenes ist. Aber ich finde, die setzen das sehr schön um. Ist eine Band, die nur von Frauen besetzt ist oder zumindest weiblich gelesenen Personen aus Los Angeles. Die bestehen aus Jules. Denn die Band heißt auch Jules and the Rollers. Aus Morgan Page und Spark und Shay Carothers. Habe ich noch nie gehört, den Namen haben sie sich bestimmt ausgedacht. Und die machen auch so stilistisch, also von Klamotten her und so, machen die schon viel her und machen da auch was Kreatives. Natürlich alles so ein bisschen orange und gelb, wie sich das gehört, wenn man 70er-Kram nicht nachmacht, aber halt so wieder auferleben lässt. Und die gibt es jetzt schon seit ein paar Jahren, haben ein bisschen erstmal so an ihrem Sound gearbeitet und haben dann als diese Gruppe, die sie jetzt sind, 2022, glaube ich, angefangen, Musik rauszubringen. Und jetzt wird sich auf das Album hingearbeitet und da kamen jetzt 3 Singles raus. I Don't Know You, I Need Love, den fand ich auch schon ganz gut, aber den fand ich ein bisschen klischeehaft. Und Phaser, und den hören wir jetzt als ersten Song aus unseren E-Mails von Jules and the Rollers.

0: Phaser von Jules and the Rollers. Meinungen. Starb nicht so hektisch, nicht so schnell, meine Güte.
1: War cool, hat gerockt, wirkte sehr leicht und ja, coole Face. Ich weiß auch nicht mehr, was ich nur sagen soll.
2: Das ist die Hitze.
1: Ja. Pauline, du hattest.
2: Ich hatte Assoziationen zu Wet Leg und es klang hier und da ein bisschen wie die ersten Album oder das erste Album, erste EP von Panic Check, als die noch so ein bisschen fröhlicher unterwegs waren. Also die sind ja immer noch ziemlich cool drauf, aber diesmal, die sind von ihren Texten her und von ihren Themen her ein bisschen ernster geworden. Du meintest, es sollte so ein bisschen an diesen Glamrock erinnern, an den 70, von den 70ern. Fand ich jetzt nicht so krass.
0: Also ich finde
3: es beim nicht anderen dabei. Song.
0: Warte
2: mal. Was?
3: Beim Glamrock.
0: War man nicht dabei.
3: In den 70ern.
2: Nee, war ich nicht. War knapp verpasst.
0: Aber
2: knapp
0: du warst verpasst. Da war dein Gehirn aber auch natürlich noch nicht so weit, dass du richtig dabei warst.
2: Dennis war dabei.
3: Quark im Schaufenster ist Quark im Schaufenster. Da habe ich die Vibes mitbekommen von T-Rex und Konsorten.
0: Ja, was denn jetzt? Sag doch.
3: Nein, cooler Song. Ich fand den cool.
0: Das freut mich. Das ist immer
3: so ehrliche Frauenmusik.
2: neues Genre eingeführt. Ehrliche Frauenmusik.
3: Also, amtlich.
0: Können wir bitte eine Band gründen? Können wir bitte eine Band gründen, Pauline?
2: Und amtlich ehrliche Frauenmusik.
0: Amtlich. Das ist großartig. Ich finde das gut. Also wenn ihr die Idee übernehmen wollt, dann schreibt bitte kurz eine E-Mail an redaktionsleitung@radiolotte, damit wir das wissen, damit wir wissen, dass ihr das geklaut habt. Aber wir sagen hiermit, ihr dürft das nehmen, wenn ihr gerade eine Band gründet.
1: Und dann noch die Ehrlich Brothers als Background-Tänzer.
0: Aber nur, wenn ihr alle Frauen seid oder zumindest keine Männer, weil sonst finde ich das echt scheiße, wie Sisters of Mercy oder so. Es fuckt mich immer ab. Sorry.
3: Aber da war immer eine Frau dabei.
0: Eine Mal. Eine,
3: ne?
0: Ah, sorry.
3: Also danach die Folgebesetzung kann ich nicht nachvollziehen, aber Patricia Morrison war ja da dabei.
0: Das heißt aber trotzdem
3: Sisters. Hätten wir es geklärt.
0: Naja.
3: Aber wir kommen jetzt in die Zeit.
0: Wir kommen jetzt in die Zeit, ja. Bring uns
3: von
0: in die
3: Sisters
0: Zeit.
3: Of Mercy.
0: Bring uns rein in die Zeit.
3: Ja, yeah, wir schreiben das Jahr 1978. Und da hat sich Softcell gegründet. Mark Almond und, oh, jetzt habe ich den Namen wieder vergessen.
0: Ja, der andere halt.
3: Der andere, auf jeden Fall ein Duo. Super, super erfolgreich natürlich mit Tainted Love. Der andere, dessen Namen ich vergessen, Andy Bell?
0: Dave Bell.
3: Andy Bell ist der andere.
0: Welcher andere?
3: ich meine, gucke ich gleich nach. Auf jeden Fall, es gibt eine neue Single von Softcell. Demnach nur noch mit Mark Almond.
2: Mhm. Andy Bell war von Erasure.
3: Genau. Irgendeine Elektropop-Geschichte war das. Genau. Egal. Wir.
0: Ist ja auch alles das Gleiche.
3: Und auf jeden Fall neue Single von
0: Softcell,
3: nicht Tainted Love. So heißt die Band nicht, sondern der Song. Und ja. Und ich war schon immer großer Mark Almond-Fan, der hat ja auch über die Jahre großartige Platten rausgebracht. Mal in Richtung Chanson, mal in Richtung Seemannslieder, mal in Richtung Elektro. Immer irgendwie spannend. Ja, und jetzt freue ich mich, dass da eine neue Platte rausgekommen ist. Ist sehr, sehr disco-lastig.
0: Haben ja auch damals viele Tabuthemen angesprochen, die gar nicht angesprochen wurden.
3: Ja, ich war immer eher so musiklastig, gar nicht so thematisch mit dem Thema verwoben.
0: Ist okay.
3: Na?
0: Dann hören wir mal rein in Dance.
3: Ich habe ihn auch damals vergeben, also mit, wie hießen sie, Rosenstolz zusammen was gemacht hat.
0: Hat er?
3: Hat er.
0: Ach du Scheiße.
3: Mhm.
0: Naja, also.
3: Ja, sorry.
0: Wenn man das heute anguckt, ist das ja nicht mehr so schlimm, also diese Musik, weil nur weil die damals im Radio rauf und runter lief und sie immer gesungen hat, bring mir die Sahne.
1: Und Peter Platte ist Bass.
0: Ja.
1: Er hat doch auch die Bibi und Tina Soundtracks alle gemacht. Die sind voll geil.
2: Das ist ein Qualitätsmerkmal.
0: Richtig, ja. Richtig, finde ich auch.
3: Und ich sag mal so, thematisch war ja gar nicht so weit weg. So, das war ja auch so eine Theatralik, Schlagerpop-artige Sache. Nur, dass er das auf Englisch gemacht hat. vergessen und vergeben.
0: Gut, dann hören wir jetzt rein in Dance Theory von Softcell.

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1: Soft Cell mit Dance Ethereum. Und da waren beide noch dran. Beteiligt haben wir da noch rausgefunden. Aber es hat schon was von so frühe 2000er.
2: Ja, Disco, Elektro, naja.
1: Naja,
3: Funky Dance Music.
2: Ja, das war jetzt, egal. Richard, was sagst du dazu? Du willst doch gerade.
4: Ich würde was sagen. Ich finde, es gibt immer so, wenn so Bands aus den 80er Jahren, ja, wenn die da so nochmal so ein Lied machen heute, dann klingt das irgendwie oft so irgendwie.
2: Wie?
4: Na, mich holt das nicht ab. Das ist irgendwie so, das dudelt so vor sich hin und es ist so, das ist jetzt nicht schlecht, aber es ist so, es reißt einem
2: auch nicht gut.
4: Es ist, ja.
1: Aber sowas machen viele, die in den 80ern so ein bisschen wegweisender oder experimenteller waren, dass sie heute solche Musik machen. Ja. Das gibt's viel.
4: Es gibt auch New Order-Songs, die so klingen.
1: Ja,
3: das stimmt.
4: Wobei New Order auch immer noch ganz cool ist. Ja.
2: Na, die wollen halt alle auch noch ein bisschen Geld verdienen und sind halt nicht mehr vorne dran, so in der Musikentwicklung. Naja, und dann machen die halt sowas.
1: Ja.
2: Ja.
1: Ist okay. Können sie machen.
2: Außerdem muss man ja auch mal zur Seite treten, damit andere hervortreten können aus dem Schatten und
1: so
2: weiter.
1: Da können sie nicht mehr so gute Musik machen, oder wie meinst
2: du? Naja, nee, aber ich glaube, wenn du irgendwann mal so nicht mehr am Puls der Zeit bist, dann ist das halt so.
1: Ja.
2: Ich möchte euch mal in 20 Jahren sehen.
1: Wirst du auch hoffentlich.
2: Ja.
1: Hoffentlich. Pauline?
3: Ja, ich weiß nicht, was ich dazu sagen soll. Also ich kenne...
2: Da kommen wir zum nächsten.
3: Nein, also ich meine, ich kenne halt von Soft Cell nur dieses eine Lied, Tainted Love. Und
1: das ist nicht mal von denen.
2: Nee,
3: das war ja ein Cover.
1: Ja.
3: Und deswegen war ich so ein bisschen an diesen Sound gewöhnt. Das klang jetzt eben anders und du hast es schon so ein bisschen treffend ausgedrückt, so ein bisschen Eurodance-mäßig. Und Eurodance mochte ich jetzt nie so, von daher, es war okay. Es war okay.
2: Ja, es war.
1: Es war und es wird.
4: It's my life.
1: Es wird.
2: Nein, so schlimm war es nicht. Nein.
1: Farahwas ist eine in Berlin lebende, in Teheran geborene Künstlerin und die hat jetzt einen Song zum World Refugee Day gemacht am 20.06. Da sind wir ja nicht mehr so weit von entfernt, also
2: 20.06. schon durch, oder?
1: Ja, meinte ich ja andersrum. Das. Und der Song heißt Passport und da geht es halt auch um so Sachen wie Leute, die halt jemanden heiraten müssen, oder damit sie einen Reisepass bekommen, damit sie mal irgendwie eine Ländergrenze überschreiten müssen. Und es ist alles so ein bisschen auf eigenen Erfahrungen geschrieben, natürlich sehr kritisch. Und hier gibt es auch ein Zitat, das zitiere ich jetzt hier mal raus. Es ist für mich keine Metapher. Ich lebe in Berlin ohne Reisepass. Ich reise mit einem Flüchtlingsausweis und ich habe Jahre damit verbracht, mich mit dem Papierkram auseinanderzusetzen, um den es in dem Song geht. Ich habe Passport geschrieben, weil es mein Leben ist und das Leben so vieler Menschen, die alles richtig gemacht haben und dennoch beweisen müssen, dass sie es verdienen zu existieren. Und da würde ich sagen, wir hören einfach mal in diesen Song rein.
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1: Faravas mit Passport. Ein Song, der, glaube ich, sehr gut diese Realität aufzeigt. Es gibt ja Leute, die sagen, dass die deutsche Staatsbürgerschaft verschenkt wird, aber du kannst ja nicht mal einen Reisepass bekommen, während du ja offensichtlich existierst in diesem Land. Naja, wie fandet ihr es musikalisch? Ich glaube, Dennis fand es nicht so gut.
2: Ging so, es gab so ein paar Zwischentöne, also von der Sache her finde ich das schon gut, wenn so ein bisschen orientalische Sachen da reinfließen, sind so ein paar Töne drin, wo ich jetzt wirklich sage, so, oh, das mag ich nicht so, aber so den Grundtenor der Sache finde ich sehr cool, weil wie gesagt, ich mag ja dieses türkisch-anatolische, mag ich schon sehr gerne, wenn da so mal ein anderer Rhythmus reinkommt, ne? Iranisch, ja. Wie auch immer, persisch, whatever, und nee, fand ich schon cool. Wie gesagt, so ein paar Sachen sind da drin, aber Herrgott, wer bin ich?
1: Richtig, Dennis Klostermann bist du.
2: Immerhin.
1: Paulini.
3: Paulinchen. Ich fand's nice. Ich mochte das, mochte den Beat, mochte den Text und auch wie sie das so arrangiert hat. Auch am Anfang mit dem Telefongespräch. War sehr cool, mochte
1: ich. Kann ich mir auch beim ESC vorstellen.
3: Ja, ja, also, aber... Ich glaube, für einen ESC-Song war es ein bisschen zu gut.
2: Ja, für einen ESC-Song wäre es noch viel ausgefeilter, noch mehr ballernder gewesen.
3: Außerdem fehlt, also
1: zu politisch auch.
3: Wenn wir beim ESC bleiben wollen und ich noch ein bisschen rumhaten darf, also dann müsste irgendein ganz banaler Soundtrack, der auch, oder ganz banaler Refrain, der so klingen könnte, als könnte man das bei einer Dating-Show als Intro nehmen.
1: So, kann man jetzt... Hast es den aber gegeben, Pauline?
3: Nein, jetzt kann man denken, was man darüber... Jetzt kann man Jahr, denken, was man möchte.
1: Nächstes Jahr kein ESC mehr, weil Pauline so gegeben hat. Richard.
4: Ja, ich fand den auch sehr gut. Hatte so ein bisschen sowas von so einem... Ja, wie so ein... Was ist eine Art Poetry Slam als Lied. So, also der Text war ziemlich cool und ja, war geil.
1: Ja, diese Rap-Elemente, ne?
4: Elemente, genau. Und... ich mir auch gut vorstellen, so bei so fetteler Musik oder so. Also so in so einem, ja, in so einem kleineren Kreis, wo dann alle so denken, so, oh, ist das krass.
3: So Straßenfestival.
4: Straßenfestmäßig, genau.
2: In deinem Kiez.
4: In meinem Kiez. Meine Nordvorstadt in meinem Kiez.
3: Ja. Ja. Die Hood.
4: Ja.
1: Oh Gott.
3: Die OGs leben in der Nordvorstadt.
1: So, Richard hat schon was offen. Ich glaube, Richard will dann weiter. Ach so, wir müssen ja erstmal den Jingle hören. Den neuen Jingle, den wir eben neu gemacht haben.
2: Spiel mal den neuen Jingle.
3: Der neue Jingle.

0: Ja, schreibt uns mal auf Social Media, wie ihr den Jungle fandet.
1: Lasst gerne ein Like da.
0: Oder auch nicht. Ja.
2: Nur gute Meinungen.
3: No hate.
2: Hashtag no hate. No hate speech. So, okay. Richard macht weiter mit der akuten Obsession. Das haben wir gerade beschlossen.
0: Okay, das ist sehr nett. Ja, ich habe, es kam jetzt ein neuer Remix raus am 19.06., also ganz, ganz frisch. Und zwar von Die Summe der einzelnen Teile von Kante. Denn der kam ja auch, kommt ja auch immer mal in der Stadtzeit. Ist jetzt 25 Jahre alt, ja, das Album. Legendäres Kante-Album der berühmten Hamburger Indie-Post-Hamburger Schule-Band. Genau, sehr cooler Song gewesen. Und Acid Pauli, den kennt man ja auch als Konsole. Martin Kretschmer war mal bei Notefist, war mal bei, macht krasse, wilde Elektronik-Frickel-Mucke. Und der hat einen sehr coolen Remix gemacht von diesem, eben diesen Song Die Summe der einzelnen Teile. Als ja, Teile-Remix, also so Acid-mäßig. Ist sehr cool zum Auflegen, hat mir sehr gut gefallen, wird wahrscheinlich auch mal irgendwie laufen. Beim Auflegen, kann ich mir vorstellen.
2: Geht Richard live beim Auflegen angucken.
0: Am 11. Juli in Weimar.
2: Folgt Richard auf Instagram, Timelord DJ. Steht da noch irgendwas drin? Nee.
0: Unterstrich, Timelord unterstrich DJ. Ja, ihr findet mich. Ja, und ja, ist ein geiler Banger. Und in dem Lied geht es ja auch darum, dass, aus diesen einzelnen Klängen und Sounds dann so ein, ja, mehr als die Summe der einzelnen Teile wird. Ja, also etwas Größeres. Das ist Musik und deswegen machen wir auch diese Sendung hier.
3: Genau, das ist nämlich Musik hier.
2: Ja. Der Nerd Talk ist einfach was
3: Check
2: Größeres.
3: Check das mal aus.
2: Ja.
0: So, also jetzt die Summe der einzelnen Teile. Der Teile-Remix von Acid Pauli und Kante.
2: Let's go.

0: Pracht, eine Band, die ich auch sehr gern höre. Machen so ein bisschen Indie-Post-Punk-Gedöns aus Bristol. Und ich glaube, vielleicht kommt demnächst mal eine neue EP von denen. Ich hoffe es zumindest. Also die haben dieses Jahr schon zwei Songs rausgebracht. Einmal Godkiller, der war auch ein Banger.
1: Vielleicht kommt auch ein Album mal.
0: Ich könnte mir auch vorstellen, die machen eine EP. Würde auch passen, würde ich denen auch zutrauen.
1: Achso, die haben ja letztes Jahr
0: Die haben letztes Jahr erst ein Album rausgebracht. Das fand ich auch sehr cool. Caviar?
1: Ja.
0: War auf jeden Fall ein cooles Album, kann ich nur empfehlen. Und den Song, den sie rausgebracht haben, der klingt auch sehr, sehr cool. Ich musste so ein bisschen, als ich die erste Zeile gehört habe, so ein bisschen an Nick Cave denken, an Red Right Hand. Ich glaube, wenn ihr das hört, dann wisst ihr warum. Und deswegen hören wir jetzt Late Night Burger von den Heavy Lungs.

0: Late Night Burger von den Heavy Lungs war das. Fand ich sehr cool und ich vor allem fand ich, es klang ganz anders als das, was sie bisher so rausgebracht haben, aber hat trotz alledem gepasst, weil es gibt ja manchmal so Bands, die bringen Lieder raus, wo man sich dann denkt, okay, spannend. Aber das fand ich sehr cool.
1: Halloweenig.
0: Ja, klingt auf jeden Fall sehr
2: wie Halloween. Ich fand's industrielig. Und es hat mich eher so an Ministry erinnert. Also wenn die ein bisschen ruhiger sind als das, was sie sonst machen, aber trotzdem auch so sehr, sehr düster.
1: Mhm. Und der Dennis macht jetzt auch weiter mit seiner
2: Juhu, was mache ich denn überhaupt?
1: Akute Obsession, du hast gesagt...
2: Violet Growl.
1: Richtig, mit Big die Memory.
2: Die habe ich beim letzten Mal schon mitgehabt und jetzt habe ich häufiger reingehört. Violet Growl ist natürlich die Tochter von dem Herrn Dingens Growl, Dave Growl. Und ich weiß immer nicht, ob das so gut ist für Kinder, den Namen beizubehalten, weil da immer dann was, eine gewisse Erwartungshaltung durchschimmert.
1: Also sie bringt es auf jeden Fall in sehr viele große Spotify-Playlisten. Wie
2: das auf jeden Fall. Also der Name zieht natürlich und ich glaube auch bei einer Plattenfirma ist es einfacher zu sagen, hier, ich bin die Tochter, habt ihr nicht Interesse? Und da werden die natürlich sagen, echt? Okay.
1: Ist ein, okay.

0: Es ist ein zweischneidiges Schwert. Die Platte ist wirklich gut. Ich weiß natürlich nicht, wie sie heißt. Jule, kannst du mir aushelfen?
1: Be sweet to me.
0: Genau.
2: Be sweet to me,
0: ja.
2: Baby.
0: Ich möchte auch nur, dass du das mal sagst. Die Platte ist überraschend, teilweise sehr auf die Fresse.
3: Das da draußen ist gerade auch sehr auf die Fresse.
1: Die draußen sind Motorräder.
0: Auch, und ja, ich kann die gut hören. Ich habe mir jetzt einen Song schon im Vorfeld rausgesucht, den man dann auch mal im Tagesprogramm laufen lassen kann. Ich hoffe, der verändert sich nicht hinten raus. Das ist manchmal ein Problem, wenn man vorne reinhört und denkt sich, cool, funktioniert. Und ja, hinten raus ist der dann ein bisschen krachiger.
1: Der ist ja noch unter in 3 Minuten, da passiert das ja meistens.
0: Das ist auch spannend, dass es kracht auf der Platte, aber alles irgendwie Spotify-ig, unter 2-3 Minuten. Ja, finde ich keine so gute Entwicklung, aber wer bin ich?
1: Dennis Klostermann.
0: Ja, yeah, mein Name ist nämlich Dennis Klostermann und ich empfehle Violet Grohl.

0: Violet Grow mit Big Memory war das.
1: Ja, ich, wie gesagt, das ist, ich finde die Platte durchaus sehr, sehr ambitioniert und ist nicht so zum Beispiel wie die Olivia Rodrigo, die diese Woche in der Tonspur läuft, die auch sehr, sehr gut ist, sehr, sehr poppig, sehr, sehr rockig, aber sie ist noch ein bisschen eine Spur schräger drauf.
0: Da gibt es jetzt auch irgendwas mit Anthony Fantano, wo er jetzt gepostet hat, wegen ihr irgendwie, nur weil du nicht Punk aussiehst, heißt das nicht, dass du nicht ein Punk-Mindset hast. Also wegen ihr irgendwie. Weil die Leute so sind, oh, du bist so kommerziell, deswegen nehmen wir jetzt deine rockigeren Sachen nicht ernst oder deine deeperen Sachen.
1: Ja, aber ich meine, das sind alles Probleme. Wenn ich die Kohle verdienen würde, wäre mir das wurscht, was Leute über mich sagen.
0: Ja, natürlich.
1: Aber ich verdiene die Kohle nicht und deswegen freue ich mich, wenn Leute mich gut finden. An der Stelle.
0: Wer die Kohle auch nicht fällt, na Scherz. Der Assistent, Tom Hessler, den habe ich ja auch mal interviewt, ein netter Zeitgenosse. Und der hat damals sein zweites Album rausgebracht, jetzt kam das dritte raus, Ultramarin heißt das. Da haben wir auch schon den Mann am Telefon in der Stadtzeit schon öfter mal gehört. Und ich habe irgendwie gar nicht mitbekommen, dass das Album rauskam, weil irgendwie hat er so witzige Promo dafür gemacht, wo ich irgendwie meine Aufmerksamkeitsspanne nicht funktioniert hat. Sorry. Und jetzt kam das Album raus. Ich finde es schon anders als das davor. Es hat noch viele Elemente davon, dieses tropische, funkige, jazzige und so.
1: Tropical heißt das.
0: Ja, er hat so ein paar.
1: Wie es Herr Rösler sagen würde.
0: Ja, er hat so ein paar Elemente reingebracht, an die ich mich gewöhnen muss. Also klar ist das alles schon ein bisschen flüstermäßig davor gewesen, aber in Ultramarin, da hat er dann irgendwie angefangen, Sachen auf Französisch zu sagen und ins Mikrofon zu flüstern. Es war mir persönlich zu viel, aber das kann man natürlich machen. Aber ich glaube, er hat da sehr mit den Vocals mal ein bisschen nochmal rumexperimentiert, was er noch anders machen kann als bei den anderen beiden Alben. Da sind 8 Lieder drauf, halbe Stunde, stabil, kann man mal anhören, passt zum Sommer, kann man sich nicht beschweren, sehr, sehr gute Sachen drauf. Und ich habe mir den vorletzten Song ausgesucht, der heißt Voyage, Voyage. Ist natürlich auch alles wieder ein bisschen deep und so, so Sachen wie der Assistent und das zweite Ich und so. Und und Voyage, Voyage ist aber so ein bisschen klassischer, hat ein bisschen was vom letzten Album von der Assistent, hören wir jetzt.

0: Voyage, Voyage von dem Assistenten.
1: Voyage, Voyage.
0: Das fände ich auch mal interessant, wie er das Lied covern würde.
2: Aber bitte genau in dieser Stimmung.
0: Ja, ja.
2: Das wäre, obwohl das könnte eigentlich ganz cool werden.
0: Ja.
3: Ja, auch seine Musik könnte eigentlich ganz cool werden, aber.
0: Oh, Daniel.
3: Ich meine, wir hatten jetzt gerade die Diskussion und ach, ich weiß, ich finde es irgendwie.
0: Ist okay, Dennis.
3: Ja, ja.
4: Der war ja mal Sänger von der Band Fotos.
0: Richtig.
4: Wusstet ihr das?
0: Ja.
3: Nein.
0: Weil ich ihn interviewt habe.
2: Jetzt weiß ich es.
4: Fotos war, fand ich ganz cool. Nach dem Goldrausch. Like, wer noch kennt.
0: Kommentiert mal, ob ihr euch noch daran erinnert.
2: Schreibt es in die Kommentare, abonniert unseren Kanal wenn und ihr, drückt die Glocke.
0: Wenn ihr bis jetzt gehört habt, dann postet doch einfach mal ein Ananas-Emoji in die Kommentare.
4: Aber wie heißt der nochmal so, also Geburtsnamen?
0: Thomas Hessler.
4: Weil er hat gesungen, ja, okay. Weil er hat gesungen in dem einen Lied, er ist ein Thomas und kein Thomas Mann. Wäre lustig, wenn er gar nicht Thomas heißen würde.
2: Das ist ja großartig.
4: Ja.
0: Das ist großartig, ja.
4: Lustig kann man mal. Ja. Fotos.
0: Richard, was hast du uns noch mitgebracht?
4: Genau, das ist noch ein Überbleibsel aus der Tokotronic-Sendung. Ich hoffe, ihr habt die alle gehört.
3: Hey, Tokotronic mal wieder.
4: Fans.
3: Cool.
4: Sailor Man, ein Cover von der Band Turbo Negro. Ist im Original ganz schön rumpeliger Rumpelsong, aber unter Tokotronic wird es sehr sanft. Ist damals auf der weißen
3: Platte S-Cobra etwa?
4: Genau. und ist auf dem weißen Album auf so einer EP extra noch drauf gewesen und geht auch um so einen Sailor Man und der wird angehimmelt vom Sänger und ist ein sehr lustiger Text auch irgendwie und ist sehr smooth und habe ich jetzt immer mal so gehört, so ja, fand ich irgendwie schön. Sehr wholesome stuff. Sailor Man von Tokotronic.

0: Sailor Man von Tokotronic.
1: Ja, hört euch mal das Original an. Es war ein ganz anderes Hörerlebnis. Turbo Negro ist das Original und das war von Tokotronic. Und jetzt geht's nochmal weiter.
0: Paulines letzter Song.
2: Ja, und Grüße an die Turbo-Jugend Weimar. Jawohl.
3: Ja, wir bleiben im Coverbereich, denn die Band, die ich mitgebracht habe, deren ganze Existenz beruht eigentlich auf Covern. Grookey Gang, die haben ein neues Album rausgebracht. Ombreloni und Gru heißt das, glaube ich. Und ein Song hat es mir da natürlich sofort angetan, als ich den gehört habe, weil es ist tatsächlich ein Cover von David Bowie. Und mehr will ich auch an der Stelle gar nicht verraten. Ich muss bloß noch mal gucken, wie er heißt. Ich kann es von hier leider nicht
0: erkennen. Ragazzo Solo.
3: Ja, Ragazzo Solo, Ragazza Sola. Heißt der Song von Crookie Gang. Hat mich auf jeden Fall sehr gefreut, als ich den gehört habe. Und generell das Album, also ich finde es, muss ich ehrlich sagen, nicht ganz so gut wie die letzten beiden. Also Fellini war mega gut, hat mir sehr gut gefallen. Und jetzt muss ich überlegen, ich glaube, das erste Album hieß einfach nur Crookie Gang. Fand ich auch sehr cool. Und auf dem waren jetzt auch sehr gute Lieder drauf, aber irgendwie hat da noch was gefehlt. Aber
0: trotzdem eine Empfehlung?
3: Ja. Also wer so ein bisschen jetzt gerade im Sommer so ein bisschen auf Italo-Schlager steht, der sollte definitiv mal das Album anhören. Und ja, ansonsten...
2: Und wegen deinem Song auch. Ich kenne den schon und der ist super.
3: Ja, und wegen dem Song auch. Und wie gesagt, ich habe jetzt super viel angeteased, würde ich sagen, hören wir einfach mal rein.
0: Genau, und das war der Nerd Talk hier bei Radio OKJ und Radio Lotte in Weimar, sowie in Jena vom 24. und vom 26. Juni. Und dabei waren Pauline, Richard, Dennis und ich, Jule. Und ich bedanke mich bei euch Süßmäusen, dass ihr in der Hitze hier mit mir gesessen habt und diese tollen Songs vorgestellt habt. Und deswegen hören wir jetzt
3: Ragazzo Solo, Ragazza Sola.
0: Und damit entlassen wir euch ins Wochenende.

Hallo, einen wunderschönen guten Abend. Seid recht herzlich willkommen zu einer neuen Underground-Hour hier bei Radio Lotte Weimar. Mein Name ist Andy Köhler und heute gibt es 2 Stunden Dubstep für euch da draußen zu hören. Musik vom Plattenteller. Viel Spaß dabei.

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Das war die erste Stunde Underground Hour hier bei Radio Lotte Weimar. Da habt ihr Dubstep gehört und in der zweiten Stunde gibt es weiterhin Dubstep zu hören. Musik vom Plattenteller.

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Das waren die 2 Stunden Underground Hour hier bei Radio Lotte Weimar. Mein Name ist Andy Köhler und da habt ihr Dubstep gehört, alles mit Vinyl aufgelegt von mir, Seidenrausch, Musik vom Plattenteller. Und ich hoffe, ihr schaltet das nächste Mal wieder ein, wenn es wieder eine neue Underground Hour hier zu hören gibt bei Radio Lotte Weimar. Dann kommt noch gut durch die Nacht. Bis zum nächsten Mal. Tschüss und bleibt gesund.

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0: Ah, richtig Erpelpelt-Musik, ganz toll gemacht. The Phantom of the Opera, das Ganze als Live-Version aus dem Jahr 2022. Live in Amsterdam hieß das Album dazu und die Interpretin dahinter maßgeblich natürlich Floor Jansen. Den männlichen Beitrag lieferte hier Hank Port, seines Zeichens dann auch ein bekannter Bariton. Und das passt richtig gut zusammen. Das Ganze gibt es auch auf DVD und damit sind sie auch schon im holländischen Fernsehen aufgetreten, live in Farbe und richtig bunt. Das macht richtig Laune. Und damit seid ihr schon mittendrin in der aktuellen Ausgabe
1: Nightlight
0: für diese Woche. Floor Jansen ist ja die aktuelle Sängerin von Nightwish, die seit 2015, wenn ich das richtig im Kopf habe, der Annette Olsen abgelöst hat. Davor gab es natürlich Tarja Turunen, die aus Finnland stammend natürlich mit Opernausbildung für richtig Furore gesorgt hat bei Nightwish. Und mit Nightwish werden wir gleich auch fortfahren, einer der bekanntesten Songs, nämlich Nemo. Und da werden wir uns heute noch ein bisschen näher mit befassen. Starke Stimmen, starke Frauenstimmen werden durchaus ihren Platz finden und Tarja Turunen hat was Neues am Start. Das wird heute Thema sein, hier bei uns in eurem Lieblingsrock, Hardrock und Metal Magazin. Ich freue mich, dass ihr mit dabei seid. Mein Name ist Volker Schommer und ich wünsche euch jetzt zwei schöne rockig-metallische Stunden.

Na, das waren die Herrschaften von Kyra mit einem echten Superman. Und so ganz unbekannt sind die Herrschaften natürlich nicht mehr. Die haben sich ja so 2016 gegründet und seit der Zeit mittlerweile das vierte Album jetzt an den Start geschoben. Am 5. Juni ist es rausgekommen und 2017 gab es da die erste Scheibe. Das war dann Letters to Myself, No Heroes in Hell 2019. Das war die Fortsetzung mit stärkerem Fokus auf eingängige Refrains und moderne Produktion. The Vertigo Trigger 2023, Weiterentwicklung des Sounds. Und jetzt sind wir bei Requiem for a Pipe Dream angekommen. Das aktuelle Album, wie gesagt, seit Anfang Juni 2026 hier am Start. Und die Herrschaften, die dahinter stehen, sind, wie gesagt, nicht ganz so unbekannt. Unter anderem mit dabei Jake E., ehemals bei Amaranthi zu finden, und Jasper Strömblatt, der war ja auch unterwegs, unter anderem mit In Flames, aber auch mit ganz vielen anderen. Und in 10 Jahren hat sich die Band schon eine richtig schöne Fangemeinde erspielt. So eine Mischung zwischen melodischem Metal und teilweise doch richtig harten, fast schon Industrial Riffs. Also das ist das, was euch auf dem neuen Album hier erwartet. Ganz klare Melodien und moderner Metal. Richtig fett abgemischt, muss man sagen. Das rumpelt ganz gewaltig in den Boxen. Macht aber auch richtig Laune. Die Tracks, die Songs, die sind auf Fugstärke getrimmt. Eröffnungsnummern treiben voran mit Tempohymnen. Die schaffen die nötige Atmosphäre und die Balladen geben dem Album dann noch die nötige emotionale Tiefe. Besonders auffällig sind ja die Momente, in denen die Band die Melodie in den Vordergrund stellt, ohne die Härte zu verlieren, und die Produktion dahinter sauber, manchmal schon so sauber, dass Fans von rauer, ungeschliffener Kante sich ein wenig mehr vielleicht Dreck wünschen würden. Aber das ist bewusstes Handwerk, Radiotauglichkeit. Trifft ja so ein bisschen auf Metal-Ambition. Und ich sage jetzt mal an der Stelle genug drüber geredet. Jetzt wird es natürlich nochmal richtig laut bei uns hier in eurem Lieblings-Rock, Hardrock und Metal-Magazin. Kyra von ihrer aktuellen Scheibe. Einen Song habt ihr ja gerade schon gehört, den Superman. Und jetzt gibt's dann noch Ghosts Are Meant to Be, Ghostbound und In the Center of a Miracle. Das sind sie. Kyra von ihrem aktuellen Album Requiem of a Pipe Dream hier bei uns.

Das nenne ich jetzt mal eine richtig volle Breitseite. Wenn man das Ganze über den Kopfhörer hört, man weiß gar nicht, wo man zuerst hinhören soll und wo man nicht mehr hinhören muss, weil man schon alles gehört hat. Das Ding ist einfach wirklich, ja, wie soll man sagen, das ist eine richtige Breitseite, die da musikalisch herkommt. Und der Song, den ihr gerade gehört habt, das ist auch der Titelsong des neuen Albums von einer Dame namens Tarja Turunen oder kurz Tarja genannt. Frisson Noir, so heißt der Song, so heißt die aktuelle Scheibe, die jetzt am 12. Juni rausgekommen ist, und musikalisch bewegt sich Frisson Noir so zwischen symphonischem Bombast und moderner Metal-Kante. So dichte Streicher, Chorpassagen, treibende Drums, die schaffen eine cineastische Atmosphäre, in der Tarjas Sopranstimme so als dramatisches Zentrum fungiert. Da sind richtig tolle Sachen bei, zum Beispiel eine 10-Minuten-Nummer, das epische At Sea. Das ist zum Beispiel so, ja, etwas, wo sie sich richtig auslebt. Und so ganz alleine hat sie es auch tatsächlich nicht an den Start geschoben, sondern es sind diverse Mitmusiker dabei, die mitarbeiten und dafür sorgen, dass das Ganze richtig nach vorne losgeht. Unter anderem mit dabei sind Produzent Neil Avron, der hat das Ganze gemischt. Die orchestralen Arbeiten stammen von Budapest Art Orchestra und einem großen Chor, das dem Sound so seine epische Tiefe verleiht. Gäste auf dem Album sind dann unter anderem Danny Filth von Cradle of Filth, der Sänger, Apocalyptica, Marco Hietala, der alte Kollege und Schlachtenkamerad von Nightwish, und auch Chad Smith. Der hat da hinter der Schießbude gesessen, und diese Namen geben dem Werk noch zusätzliche Kontraste und internationale Schlagkraft. Was soll man dazu noch sagen? Ich weiß nicht, ob man das im nächsten Jahr oder im übernächsten Jahr nochmal ausbauen kann und wie man den ganzen Bombast auf die Bühne bringen soll. Das ist nun wirklich die richtige Breitseite. Das kann man kaum irgendwie nochmal toppen oder so, keine Ahnung. Aber Powerwolf haben das ja auch von Jahr zu Jahr immer mal wieder geschafft. Für Puristen, die rohe, ungeschliffene Härte suchen, ist das Werk womöglich zu opulent. Für Hörer, die so auf Theatralik, Melodie und Wucht setzen, ist Frisson Noir ein starkes Statement. Live-Tauglichkeit im Prinzip sehr hoch. Wie gesagt, ich möchte nur wissen, wie sie es umsetzen wollen. Da ist ja richtig dann Drama auf der Bühne angesagt. Die Songs sind auch tatsächlich für die Wirkung auf der Bühne getrimmt. Aber das kennen wir ja von Tarja Turunen auch, die ja alleine ihre theatralischen Auftritte dann schon hat. Mein Fazit für euch: Tarja liefert ein großes, dunkles Kapitel ihrer Karriere. Opulent dramatisch, Karriere opulent